0: Im Spital ist er dann an seinen Verletzungen gestorben. Die Übernahme des Filmstudios Warner Brothers durch Paramount dürfte jetzt fix sein. Der Medienkonzern Paramount hat sich offenbar mit mehreren US-Bundesstaaten geeinigt, die zuvor gegen die Übernahme geklagt hatten. Markus Müller berichtet.
1: Es ist die größte Übernahme eines Medienkonzerns in der US-Geschichte. Paramount übernimmt das Filmstudio Warner Bros. Und die dazugehörigen Fernsehsender für rund 110 Milliarden US-Dollar. Nach einem langen Rechtsstreit dürfte diese Übernahme jetzt fix sein. Mehrere Bundesstaaten hatten dagegen geklagt, weil sie eine zu große Marktmacht des neuen Konzerns befürchten. Ebenso die Gewerkschaft der Drehbuchautoren. Mit beiden hat Paramount jetzt eine Einigung gefunden. Sie sieht unter anderem vor, dass weiterhin eine Mindestzahl von großen Filmen produziert werden soll. Und es sind Maßnahmen vorgesehen, um politischen Einfluss auf die Redaktionen der Fernsehsender CNN und CBS zu verhindern, die Teil des neuen Konzerns sind. Die Milliardäre Larry und David Ellison, denen Paramount und künftig auch Warner Bros. Gehören wird, gelten als politische Verbündete von Präsident Donald Trump.
0: Die Bundesregierung will das geltende Verbot der CO2-Speicherung aufheben. Künftig soll CO2 etwa in leeren Erdöl- oder Erdgaslagerstätten unter der Erde eingefangen werden. Geplant sind aber auch strenge gesetzliche Regeln für dieses sogenannte Carbon Capture. Peter Daser berichtet.
2: Fürs Einspeichern von CO2 im Boden dürfen andere öffentliche Interessen nicht überwiegen, zum Beispiel die Wasserversorgung oder Siedlungsgebiete. Und es gibt eine jährliche Mengenobergrenze. Bis Ende 2029 liegt sie bei 3 Millionen Tonnen CO2 pro Jahr. Danach steigt sie auf 7 Millionen Tonnen CO2 bis Ende 2034. Für die Zeit danach wird die Obergrenze neu beurteilt. Im Gesetz steht auch, dass es beim Einlagern von CO2 nur um unvermeidbare Restemissionen geht. Die fallen zum Beispiel bei der Zementherstellung an oder bei der Müllverbrennung. Und es gehe nicht darum, das Vermeiden von CO2-Emissionen zu ersetzen. Festgelegt ist auch, dass, wenn ein Speicher im Boden einmal voll ist, regelmäßig überprüft werden muss, ob kein CO2 entweicht.
0: Jetzt zum Wetter mit Thomas Wostal.
3: Viel Sonnenschein bringt der Dienstag im Westen und im Süden von Österreich und hier liegen die Nachmittagstemperaturen in vielen Regionen bei 20 Grad. Im Großteil von Österreich, da wechselt die Sonne heute mit dichten Wolken, weiterhin weht lebhafter Wind und am Nachmittag hat es nur zwischen 12 und 18 Grad. Es kann auch ein wenig regnen, ganz besonders im Gebiet vom Salzkammergut über die Eisenwurzen bis zum Mostviertel. Am Mittwoch recht sonnig, mit vielleicht im Osten ein paar dichten Wolken um die Mittagszeit herum. Und es wird eine Spur wärmer.
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1: Im Studio Sebastian Rosenauer, es ist 3 Uhr. Österreicherinnen und Österreicher zahlen immer öfter digital, mit einer Bankkarte oder mit dem Handy. Trotzdem wünscht sich die Mehrheit ein gesetzliches Recht auf Bargeld, wie eine aktuelle ORF-Umfrage zeigt. Christian Pani berichtet.
2: Ein Recht auf Bargeld, verankert in der Verfassung. Fast 3/4, nämlich 74%, sind dafür, in einer repräsentativ gewichteten OGM-Umfrage für das ORF-Magazin konkret. Im Alltag allerdings sind die überzeugten Barzahler und Zahlerinnen mit rund 51% nur knapp vor all jenen, die regelmäßig mit dem Handy, der Bankomat oder Kreditkarte bezahlen. Deutschland plant bereits ein gleichwertiges Recht auf digitales Bezahlen. Gabriele Skubitsch von der Arbeiterkammer Wien sagt, man könnte diese Diskussion auch bei uns führen.
3: Kartenzahlung ist halt auch schon eine sehr marktübliche Form des Bezahlens. Auch hier sollte es eine gesetzliche Regelung geben, einfach damit es dann für alle Marktteilnehmer, für die Konsumenten, Konsumentinnen und für die Geschäfte klar ist und keine Streitereien gibt.
2: Denn während das Recht auf Barzahlung im Geschäft in Österreich garantiert ist, ist das digitale Bezahlen noch nicht klar geregelt.
1: Im Yosemite-Nationalpark in Kalifornien ist ein

0: Löschhubschrauber während eines Einsatzes abgestürzt. Beide Piloten sind ums Leben gekommen. Warum der Hubschrauber abgestürzt ist, ist noch unklar. Seit voriger Woche wütet in einer schwer zugänglichen Region des Nationalparks ein Waldbrand. Mehr als 500 Feuerwehrleute stehen im Einsatz. Österreich will die Fußball-U21-Europameisterschaft in 3 Jahren ausrichten. Damit bewirbt sich Österreich 18 Jahre nach der gemeinsamen mit der Schweiz veranstalteten Fußball-EM wieder für ein europäisches Turnier. Mario Walli berichtet.
1: Die Bewerbungsunterlagen sind jetzt offiziell dem Europäischen Fußballverband UEFA übergeben worden. 6 Spielorte und 8 Stadien schickt der ÖFB ins Rennen gegen Spanien. Gespielt werden soll in Altach, Innsbruck, in Ried, in beiden Linzer Stadien, in St. Pölten und in Wien. Da allerdings nicht im Happelstadion, sondern im Weststadion von Rapid und im Horrstadion von der Austria. ÖFB-Manager Bernhard Neuhold ist optimistisch.
2: Ja, wir haben im letzten Jahr alles getan, damit wir tatsächlich eine seriöse Bewerbung abliefern. Wir wissen, dass wir mit Spanien natürlich einen großen Konkurrenten haben, aber ich bin überzeugt davon, dass wir eine sehr gute Bewerbung abgegeben haben.
1: Wie gut die österreichische Bewerbung bei der UEFA ankommt, zeigt sich am 7. Dezember. Da entscheidet das Exekutivkomitee, wo die U21-EM in 3 Jahren stattfinden wird.
0: Und die Wetteraussichten hat jetzt Thomas Wostal.
3: Ein recht sonniger Dienstag wird das im Westen und im Süden von Österreich und am Nachmittag hat es in vielen Regionen hier bei 20 Grad. Im Großteil von Österreich wechselt die Sonne heute mit dichten Wolken, weiterhin weht lebhafter Wind und am Nachmittag hat es nur zwischen 12 und 18 Grad. Und es kann auch ein wenig regnen, ganz besonders in den Bezirken Gmunden, Kirchdorf, Scheibs und Lilienfeld. Der Mittwoch wird recht sonnig sein, mit vielleicht im Osten ein paar dichteren Wolken zum Mittag und am frühen Nachmittag. Und es wird eine Spur wärmer als am Dienstag.
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1: Im Studio Sebastian Rosenauer, es ist 4 Uhr. Wer bald einen Kredit aufnehmen will, sollte sich auf strengere Regeln einstellen. Ab Mitte November sollen die Bedingungen für Kreditvergaben geändert werden. Das betrifft nicht nur die klassischen Bankkredite, sondern etwa auch Ratenzahlungen bei Online-Käufen. Rainer Hasiwa berichtet.
2: Achtung, Kreditaufnahme kostet Geld. Mit diesem oder ähnlichen Warnhinweisen wird man künftig rechnen müssen, wenn man einen Kredit aufnimmt. Klarere Information vor einem Kredit ist eines der neuen Grundsätze, die Banken und andere einhalten müssen. Das mit den anderen wird besonders interessant, ist doch der Handel sehr betroffen, mit Ausnahme der ganz kleinen und bei Rückzahlung von weniger als 14 Tagen. Aber generell so gut wie alle Ratenzahlungen, selbst wenn dabei keine Zinsen anfallen, sind jetzt von den neuen Regeln erfasst. Und das heißt künftig auch, die Bonität der Kunden muss strenger überprüft werden. Das gilt dann auch für Käufe im Internet, die über Bezahldienste wie Klarna oder PayPal abgewickelt werden. Wie das alles dann in der Praxis ablaufen wird, wird sich weisen. Auch wenn Handels- und Bankenverband nicht in Alarmstimmung sind, einfacher wird es nicht werden.
1: Wegen Problemen im US-Flugverkehr ist das Treffen zwischen Bundeskanzler Christian Stocker und dem kanadischen Premier Mark Carney am Abend abgesagt worden. Die beiden hätten im Vorfeld der beginnenden UNO-Generalversammlung in New York zusammenkommen sollen. Ein kaputter Schaltkreis hat aber die Funk- und Radaranlagen einiger Flughäfen vorübergehend lahmgelegt. Carney hat dadurch offenbar nicht anreisen können. Im Fußball sind am Abend die Bruno Awards für die besten Spielerinnen und Spieler des Jahres verliehen worden. Anlässlich des 30. Jubiläums des Awards sind diesmal auch einige Sonderpreise vergeben worden. Mario Walli berichtet.
3: Nach dem Double aus Meisterschaft und ÖFB-Cup-Sieg ist der LASK als klarer Favorit in die Wahl gegangen und die Athletiker haben dann auch abgeräumt. Spielmacher Sascha Horvath ist zum besten Spieler, sein Trainer Didi Kübauer zum Trainer der Saison gewählt worden. Bei den Frauen geht der Award an die Deutsch-Französin Sarah Mattner-Tremblay, in der letzten Saison noch bei St. Pölten und mittlerweile bei Bayern München aktiv. Beim Bruno Award, der nach ÖFB-Legende Bruno Petzai benannt ist, werden die Preisträger von Spielerinnen und Spielern der Bundesliga gewählt. Und anlässlich der 30. Ausgabe haben Ivica Vastic und Laura Feiersinger Jubiläumsbrunos als beste Spieler der letzten 30 Jahre erhalten.
1: Und die Wetteraussichten hat jetzt Thomas Wostal.
4: Viel Sonnenschein bringt der Dienstag im Westen und im Süden von Österreich und hier liegen die Nachmittagstemperaturen in vielen Regionen bei 20 Grad. Im Großteil von Österreich, da wechselt die Sonne heute mit dichten Wolken, weiterhin weht lebhafter Wind und am Nachmittag hat es nur zwischen 12 und 18 Grad. Es kann auch ein wenig regnen, ganz besonders im Gebiet vom Salzkammergut über die Eisenwurzen bis zum Mostviertel. Am Mittwoch recht sonnig, mit vielleicht im Osten ein paar dichten Wolken um die Mittagszeit herum. Und es wird eine Spur wärmer.
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1: Am Mikrofon ist Lorenz Wildner. Mehr Kontrollen im Wiener Taxigewerbe. Das fordert jetzt ausgerechnet die Branche selbst. Denn pro Jahr gibt es mehr als 1000 Anzeigen in Wien wegen Wucherpreisen, verweigerten Fahrten oder Betrugsversuchen. Bernadette Richter berichtet.
2: Schwarze Schafe würden nicht nur Fahrgästen schaden, sondern auch jenen Betrieben, die sich an die Regeln halten, sagt der Obmann der Wiener Taxi-Innung Resült Ekrim Günültas.
3: Wenn einer sich sozusagen im Vorhinein stellt und sagt, er möchte für die Fahrt von A nach B, von Hauptbahnhof jetzt irgendwohin einen Preis, wo es Fantasiepreise sind, dann kann der Fahrgast natürlich sofort das Kennzeichen fotografieren und an uns an die Wirtschaftskammer schicken.
2: Wer Fahrten billiger anbiete, der verschärfe den ohnehin massiven Preisdruck in der Branche. Denn neben gestiegenen Kosten für Treibstoff, Reparaturen und Personal wurde der behördlich festgesetzte Wiener Taxitarif seit 3 Jahren nicht mehr angehoben. Die Innung fordert deshalb eine Anpassung der Tarife. Von der Stadt Wien heißt es, man arbeitet derzeit an einer Reform, um wieder mehr Qualität in den Taximarkt zu bringen.
1: In New York beginnt heute die Generaldebatte der UNO, das wichtigste Treffen der Vereinten Nationen. Zentrale Themen dürften die Kriege in der Ukraine und im Nahen Osten sein, sowie eine Regulierung von künstlicher Intelligenz. Auftaktredner ist Brasiliens Präsident Lula da Silva. Danach spricht US-Präsident Trump vor den Vertretern der 193 UNO-Mitgliedstaaten. Auf dem Münchner Oktoberfest ist ein Mitarbeiter eines Fahrgeschäfts nach einem Unfall seinen schweren Verletzungen erlegen. Zunächst wurde er noch am Gelände reanimiert und sei in ein Krankenhaus gebracht worden, teilte die Polizei mit. Der Mitarbeiter des Fahrgeschäfts oder eines Sicherheitsdienstes habe sich wohl in einem Bereich aufgehalten, in dem er nicht hätte sein sollen. Der US-Bundesstaat Kalifornien hat wegen der erwarteten Auswirkungen des Klimaphänomens El Niño den Notstand verhängt. Gouverneur Newsom zufolge geht es darum, Gemeinden und Einsatzkräften die nötige Unterstützung zu bieten. Meteorologen befürchten starke Stürme und Überschwemmungen an der US-Westküste. El Niño sorgt weltweit für extremes Wetter, obwohl sein Höhepunkt erst für Herbst und Winter erwartet wird. Der Notstand erleichtert den Behörden den Zugriff auf Ressourcen wie Sandsäcke und Pumpen. Das waren die Nachrichten mit Lorenz Wildner.
4: Na servus, das war ein ganz schöner Sturm gestern.
5: Ja.
4: Wie wird das heute?
5: Heute ist ja der letzte offizielle Sommertag und der Herbst, der zeigt schon, was er kann. Kühler und kräftiger Wind aus Nordwest sorgt heute bei uns im Burgenland für wechselhaftes Wetter. Es gibt einige sonnige und einige bewölkte Phasen und ein paar Regentropfen sind auch dabei. Wir schauen uns die Frühwerte an. Derzeit Regen und 12 Grad in Eisenstadt, in Lutzmannsburg und in Mattersburg. Güssing und Oberwart melden im Moment 9 Grad. Die Temperaturen, die liegen am Nachmittag zwischen 16 und 20 Grad.
4: 5.03 Uhr ist es. Der Radio Burgenland Verkehrsservice, der ist kurz und gut keine Störungen gemeldet worden.
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4: Einen wunderschönen guten Morgen an diesem Dienstag. Und ja, eine ganz kleine bittere Träne haben wir schon im Auge, weil eben der vorhin erwähnte letzte Tag des Sommers angebrochen ist.
5: Aber wir haben eine riesige Vorfreude auf den Herbst. Kürbis, Sturm, Maroni, herrlich.
4: Wenn er so schön ist im Burgenland wie die letzten Tage, nehmen wir ihn gerne. Guten Morgen, jetzt einmal mit Bruce Springsteen.
5: Morgen.

0: Koleski, Take Me Where the Sun is Shining, gleich 10 nach 5. Guten Morgen mit Radio Burgenland am Dienstag, den Beach Boys und dem Herbert Grönemeyer.
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0: Es ist 5.15 Uhr am Dienstag. Einen wunderschönen guten Morgen. Wir müssen bei den Beach Boys kurz reingrätschen. Es gibt eine wichtige Meldung von den Straßen im Sendegebiet.
1: Achtung in Wien und in Niederösterreich auf der A2 der Südautobahn kommt zwischen Inzersdorf und Baden ein LKW als Geisterfahrer entgegen. Vorsicht bitte in beiden Richtungen und nicht überholen. Wir geben Entwarnung, sobald der Geisterfahrer die Autobahn verlassen hat. Ich wiederhole, auf der A2 Südautobahn kommt Ihnen zwischen Inzersdorf und Baden ein LKW als Geisterfahrer entgegen. Vorsicht in beiden Richtungen und nicht überholen.

0: Matthias vor Viers auf Radio Burgenland, 5.19 Uhr. Hier ist der Radio Burgenland Verkehrsservice mit der Wiederholung der Geisterfahrermeldung. Achtung in Wien und Niederösterreich. Auf der A2 der Südautobahn, da kommt Ihnen zwischen Inzersdorf und Baben ein LKW als Geisterfahrer entgegen. Vorsicht in beiden Richtungen und nicht überholen. Wir geben Entwarnung, sobald der Geisterfahrer die Autobahn verlassen hat. Und wir verabschieden uns und sagen Tschüss, Tschüss Sommer und Hallo Herbst. In der Nacht von heute auf morgen ist astronomischer Herbstbeginn. Und dann geht's so richtig los mit den Vorzügen des Herbstes.
1: Bunte Blätter, Kürbisgerichte und es ist höchste Zeit, die Herbstdeko auszupacken.
0: Und wie zu Weihnachten oder Ostern gibt es auch im Herbst Deko-Klassiker, die auf gar keinen Fall fehlen dürfen. Das haben wir in Eisenstadt erfahren.
2: Also Kürbis oder eben bestimmte Blumen, eben so Herbstblumen, finde ich einmal recht nett. Es sollte einmal ein bisschen Farbe dabei sein, dass dann der Herbst auch ein bisschen bunt bleibt. Also Orange habe ich gern oder solche Dinge.
3: Kürbis sind sehr viel. Also bei uns tut es überall alles mit Kürbis. Meine Frau ist eben wirklich jetzt eine Hand für das, ich nicht.
4: So ein Igel haben wir und eben auch Kürbisse, das war's.
5: Müsste man was zusammensuchen, aber Kürbis mit Sicherheit dabei.
6: Da bin ich recht flexibel. Ja, irgendwas mit Kürbisse oder Herbstblätter.
1: Also ich muss sagen, ich bin ein bisschen ein Minimalist. Ich habe einfach die Pelargonien durch Chrysanthemen ersetzt und aus, fertig, passt schon.
0: Ich glaube, ich habe auch Pelargonien durch Chrysanthemen ersetzt. Ich rede jetzt einfach nach. Meine Pelargonien waren nicht mehr so schön wie meine Chrysanthemen. Auch wenn ich nicht weiß, was diese zwei Worte bedeuten. Schönen guten Morgen.

It's raining, man, yeah, die Weather Girls, 3 Minuten vor 5:30. Einen wunderschönen guten Morgen mit guten Nachrichten vom Radio Burgenland Verkehrsservice. Das ist die Geisterfahrer-Endwarnung für Wien und Niederösterreich. A2 Südautobahn zwischen Inzersdorf und Baden. Der Geisterfahrer hat die Autobahn verlassen.

0: Pretty Flamingo, Manfred Mann auf Radio Burgenland. Einen wunderschönen Dienstag. Wir haben den 22. September 2026, 5.30 Uhr mit den Radio Burgenland Schlagzeilen.
1: Mit Fabian Schneider, guten Morgen. Ab heute finden in Shanghai die World Skills statt, ein internationaler Berufswettbewerb, bei dem junge Fachkräfte aus 42 unterschiedlichen Berufen ihre Spitzenleistungen zeigen. Unter den Teilnehmern ist auch der 21-jährige Möbeltischler Elias Stefan aus Bad Sauerbrunn. Er arbeitet beim Innenausstatter List in Wiener Neustadt. Im Burgenland gibt es derzeit 2300 Stellenangebote. Darauf macht das Arbeitsmarktservice aufmerksam. Die Angebote sind in der AMS-Jobsuchmaschine zusammengefasst, die im Vorjahr österreichweit fast 10 Millionen Klicks verzeichnet hat. Das AMS startet jetzt auch im Burgenland eine Kampagne, um auf diese Möglichkeit der Jobsuche aufmerksam zu machen. Und Didi Kübauer ist zum zweiten Mal Österreichs Fußballtrainer der Saison. Der Wulker Brodersdorfer, der mit dem LASK das Double aus Meisterschaft und Cup geholt hat, setzt sich bei der Bruno Gala durch. Spieler der Saison ist sein Kapitän Sascha Horvath, Spielerin der Saison Sarah Mattner-Tremblo vom SKN St. Pölten. Und damit weiter zum Wetter.
2: Wir starten mit 13 Grad in Brodersdorf in diesem Dienstag, 11 Grad und Regen aktuell in Rechnitz und 12 Grad haben wir in Neckenmarkt. Heute bläst kühler, kräftiger Nordwestwind übers Burgenland. Es gibt Sonnenschein und einige Wolken, ein paar Regentropfen sind auch möglich. Die Temperaturen, die liegen heute am Nachmittag so zwischen 16 und 20 Grad.
0: 5.32 Uhr ist es, der Radio Burgenland Verkehrsservice hier. Alles gut, aber wir haben eine Baustelle auf der B59 Eisenstädter Straße. Zwischen Großhöflein und Kleinhöflein wird der Verkehr wegen dieser Bauarbeiten wechselweise angehalten.
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2: Und jetzt gibt's einen super 80er, A Good Heart von Fergal Sharkey.
0: Guten Morgen am Dienstag.

0: Josi Prokopetz auf Radio Burgenland. Schön, dass wir gemeinsam munter werden. Ein sehr interessanter Gedanke, was heute Facebook, Instagram oder WhatsApp sind, das war früher so ein bisschen der Kirchgang am Sonntag. Man hat die Familie, Freunde, Bekannte getroffen und man hat sich erzählt, was gibt es Neues. Journalistin Christine Heiden aus Oberösterreich ist mit diesem Ritual aufgewachsen.
1: Der Sonntagsgottesdienst gehörte in der katholischen Welt von gestern einfach dazu. Man kam von zu Hause weg, hatte sein Sonntagsgewand an und vollzog gemeinsam Rituale. Die waren für mich als Kind lange mysteriös. Aber das machte sie gerade so reizvoll. Es gab keine kindgerechten Gottesdienste. Sie waren es aus meiner heutigen Perspektive, aber trotzdem. Mit jedem Jahr verstand ich mehr, mit dem Körper und dem Geist wuchs die Fähigkeit, an den richtigen Stellen die richtigen Formeln zu sagen, die Liedtexte mitzusingen und die Worte des Pfarrers einzuordnen. Die Statuen, der Hochaltar und die Glasfenster waren in den langen Stunden eine erste Schulung in Kunstbetrachtung. Die Hochämter an den Hochfesten wurden durch die Kirchenmusik zur musikalischen Grundbildung. Man lebte durch das Kirchenjahr im Jahreskreis und hatte lange sogar seinen fest zugeordneten Sitzplatz. So gehörte man schon als Kind zu einer Gemeinschaft. Man betete gemeinsam für die Toten und die Neuvermählten, wusste, wer getauft wurde und hörte die alle betreffenden Verlautbarungen. Können die virtuellen Gemeinschaften unserer Tage Kindern diese Geborgenheit vermitteln?

0: Westernhagen, willenlos, 10 vor 6, Radio Burgenland hier. Wie geht es jemanden nach einer Nulllohnrunde?
1: Schlecht.
0: Ja.
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3: Ja, den Auftakt ein bisschen verpatzt bei unseren Vereinsfestspielen. Aber der Roland vom Judo-Club Oberwart, der hat sich den Tagespunkt schnappen können auf dem Weg zum Wochengewinn von 1000 Euro.
0: Aber auch an ihm ist das Auftaktspiel nicht spurlos vorübergegangen.
1: Die Anspannung war gerechtfertigt und ist jetzt um eine Spur hinuntergegangen.
0: Gut, so, heute geht's weiter in unserer Vereinsarena mit dem Spiel der Vereinsgeschichten und das wird heute hoffentlich nicht wieder
1: schlecht.
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1: Am Mikrofon ist Lorenz Wildner. Einen schönen guten Morgen. Mit gleich zwei Initiativen will Österreichs Regierung der EU-Bürokratie den Kampf ansagen. Europaministerin Bauer von der ÖVP präsentiert ihren Vorstoß einer einjährigen Bürokratiediät für die EU-Kommission am Vormittag beim Ratstreffen mit ihren EU-Amtskollegen. Schon gestern hat NEOS Staatssekretär Schellhorn in Brüssel zu einem Entbürokratisierungsgipfel geladen. Aus Brüssel, Tim Kupal.
2: Vertreter von 17 EU-Staaten sind der österreichisch-italienischen Einladung gefolgt. Es geht um das Verhindern von Goldplating, also dem Übererfüllen von EU-Regeln. Gastgeber NEOS-Staatssekretär Sepp Schellhorn.
3: Dass wir immer versuchen, alles noch ein bisschen besser und schwieriger zu machen. Genau das Gegenteil sollten wir jetzt machen, um die Wettbewerbsfähigkeit auch wiederherstellen zu können.
2: ÖVP-Europaministerin Claudia Bauer will die EU-Kommission dazu verpflichten, ein Jahr lang keine neuen Regeln zu beschließen, sondern bestehende zu vereinfachen. Insgesamt 12 EU-Staaten haben sich diesem Vorstoß Österreichs angeschlossen.
4: Wir wollen, dass wir neben den Verhandlungen zum mehrjährigen Finanzrahmen auch einen ganz bewussten Fokus auf dieses Thema legen.
2: Im Zentrum des Treffens der EU-Europaminister steht heute aber das Ringen ums EU-Budget. Österreich und die anderen Nettozahlerländer, also jene Länder, die mehr nach Brüssel überweisen als zurückbekommen, fordern Kürzungen in Milliardenhöhe.
1: Signa-Gründer René Benko steht heute erneut in Innsbruck vor Gericht. Dabei geht es zum Teil um die Neuauflage des ersten Prozesses gegen ihn vor fast einem Jahr. Damals war Benko in einem Anklagepunkt freigesprochen worden. Diesen Freispruch hat der Oberste Gerichtshof aber aufgehoben, weshalb jetzt neu verhandelt wird. Und auch das Strafmaß muss neu festgelegt werden, berichtet Georg Oberhammer.
5: Konkret geht es in der Neuauflage um den Vorwurf der betrügerischen Krida nach Benkos Pleite. Die Anklage sieht in einer Mietvorauszahlung für eine Villa im Innsbrucker Stadtteil Hungerburg in Höhe von 360.000 Euro eine Schädigung seiner Gläubiger. Nach dem Freispruch in diesem Punkt beim ersten Prozess hat der Oberste Gerichtshof heuer im Sommer entschieden, dass die Mietvorauszahlung für die Gläubiger nicht verwertbar sei, sie damit also geschädigt wurden. Damit ist auch schon die Richtung bei der Neuauflage in erster Instanz vorgezeichnet. Benko selbst hat alle Vorwürfe stets zurückgewiesen. Das Landesgericht in Innsbruck muss in der Causa letztlich auch die Strafhöhe neu bestimmen. Beim ersten Prozess mit Schuldspruch in einem anderen Punkt war Benko zu einer unbedingten Haftstrafe von 2 Jahren verurteilt worden.
1: Mitten im Streit mit mehreren US-Medien ist das Weiße Haus mit einem eigenen Online-Kanal auf Sendung gegangen. Der Stream von Trump TV soll täglich rund um die Uhr laufen. Am Freitag hatte Trump ja angekündigt, 3 Medienhäuser, darunter CNN, mit sofortiger Wirkung den Zugang zum Weißen Haus zu entziehen. Die Sender selbst ziehen jetzt vor Gericht, um ihre Plätze im Weißen Haus zurückzuerkämpfen. Das waren die Nachrichten mit Lorenz Wildner.
6: Hurra, hurra, der Herbst ist da.
7: Der Sommer, der hat heute seinen letzten Arbeitstag bei uns im Burgenland. Und da sorgt kühler und kräftiger Wind aus Nordwest für wechselhaftes Wetter. Es gibt einiges an Sonnenschein, aber es sind auch einige Wolken und ein paar Regentropfen dabei. Wir schauen uns die Frühwerte an. 13 Grad haben wir aktuell in Parndorf. Eisenstadt und Oberpullendorf melden 12 Grad und 9 Grad haben wir aktuell in Oberwart und in Jennersdorf. Die Temperaturen, die liegen dann am Nachmittag so zwischen 16 und 20 Grad.
6: 6.03 Uhr ist es. Der Radio Burgenland Verkehrsservice, der ist kurz und gut keine Störungen gemeldet worden.
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7: Ihr Gute-Laune-Team ist da und zum Kaffee gibt's die beste Musik. Da kann man zum Beispiel ein bisschen vom letzten Italien-Urlaub träumen.
6: Ganz genau, so ist das. Wir haben Onkel Udo Jürgens mit, nur die allerbesten. Und ihn natürlich auch.
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6: Falco.

0: Egoisten. Aber der eben erwähnte Italienurlaub, der wird zuerst begangen. Immerhin letzter Sommertag, da träumen wir noch einmal von Cesolo. Ja, und
1: Gelati,
0: Gelati. Das ist Gianna Nannini mit Fotoromanza.

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0: Und alle gemeinsam, was ist er denn, was hat er denn, was kann er denn, was macht er denn, was redet er denn, wer glaubt er, dass er ist? Der Falco mit Egoist, 11:11. Wunderschönen guten Morgen und lassen Sie sich hier einen ersten Kaffee mit Radio Burgenland gut schmecken.
1: Ja, und ich finde, Kaffee hat schon so ein bisschen so ein Phänomen. Kaffee erreicht ja Stellen, da kommt Motivation nie im Leben hin, oder?
0: Musik vielleicht.
1: Ja, vielleicht, ein bisschen Musik.
0: Metronome von Gilbert O'Sullivan. Der probiert es als nächstes. Schönen guten Morgen.

0: Rockset und Joyride gleich 7:10 mit Radio Burgenland hinein in den Dienstag und dem Top-Thema Blumen. Und welche Blumen stehen in Ihrem Garten? Sind das Sonnenblumen, Flieder, im Frühling vielleicht ein paar Tulpen? All diese Pflanzen haben nämlich eines gemeinsam.
1: Ja, sie sind sehr schön, oder?
0: Schön sind sie auch. Aber ein bisschen mehr noch, sie zählen zu den sogenannten Clusius-Pflanzen.
1: Und zwei ganz große Beete voll davon sind heuer auf der Burg Güssig angelegt worden, passend zum 500. Geburtstag des berühmten Botanikers Carolus Clusius.
2: Charles Dallas Clus hat er geheißen eigentlich, ein Holländer, 1526 geboren. Deshalb ist das Jahr jetzt so ein besonderes für uns. Sein großes Werk ist, dass er

Pflanzen gezeichnet hat und publiziert hat. Und sein Verdienst, sein großes Verdienst aus dem pannonischen Raum war auch, dass er erstmalig die pannonische Flora erfasst hat und aufgelistet hat.

0: entdeckt hat und hat sie dann als Kanner bezeichnet.
1: Zu sehen gibt's das bunte Blütenmeer auf der Burg noch, solange es nicht zu kalt wird.
2: Und im kommenden Frühling, da können wir uns dann auf noch mehr Blumen freuen, da soll das Blütenmeer dann noch größer werden, fein.
1: Und die Musikredaktion schickt auch schöne Grüße thematisch, zeig mir den Platz an der Sonne, singen dann die Blumen vom Herrn Clusius.
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0: Aufstehen mit den Simple Minds. Schönen guten Morgen, Radio Burgenland hier am Dienstag, 22. September, 6.30 Uhr, unsere Nachrichten.
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2: Mit Fabian Schneider. Guten Morgen. In Neusiedl am See hat die Polizei in der Nacht eine Suchaktion durchgeführt, an der auch die Feuerwehr beteiligt war. Gesucht wurde ein abgängiger 69-jähriger Mann. Er ist dann in den frühen Morgenstunden in der Nähe des Sees gefunden worden. Der Mann wurde ins Krankenhaus gebracht. Mehr Details sind aktuell noch nicht bekannt. Das Land Burgenland sagt eingeschleppten Pflanzenarten, die heimische Gewächse verdrängen, den Kampf an. Gebietsfremde Arten wie Springkraut oder Japanknöterich werden zunehmend zum Problem, so auch der Götterbaum. Ein Forschungsprojekt analysiert daher jetzt, wie man ihn effizient bekämpfen kann. Details von Norbert Lehner.
3: Der Götterbaum breitet sich im Burgenland stark aus. Er wächst schnell und bildet zahlreiche Triebe. Man findet ihn in Wäldern, Gärten und Brachflächen. Der Götterbaum ist eine Konkurrenz zu heimischen Arten, verdrängt diese und bietet Tieren nur wenige Nahrungsquellen und Brutstätten. Das Land Burgenland hat deshalb schon im Vorjahr die Universität für Bodenkultur mit einem Forschungsprojekt beauftragt. An drei Standorten im Bezirk Neusiedl am See wird nun untersucht, ob man den Götterbaum mit einem biologischen Pflanzenschutzmittel zurückdrängen kann. Die Versuchsflächen liegen am Neusiedler Tabor, auf der Zurndorfer Hutweide und im Zurndorfer Eichenwald. Das Pflanzenschutzmittel Eilantex nutzt einen Pilz. Durch gezielte Beimpfung des Götterbaums mit diesem Pilz sollen die Götterbaumbestände mit geringem Aufwand effektiv geschwächt werden. Im Zuge des Projekts wird auch untersucht, wie sich der Pilz im jeweiligen Lebensraum verhält. Bei erfolgreichem Verlauf könnte die Methode Vorbild für andere Regionen sein, betont Landeshauptmann-Stellvertreterin Anja Heider-Wallner von den Grünen.
2: Didi Kübauer ist zum zweiten Mal in Folge Österreichs Fußballtrainer der Saison. Der Wulker Brodersdorfer, der mit dem LASK das Double aus Meisterschaft und Cup geholt hat, setzt sich gestern Abend bei der Bruno-Gala durch.
4: Ich möchte mich herzlich bedanken für die Auszeichnung. Ist für mich definitiv nicht selbstverständlich und freue mich richtig darüber.
2: Kübauers LASK räumt bei der Gala in allen Belangen ab. Die Linzer werden Mannschaft der Saison. Spieler der Saison wird Kapitän Sascha Horvath und Tormann der Saison Lukas Jung wird. Als Spielerin der Saison wird Sarah Mattner-Tremblot vom SK1 St. Pölten ausgezeichnet. Und wir kommen damit zum Wetter.
5: Und da schauen wir uns gleich die Frühwerte an. Wir starten aktuell mit 13 Grad in Deutschkreuz in diesem Dienstag. 11 Grad und Regen haben wir in Steinbrunn und 8 Grad aktuell in Stadtschleining. Heute ist der letzte Sommertag und das Wetter, das zeigt sich bei uns im Burgenland wechselhaft und windig. Es gibt einiges an Sonnenschein, aber auch einige Wolken und ein paar Regentropfen sind auch dabei. Die Temperaturen, die liegen am Nachmittag so zwischen 16 und 20 Grad.
0: Da freut sich der Japan-Knöterich. 6.33 Uhr ist es, der Radio Burgenland Verkehrsservice hier. Im Burgenland alles gut. Eine Meldung gibt es aus Wien, da dauert es eine Viertelstunde länger auf der Tangente Richtung Graz zwischen Hirschsteppen und dem Handelsgate.
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5: Und jetzt gibt's den Kurt Ostbahn. Guten Morgen.
0: Country-Klänge, KID bei uns. Schönen guten Morgen.

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1: Berühmt geworden, unter anderem durch Beavis und Butthead. Wer sich erinnern kann an diese MTV-Sendung mit diesen beiden Vollkoffern. Schönen guten Morgen jedenfalls, 6:50, Radio Burgenland am Dienstag.
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1: Das ist wirklich, wirklich sehr nett und wunderschön. Für die vor kurzem verstorbene Dolly Parton gibt es jetzt etwas Besonderes in Kalifornien.
2: Große Ehre für die kleine Frau mit großem Herzen. Kalifornien führt einen eigenen Dolly Parton-Tag ein. Und zwar soll es ein Gedenktag für die Sängerin sein. Und der Gouverneur von Kalifornien hat dazu extra ein Gesetz unterzeichnet. Künftig wird der 25. September, also der kommende Freitag, der Dolly Parton-Day sein.
1: Und das ist interessant. Jetzt machen die Amerikaner gern. Die nehmen zum Beispiel den Song 9 to 5, also 9 bis 5, jetzt wörtlich übersetzt. Aber man kann das auf Englisch auch anders lesen, nämlich als 9-2-5. Und das wäre dann 9 September 2-5, der 25. Deswegen wird das der Dolly Parton Day. Und dann nach dieser Rechnerei und diesem Zahlenspiel ab mit uns nach München.
2: Und da essen die Promis derzeit brav Weißwurst und trinken Weißbier. Gesichtet wurden schon viele, viele Promis. Zum Beispiel Heidi Klum ist da. Auch der DJ Ötzi, der ist natürlich mit seiner Tochter Lisa Marie unterwegs auf der Wiesn. Sänger und Moderator Florian Silbereisen ist mit von der Partie. Und gesichtet wurde auch schon die Moderatorin Viktoria Swarovski.
1: Und dann sagen wir natürlich noch Happy Birthday.
2: Moderator Klaas Häufer-Umlauf.
1: Unser Klausi,
2: ja, unser Klausi wird heute 43 und die Fußballlegende Ronaldo, der wird heute 50.
1: Aber der dicke Ronaldo, nicht der schöne Ronaldo, oder? Also der brasilianische Ronaldo. Der andere ist, na, der ist da schon 50.

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Entertainment Corner, If Paradise Is Half As Nice. 9 Minuten vor 7 ist es. Einen wunderschönen guten Morgen mit Radio Burgenland und dem besten Austropop.

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1: Am Mikrofon ist Lorenz Wildner. Guten Morgen. Es ist das größte politische Treffen des Jahres, die UNO-Generalversammlung in New York. Österreich wird für die kommenden 2 Jahre eines der Mitglieder im Sicherheitsrat sein. Angereist sind unter anderem Bundespräsident Van der Bellen, Bundeskanzler Stocker und Außenministerin Meindl-Reisinger. Aus New York berichtet Barbara Wolschek.
2: Die Anreise zum großen Treffen wurde erschwert. Flughaus an der Ostküste durch eine technische Panne. Aber jetzt soll es endgültig um die Annäherung bei den großen Problemen gehen. Neben den bisherigen ist jetzt auch noch der Iran-Krieg hinzugekommen. Und die Frage, wie umgehen mit der künstlichen Intelligenz. Österreich will sich hier für allgemeingültige Sicherheitsregeln einsetzen. Bundeskanzler Christian Stocker.
3: Wo sonst haben Sie eine Gelegenheit, wo sich Staats- und Regierungschefs der ganzen Welt an einem Ort treffen? Wo sonst gibt es den Austausch? Wo sonst gibt es die Möglichkeit für Gespräche?
2: Weltpolitik wird hier in New York vor allem auch im Kleineren gemacht. Der iranische Präsident durfte dann doch einreisen. Möglich scheint sogar ein Treffen mit Donald Trump. Zumindest das ist im Geist der UNO.
1: Signa-Gründer René Benko steht heute erneut in Innsbruck vor Gericht. Der frühere Immobilien-Tycoon muss sich wegen des Verdachts der betrügerischen Krieder vor einem Schöffengericht verantworten. Es geht zum Teil um die Neuauflage des ersten Prozesses gegen Benko vor fast einem Jahr. Damals war er in einem Anklagepunkt freigesprochen worden. Diesen Freispruch hat der oberste Gerichtshof aber aufgehoben, weshalb jetzt neu verhandelt wird. Am Abend sind in Wien die Awards für die besten Fußballer und Fußballerinnen des Landes vergeben worden. Großer Abstauber bei der diesjährigen Bruno-Gala war der LASK Daniel Kulowitz.
4: In gleich 4 Kategorien staubt der Meister und Cupsieger ab. Mannschaft der Saison, Trainer der Saison, Tormann der Saison und Spieler der Saison gehen an die Linzer.
5: Ja, es ist Sascha Horvath.
4: Sascha Horvath, Spieler der Saison, der ins ÖFB-Team ja auch nachberufen wurde. Bester Tormann der Saison, Lukas Jung, wird ebenfalls mittlerweile im Nationalteam. Und
6: der Trainer der Saison geht an
7: Didi Kübauer.
6: Didi Kübauer.
4: Didi Kübauer landet sogar vor Ralf Rangnick und bedankte sich per Videobotschaft.
8: Auf diesem Wege möchte ich mich herzlich bedanken für die Auszeichnung. Ist für mich definitiv nicht selbstverständlich und freue mich richtig darüber.
4: Zum besten Legionär wurde Bayern-Star Konrad Leimer gekürt. Spielerin der Saison ist Sarah Mattner-Tremblant. Die gebürtige Wienerin war letzte Saison noch bei SKN St. Pölten, ist mittlerweile beim FC Bayern. Und das Frauenteam der Saison ist die Wiener Austria.
1: Und im Katmai-Nationalpark in Alaska startet heute die Fat Bear Week. Insgesamt 16 Braunbären konkurrieren um den Titel fettestes Pelztier. Auch Chunk, der mehr als 20 Jahre alte Sieger des Vorjahres, ist wieder dabei. Nach Angaben des Parks hat es im Vorjahr mehr als 1,7 Millionen Abstimmungen aus über 100 Ländern gegeben. Das waren die Nachrichten mit Lorenz Wildner.
9: Also diesen Bewerb werden wir auf jeden Fall weiter beobachten.
10: Ehrlich?
9: Schauen aber jetzt einmal in die Chefetage.
11: Der Personalchef, der weiß Bescheid. Der Sommer hat heute seinen letzten offiziellen Arbeitstag und schickt kühles Wetter zu uns ins Burgenland. Es wird sehr windig und wechselhaft. Sonnenschein und Wolken wechseln einander ab und ein paar Regentropfen sind im Moment auch noch dabei. Eisenstadt und Oberpullendorf melden im Moment 12 Grad. 10 Grad haben wir in Mattersburg und 9 Grad bei Ihnen daheim in Stegersbach und im Pinkerfeld. Am Nachmittag sind die Temperaturen dann angenehm, erreichen 16 bis 20 Grad.
9: 7.03 Uhr ist es. Der Radio Burgenland Verkehrsservice hier. Zu Hause alles gut, aber in Wien eine Viertelstunde mehr auf der Tangente Richtung Graz, zwischen Hirschstetten und dem Handelsquai.
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9: Und mit dem Judo Roland und dem Jugend Felix, unseren Kandidaten von Woche 2, die um 1.000 Euro spielen, und unserem Vereinsfestspielmeister Marin. Guten Morgen an euch alle.
13: Wunderschönen guten Morgen.
14: Guten Morgen.
13: Guten Morgen.
9: Der Judo Club Oberwart gegen die Jugend Horizon. Das Duell diese Woche um einen Vereinstausender.
13: Zufrieden mit dem Auftakt gestern? Roland sicher ja, Felix eher nein.
15: Stimmt, ja, ich bin zufrieden.
13: Punktestand 1:0. Felix, gestern eine kleine Nullrunde zum Start hingelegt. Es wird aber heute, Felix.
14: Genau, wenn wir heute aufholen.
9: Genau so ist es. Ihr habt uns für heute sehr außergewöhnliche Vereinsgeschichten mitgebracht und dazu teils sehr kuriose und kaum zu glaubende Fortsetzungsmöglichkeiten. Die hören wir gleich bei Fortsetzung folgt. Wie haben wir gestern gelernt, Marin? Los geht's in Judo mit
13: Hajime.
9: Und oder? In der Jugend mit
13: 1:3 Siegraum.
9: Ja, ganz genau. Wir lernen dazu jeden Tag.
13: Wunderbar.

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1: Heißt es jetzt bei unserem Vereinsduell, bei dem es um 1000 Euro am Ende der Woche zu gewinnen gibt.
2: Entweder für den Judo-Club Oberwart und den Roland oder für die Jugend aus Horizon mit dem Felix.
1: Die Geschichten, die wir jetzt hören, die sind nicht erfunden, die sind tatsächlich so passiert, Burschen?
2: Richtig, nichts erfunden.
3: Ja, bei mir ist es eher so eine Sage.
1: Okay. Wir sind gespannt und legen auch gleich einmal los mit der Geschichte vom Judo-Club Oberwart. Lieber Roland, bitte.
2: Ja, wir veranstalten mehrmals im Jahr Gürtelprüfungen im Judo-Training. Dort zeigen die Kinder das Erlernte vor und die Eltern, die Verwandten, die Freunde, die dürfen dazuschauen kommen.
1: Okay.
2: Und bei einer der letzten Prüfungen in der Anfängergruppe, also 5- bis 6-jährige Kinder, wollte ein Kind auf keinen Fall vorzeigen, was es gelernt hat und ist in Tränen ausgebrochen.
1: Was ist dann passiert?
4: Möglichkeit A. Die Prüfung ist abgebrochen worden, weil sich das Kind nicht und nicht beruhigen konnte. B. Der Papa des Kindes hat ihm die Tränen abgewischt und sich bereit erklärt, mit dem Kind die Würfe und Griffe vorzuzeigen. Oder C. Der Trainer hat als Partner fungiert und sich bereitwillig werfen und festhalten lassen.
1: A, B oder C. Welche ist die richtige Fortsetzung? Felix.
3: Ja, ich würde jetzt mal auf die Antwortmöglichkeit B tippen.
1: B wäre, der Papa des Kindes hat ihm die Tränen abgewischt und sich bereit erklärt, mit dem Kind die Würfe und Griffe vorzuzeigen.
3: Genau.
1: Was sagt denn der Roland dazu?
2: Der Papa hätte sich angeboten, aber hat natürlich keinen Uranzug gehabt. Und da bin ich als Trainer bereitwillig eingesprungen und habe dann für viele Lacher gesorgt, weil wenn natürlich der Fünfjährige mit 18 Kilo und 95 Zentimeter Größe den Trainer, der 1,75 ist und 80 Kilo plus, um jetzt ein bisschen diplomatisch zu bleiben, wirft, war das dann sehr spannend. Also ich habe mich da zur Verfügung gestellt und das Kind hat mit mir die Prüfung gemacht.
1: Also richtig wäre C.
2: C.
1: Punktetechnisch, Marin, heißt das?
4: Wieder kein Punkt dazu für die Jugend Horizon, aber der Judo-Club Oberwart kann noch punkten.
1: Gleich Runde 2.

0: geht diese Sage weiter?
1: Möglichkeit A. Ein mutiger Horichonner ist auf den Baum geklettert und hat den Kuckuck mit einem Fangnetz eingefangen. B. Der Vorgang mit dem Baumfällen ist so lange wiederholt worden, bis kein Baum mehr im Eichenwald gestanden ist. Oder C. Die Horichonnerinnen haben viele Feste im Eichenwald veranstaltet, um den Kuckuck mit der lauten Musik zu verscheuchen.
0: So, was sagt denn der Judo-Club Oberwart?
2: Also, da es eine Sage ist, würde ich auf die Antwort B tippen.
0: Was, das Verrückte, dass die ganzen Wald abholzen?
2: Genau. Dann haben sie genug Platz für den Teeweingärten gehabt.
0: Felix?
3: Ja, und das ist tatsächlich sogar richtig.
4: Nein!
3: Das
4: stimmt, ja.
0: Ja, es gibt unfassbar. Keine Bäume mehr.
2: Genau. Unfassbar.
3: Na, mittlerweile Bäume. Haben wir wieder einen kleinen Eichenwald. Der ist als Wald nicht mehr erkennenswert. Aber du hast genau recht. Dafür haben wir jetzt ganz viele Weingärten.
0: Wahnsinn, großartig. Das war Tag 2 und das sind die Punkte, Marin.
1: Ja, kommt ein Punkt noch dazu für den Judo-Club Oberwart. Kein Punkt weiterhin für die Jugend Horichon. Steht damit nach Tag 2 2:0. Der Judo-Club führt.
0: Wir sind gespannt, wie es morgen mit der Musikrate-Runde weitergeht. Wir lieben diese Runde, Marin, oder?
1: Ja, lieben Sie auch unsere Kandidaten?
2: Ich bin musikbegeistert, ich freue mich.
0: Okay. Ebenfalls. Ja. Bitte, dann sind wir erst recht gespannt wie ein Bogen.
1: Punkten mit Musik morgen ab 8.
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0: 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Guten Morgen mit Radio Burgenland. Am Dienstag, 22. September, 7.30 Uhr, unsere Nachrichten.
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2: Mit Fabian Schneider. Guten Morgen. Ab heute finden in Shanghai die World Skills statt, ein internationaler Berufswettbewerb, bei dem junge Fachkräfte aus Sparten wie Handwerk, Industrie und Dienstleistung ihre Spitzenleistungen zeigen. Unter den besten jungen Fachkräften ist auch ein Burgenländer, Gabi Schiller, berichtet.
3: Der 21-jährige Möbeltischler Elias Stefan aus Bad Sauerbrunn ergreift heuer in Chinas Industriemetropole Shanghai die Chance, bei den World Skills sein Können zu zeigen. Stefan ist bei der General Constructor GmbH in Wiener Neustadt beschäftigt. Sollte er eine Platzierung unter den Top 3 erreichen, würde der Bad Sauerbrunner die erste World Skills Medaille für das Burgenland holen. Der Burgenländer gehört zum Team aus

0: Austria mit 48 Personen, das in China in verschiedenen Wettbewerben um eine Medaille kämpft. Alle Teilnehmerinnen und Teilnehmer haben abgeschlossene Lehrberufe, zum Teil auch Meisterprüfungen abgelegt oder berufsbildende Schulen absolviert. Die World Skills in Shanghai beginnen heute und dauern bis Sonntag.
1: Und was er sich genau vorgenommen hat, das verrät der burgenländische Vertreter dann gleich auch noch bei Thomas und Froni in gut 10 Minuten. Im Burgenland gibt es derzeit 2300 Stellenangebote. Darauf macht das Arbeitsmarktservice aufmerksam. Die Angebote sind in der AMS-Jobsuchmaschine zusammengefasst, die im Vorjahr österreichweit fast 10 Millionen Klicks verzeichnet hat. Das AMS startet jetzt auch im Burgenland eine Kampagne, um auf diese Möglichkeit der Jobsuche aufmerksam zu machen. In Linz startet morgen das größte internationale Tischtennisturnier in Österreich. Im 20-köpfigen Team aus Österreich steht auch Elina Fuchs aus Drassmarkt. Mehr dazu von Michael Gutmann.
2: Für die 17-jährige Drassmarkterin Elina Fuchs ist das Turnier in Linz die nächste größere Bewährungsprobe nach der Team-Europameisterschaft im Erwachsenenbereich. Fuchs hat im starken internationalen Feld eine Wildcard für den Hauptbewerb bekommen. Ihre Erwartungen sind nicht allzu groß.
3: Ich bin sehr froh natürlich, dass ich dabei sein darf. Also ich will einfach gut spielen, meine Leistung versuchen abzurufen. Ich hoffe natürlich, dass ich dort konkurrenzfähig sein werde.
2: Elina Fuchs hat den Sommer über nur wenig Turniere gespielt und viel trainiert. In Linz soll Matchpraxis dazukommen, im Einzel, im Damen- und im Mixdoppel.
3: Ich merke extrem, wenn ich viele Turniere spiele, dann bin ich viel besser. Dann geht alles viel automatischer und ich muss nicht mehr so viel nachdenken halt.
2: Im Frauendoppel spielt Elina Fuchs mit der Salzburgerin Julia Dürr. Im Mixdoppel tritt sie mit dem jungen Niederösterreicher Franciszek Kolodziejczyk an. Ob Elina Fuchs auch für die Einzel-Europameisterschaft in Slowenien Mitte Oktober nominiert wird, entscheidet sich in den nächsten Tagen. Internationale Nachwuchsturniere stehen aber schon fix auf dem Turnierplan.
3: In Ungarn und in Slowakei sind nochmal meine letzten zwei Turniere im U17-Bewerb. Da hoffe ich natürlich, dass ich noch gute Ergebnisse erreichen kann.
2: Das Turnier in Linz beginnt morgen mit der Qualifikation.
4: Kann es sein, dass es herbstelt?
5: Ja, es herbstelt ein bisschen. Einen Regenschirm braucht man auch aktuell bei 10 Grad in Ollersdorf und in Bad Tatzmannsdorf. 12 Grad haben wir in Burgneudorf und in Lutzmannsburg. Heute ist ja der letzte Sommertag. Morgen steht dann der Herbst vor der Tür und fragt, na, darf ich reinkommen? Mhm. Aber sicher, das Wetter, das zeigt sich derzeit wechselhaft und windig. Es gibt heute einiges an Sonnenschein, aber einige Wolken sind auch dabei. Und wie gesagt, ein paar Regentropfen sind heute auch möglich. Die Temperaturen am Nachmittag sehr angenehm. Zwischen 16 und 20 Grad.
4: 7.34 Uhr ist es. Der Radio Burgenland Verkehrsservice. Zu Hause alles gut. Eine Meldung gibt es aber für Wien. 20 Minuten mehr auf der Tangente Richtung Graz. Zwischen Hirschstetten und dem Handelsgehen.
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5: Und jetzt gibt's was fürs Herz. My Pretty One von Cliff Richard. Wie schön.
4: Guten Morgen am Dienstag.

0: Ain't No Mountain High Enough. Einen wunderschönen guten Morgen. Was für ein Song. Großartig. Radio Burgenland am Dienstag 10 nach halb 8 mit, gerade gehört, ein Burgenländer, der auf Medaillenjagd geht und zwar in Shanghai.
1: Guten Morgen, liebes Burgenland. Hier ist der Eddie Stefan. Ich bin gerade in Shanghai bei die World Skills und trete da als Möbeltischler an. Gerade sind die Vorbereitungen und der Aufbau für den Arbeitsplatz. Am Mittwoch ist dann soweit. Da geht's los.
2: Ja, das ist der Elias Stefan aus Bad Sauerbrunn. Er ist einer von 1400 Fachkräften unter 22 Jahren, die bei diesen World Skills, also bei so einer Berufs-WM antreten. Und er hat sich durch die österreichischen Staatsmeisterschaften für dieses Mega-Event qualifiziert.

0: wird.
1: Aus Österreich sind dann noch mit dabei ein Maler, ein Bäckermeister, ein Fliesenleger, eine Friseurin und eben mit dem Elias Stephan ein Möbeltischler. Morgen Mittwoch geht's mit dem Bewerb los. Elias, ihr bekommt dann eine Aufgabe gestellt.
2: Bei unserem Beruf ist das so, dass wir den Plan jetzt noch gar nicht wissen in der Vorbereitung.
1: Okay.
2: Das heißt, wir kriegen den Plan wirklich am Wettbewerbsbeginn, am Mittwoch. Dann haben wir eine Stunde Zeit, uns das anzuschauen und so ein bisschen darauf vorbereiten. Meistens ist es ein Möbelstück mit einem Massivholzfußgestell und einer handgezinkte Lade. Am Anfang eigentlich immer mal ganz kurz einen Plan machen, was mache ich zuerst, wie geht's weiter und dann einen kühlen Kopf bewahren und loslegen.
0: Der Wettbewerb, der dauert bis zum Samstag. Bis dahin heißt es natürlich arbeiten, arbeiten, arbeiten. Geschenkt wird euch ja nichts dabei.
2: Nein, hier geht es sogar um Zehntelmillimeter und hier wird alles nachgemessen und das ist schon eine ernste Sache hier. Also da muss man schon gescheit messen. Ja.
1: Na gut, Elias, Schraub, Hobel, Hämmer dich zur Medaille. Wir bleiben auf jeden Fall dran. Megaspektakel. Mehr als 1,2 Millionen Zuschauer sind da in Shanghai vor Ort. Wir hören uns.

Bit of Rhythm and a lot of Soul. Kylie Minogue ist das auf Radio Burgenland. 9:08, einen wunderschönen guten Morgen am Donnerstag. Und nur die Besten, die bei uns auftreten dürfen, das sind die famosen Supertramp, Breakfast in America.

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3: Am Mikrofon ist Lorenz Wildner. Guten Morgen. Ab 20. Oktober werden die Regeln für Kreditvergaben geändert. Das betrifft nicht nur die klassischen Bankkredite, sondern auch die sogenannten Buy Now, Pay Later Geschäfte und auch alle Arten von Ratenzahlungen. Rainer Hasiwer, wie wird sich das auf Konsumentinnen und Händler auswirken?
4: Es wird ein paar Überraschungen geben können, denn wer Ratenzahlung oder einen Kauf auf Rechnung macht, der oder die muss seine Bonität künftig nachweisen oder der Händler muss sie jedenfalls überprüfen. Das heißt jetzt nicht unbedingt, dass man beim Kauf von ein paar Sneaker um 150 Euro im Internet gleich sein ganzes Vermögen offenlegen muss, aber die Regeln wurden verschärft. Eine Anfrage des Händlers bei einem Bonitätsauskunftsunternehmen wird nicht in allen Fällen reichen, sondern bei einer etwas größeren Anschaffung, im Möbelhaus zum Beispiel, kann es schon möglich sein, dass der Lohnzettel oder Ähnliches verlangt werden.
3: Das klingt recht aufwendig. Warum sind die Regeln denn verschärft worden?
4: Ja, aufwendig ist durchaus zu befürchten, aber der Grund für die Neuerungen ist schon nachvollziehbar. Gerade über Bezahldienste konnte ja recht ausgiebig geshoppt werden. Es hat im Internet sogar einmal die Klarna-Challenge gegeben, benannt nach dem immer größer gewordenen schwedischen Bezahldienst. Also dass junge Leute recht ungeniert ihre manchmal beachtlichen Einkäufe gepostet haben, an deren Rückzahlung sie dann lange laboriert haben. Das soll künftig eben schwieriger werden. Allerdings vermutlich nicht sehr viel schwieriger. Handels- und Bankenverband sind eher gelassen.
3: In New York beginnt heute die UNO-Generaldebatte der Staats- und Regierungschefs. Auftaktredner ist der brasilianische Präsident Lula da Silva. Danach folgt US-Präsident Trump. Im Vorjahr hat Trump der UNO unter anderem Versagen bei der Friedensstiftung unterstellt. Zu den Hauptthemen der diesjährigen Generaldebatte zählen die Kriege im Iran und in der Ukraine sowie Risiken der künstlichen Intelligenz. Der Konflikt zwischen US-Präsident Trump und den Medien eskaliert weiter. CNN, MS Now und Politico dürfen ja nicht mehr ins Weiße Haus. Die Sender wollen dagegen klagen. Aber auch weitere Medien wehren sich jetzt. ABC, CBS und NBC und auch der Trump-freundliche Sender Fox News berichten vorerst nicht mehr über Trump-Auftritte. Barbara Tschandl.
5: Es ist ein bizarrer Auftritt des US-Präsidenten gestern. Ein 9-minütiges Video zeigt ihn bei der feierlichen Eröffnung eines neuen Hubschrauberlandeplatzes beim Weißen Haus. Der Präsident hält eine Rede, schneidet das Band durch. Zu hören ist allerdings nur Rauschen. Der Grund? Kein Sender stand für die sonst übliche TV-Pool-Berichterstattung zur Verfügung. Sonst wechseln sich ABC, CBS, CNN, Fox News und NBC dabei ab. Auch bei Trumps Reise zur UN-Generalversammlung in New York fehlte also die Live-Berichterstattung im Fernsehen. Trump wiederum verteidigt gestern am Abend seine Entscheidung, bestimmte Medien auszuschließen. Er sei berechtigt, Fake News nicht in sein spezielles Haus zu lassen, sagt er und meint dabei das Weiße Haus.
3: Das waren die Nachrichten mit Lorenz Wildner.
6: Ah, und der Herbst ist eindeutig gekommen, um zu bleiben.
7: Die Übergangsjacke ist wieder da und die können wir heute gut brauchen, denn kühler Wind sorgt heute für wechselhaftes Wetter bei uns im Burgenland. Es gibt einen Mix aus Sonnenschein, Wolken und ein paar kleine Regentröpfchen sind auch dabei. Wir schauen uns die Frühwerte an. In Oberschützen und in Stegersbach haben wir im Moment 10 Grad. Eisenstadt, Jois und Oberpullendorf melden 12 Grad. Am Nachmittag sind die Temperaturen bei uns im Burgenland sehr angenehm und erreichen 20 Grad.
6: 8.03 Uhr ist es. Der Radio Burgenland Verkehrsservice hier. Im Burgenland alles gut, aber in Wien 20 Minuten mehr auf der Tangente Richtung Graz, zwischen Hirschstetten und dem Handelskai und A22 Donauuferautobahn Richtung Tangente. Zwischen Strebersdorf und der Nordbrücke sind nach einem Unfall die beiden linken Fahrspuren gesperrt. Stau und eine halbe Stunde mehr.
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7: Vierte Sommer 2026, letzter Sommertag heute bei uns im Burgenland. Und wir servieren zu einer kleinen Träne im Auge den Kaffee. Da gibt es natürlich die beste Musik von uns und viel, viel gute Laune.
6: Wir freuen uns trotzdem auf den Herbst. Der Sommer hat alles gegeben, muss man ganz ehrlich sagen. Ja. Aber jetzt kommt Kürbis und jetzt kommt Sturm und jetzt kommt Maroni. Und dann kommt schon das Gansel und dann kommt schon Weihnachten daheim.

0: Taco, Putten on the Ritz, gleich 10 nach 8. Guten Morgen mit Radio Burgenland am Dienstag.
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0: Da muss es nicht immer Vollgas sein, es geht auch anders. Zwei Promis sind sehr umweltbewusst unterwegs.
2: Ja, statt mit ordentlich PS radelt Formel 1 Superstar Lewis Hamilton derzeit gemütlich mit dem E-Bike durch London, gemeinsam mit seiner prominenten Freundin Kim Kardashian. Und die beiden, die genießen eine schöne, entspannte Fahrradtour durch die britische Hauptstadt, und statt Motorengeheul und Rennstrecke gibt es einfach eine legere Sportkleidung, eine Legging und eine Trainingsjacke.
0: Ungeschminkt. Oder?
2: Natürlich, und viel frische Haare. Luft im Hyde Park. Und natürlich ein bisschen Business ist natürlich nebenbei auch noch angesagt. Kim Kardashian eröffnet zufällig an diesem Tag nebenbei ein neues Geschäft in London.
0: Wie man das halt so macht. Da haben die Fans bei der ordentlich zugeschlagen, muss man sagen, beim Nachlass von Schauspielerin Brigitte Bardot.
2: Da wurde einiges versteigert, unter anderem seine ganz, ganz tolle Olivetti-Schreibmaschine, auf der die Bardot ihre Memoiren verfasst hat.
0: Erklären Sie ihren Enkelkindern bitte noch ganz kurz, was das war. Ja.
2: Ballettschuhe, Porträts, Plüschtiere und vieles mehr. Die Versteigerung von mehr als 280 Gegenständen aus dem Besitz von dieser Schauspiellegende hat immerhin 1 Million Euro gebracht.
0: Wir gratulieren herzlich.
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0: wahnsinnsneue Single von der Ina Regen, Marmeladenglas-Moment auf Radio Burgenland, wo wir dem Sommer heute am 22. September Goodbye sagen. Offizieller Herbstbeginn ist heute Nacht um 2 Uhr und 5 Minuten.
1: Es war ein ungewöhnlich heißer und trockener Sommer bei uns in Burgenland. Viele Rasenflächen waren ja ausgedörrt und braun. Keine Schwammerl im Wald wegen der Trockenheit. Wenig Wasser im Neusiedlersee. Aber wir hatten auch wirklich wunderschöne, laue Sommerabende.
0: Es war super Sommer mit unseren Sommerfesten vom ORF Burgenland. Viele Grillereien, ein Sportsommer natürlich mit der mega geilen Fußball-Weltmeisterschaft, die uns viel Spaß gemacht hat. Spanien wird Weltmeister, Gott sei Dank, mit 1:0 im Finale gegen Argentinien.
1: Und Shakira plus Burna Boy hat uns natürlich den Sommerhit beschert. Ah, herrlich.
0: Ja, da kommen gleich wieder Sommergefühle hoch. Sehr schön. Wir haben alle sehr viel Melonen- und Feta-Salat gegessen. Vielleicht haben wir einen Spritz Bianco oder einen anderen Spritz getrunken.
1: Sarti-Spritz,
0: genau. Jetzt ist das vorbei, der Sommer. Und man kann nur ansagen, fein war's.
1: Und wir freuen uns jetzt auf einen schönen, milden Herbst bei uns im Burgenland.
0: Den wir einleiten mit Michael Jackson, The Way You Make Me Feel. Guten Morgen.

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0: Simply Red auf Radio Burgenland. Schönen guten Morgen am Dienstag, 8.30 Uhr. Unsere Nachrichten.
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2: Mit Fabian Schneider. Guten Morgen. In Neusiedl am See hat die Feuerwehr heute früh einen Mann befreit, der mit seinem Auto falsch abgebogen und im Schilf gelandet ist. Der 69-Jährige konnte sich selbst nicht mehr befreien und wurde erst nach Stunden gefunden. David Maruschek berichtet.
3: Um 9 Uhr am Abend ist der Mann in der Nähe des Neusiedler Sees unterwegs. Aus ungeklärter Ursache biegt er dann mit seinem Fahrzeug falsch ab und landet im hohen Schilf. Selbst kann sich der Mann offenbar nicht aus dem Auto befreien. Weil er kein Handy mit hat, kann er zunächst auch niemanden verständigen. Durch Hupen versucht er, andere Autofahrer auf sich aufmerksam zu machen. Die hören und sehen ihn aber nicht. Erst nach rund 6 Stunden fällt ihm ein, dass sein Auto über ein automatisches Notrufsystem verfügt. Gegen 3 Uhr früh ruft der 69-Jährige mit Hilfe des Notfallknopfes die Polizei. Mit einer Drohne wird der Mann kurz darauf gefunden, befreit und zur Abklärung ins Krankenhaus gebracht.
2: Nachdem Faserhersteller Lenzing angekündigt hat, in seinem Werk in Heiligenkreuz im Bezirk Jennersdorf die Produktion zu beenden, könnte Rettung in Sicht sein. Laut den oberösterreichischen Nachrichten gibt es 30 potenzielle Investoren, die das Werk übernehmen könnten. Der Konzern wird jetzt auf diese Firmen zugehen. Laut Lenzing soll bis Jahresende klar sein, wie es in Heiligenkreuz weitergeht. Fast 300 Mitarbeiter sind betroffen. Das Land Burgenland sagt eingeschleppten Pflanzenarten, die heimische Gewächse verdrängen, den Kampf an. Gebietsfremde Arten wie Springkraut, Japanknöterich oder auch der Götterbaum werden zunehmend zum Problem. Ein Forschungsprojekt analysiert daher, wie man ihn effektiv bekämpfen kann. Details von Norbert Lehner.
4: Der Götterbaum breitet sich im Burgenland stark aus. Er wächst schnell und bildet zahlreiche Triebe. Man findet ihn in Wäldern, Gärten und Brachflächen. Der Götterbaum ist eine Konkurrenz zu heimischen Arten, verdrängt diese und bietet Tieren nur wenige Nahrungsquellen und Brutstätten. Das Land Burgenland hat deshalb schon im Vorjahr die Universität für Bodenkultur mit einem Forschungsprojekt beauftragt. An 3 Standorten im Bezirk Neusiedl am See wird nun untersucht, ob man den Götterbaum mit einem biologischen Pflanzenschutzmittel zurückdrängen kann. Die Versuchsflächen liegen am Neusiedler Tabor, auf der Zurndorfer Hutweide und im Zurndorfer Eichenwald. Das Pflanzenschutzmittel Eilantex nutzt einen Pilz. Durch gezielte Beimpfung des Götterbaums mit diesem Pilz sollen die Götterbaumbestände mit geringem Aufwand effektiv geschwächt werden. Im Zuge des Projekts wird auch untersucht, wie sich der Pilz im jeweiligen Lebensraum verhält. Bei erfolgreichem Verlauf könnte die Methode Vorbild für andere Regionen sein, betont Landeshauptmann-Stellvertreterin Anja Heider-Wallner von den Grünen.
2: Und wir kommen noch zum Sport. Didi Kübauer ist zum 2. Mal in Folge Österreichs Fußballtrainer der Saison. Der Vulker Brodersdorfer, der mit dem LASK das Double aus Meisterschaft und Cup geholt hat, setzt sich gestern Abend bei der Bruno Gala durch.
5: Ich möchte mich herzlich bedanken für die Auszeichnung. Ist für mich definitiv nicht selbstverständlich und freue mich richtig darüber.
2: Kübauers LASK räumt bei der Gala in allen Belangen ab. Die Linzer werden Mannschaft der Saison, Spieler der Saison wird Kapitän Sascha Horvath und Tormann der Saison Lukas Jungwirth. Als Spielerin der Saison wird Sarah Mattner-Tremblot vom SK St. Pölten ausgezeichnet. Und wir kommen zum Wetter.
6: In der Nacht auf morgen ist astronomischer Herbstbeginn. Es heißt Goodbye Summer. Wir starten in diesen letzten Sommertag mit 10 Grad in Kemmeten, 12 Grad haben wir aktuell in Donnerskirchen und in Lackenbach. Das Wetter, das zeigt sich heute am letzten Sommertag wechselhaft und windig. Es gibt einiges an Sonnenschein und einige Wolken sind dabei und ein paar kleine Regentröpfchen sind auch möglich. Die Temperaturen am Nachmittag, die erreichen bis zu 20 Grad.
0: 8.34 Uhr ist es. Der Radio Burgenland Verkehrsservice hier. In Burgenland alles gut, aber Niederösterreich A2 Südautobahn Richtung Wien, ab Wiener Neudorf eine Viertelstunde mehr.
6: Wir schauen nach Wien, A22 Donauuferautobahn Richtung Tangente. Zwischen Strebersdorf und der Nordbrücke ist die Unfallstelle mittlerweile geräumt. Es gibt noch Stau bis Korneuburg Ost und mindestens 20 Minuten länger. 20 Minuten länger brauchen Sie außerdem auf der Tangente Richtung Graz, zwischen Hirschstetten und dem Handelskee und auf der Schüttelstraße.
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6: Schokolade wollen sie nicht, einen Mann wollen sie auch nicht, aber Spaß wollen sie haben, oder?
0: Das weiß ich nicht, musst du sagen. Ein Mann darf sich da nicht äußern. Girls just wanna have fundamental rights, nehme ich mal an. Cyndi Lauper, schönen guten Morgen, 5 Minuten nach 8:30.

0: Radio Burgenland hier und es gibt Neuigkeiten. Die Burschen sind wieder da.
1: Jawohl.
0: Österreichs Fußballnationalteam ist erstmals seit der WM wieder beisammen und bereitet sich derzeit im Windischgarten in Oberösterreich auf die kommenden Aufgaben in der Nations League vor. Am Donnerstag Auftakt gegen Israel in Linz.
2: Und auch wenn die Publikumslieblinge derzeit nicht verfügbar sind, war der Antrag beim öffentlichen Training gestern's Training, auch nicht schlecht, beim Training gestern sehr, sehr groß, Kollege Daniel Kulowitz.
3: Auf Xaver Schlager oder Niki Seiwald stürzt man sich als junger Fan, wenn plötzlich die Stars wie Alaba, Sabitzer oder Baumgartner fehlen.
4: Ich hätte mich schon gern gefreut, wenn die auch dabei sind.
5: Natürlich alle unsere WM-Helden einmal sehen und froh, dass ich in Rangnick halfe, mal sehe ich da live.
3: Und der Umbruch ist spürbar, sagen WM-Torschütze Romano Schmidt oder Abwehrspieler Philipp Mwene.
6: Die Lücke ist immer groß, glaube ich, wenn solche großen Spieler dann auch weg sind. Fehlt auf jeden Fall Leichtigkeit. Dann

0: hat man auch nochmal andere Späße auf Lager und deswegen fehlt es und das merkt man schon.
1: Aber die Zeit der großen Späße soll fürs Erste vorbei sein. Ralf Rangnick hat in seiner WM-Analyse viele Fehler entdeckt, auf die wir schon während der WM hingewiesen haben.
2: Klar haben wir jetzt während der WM im Nachhinein vielleicht nicht genügend dieser Einheiten dann mehr eingebaut, wo es halt richtig gescheppert hat.
1: Ralf Rangnick hat das später aber doch auch eingesehen, dass einiges zu lax abgelaufen ist. Die Freizeitgestaltung, Golfen, Jetsetten ist ein bisschen aus den Fugen geraten.
2: Und wir werden das jetzt auch schon bei den nächsten Lehrgängen ein bisschen reduzieren.
1: Es heißt also anschnallen, wissen die Spieler Philipp Wehne und Co.
3: Also es geht einfach darum, jetzt wieder diese Intensität, die uns so ausgezeichnet hat, das wieder hinzubekommen.
1: Die Next Generation will beim Umbau der Nationalmannschaft dem Teamchef zur Seite stehen.
0: Ich bin immer bereit, dass ich Verantwortung übernehme. Will ich auf jeden Fall.
3: Wir müssen jetzt diese Last, die anderen vielleicht für uns getragen hat, jetzt auf unsere Schultern verteilen, damit wir wieder eine erfolgreiche Generation jetzt aufbauen.
1: Gegen Israel in Linz am Donnerstag und gegen Kosovo in Wien am Sonntag. Das sind die ersten beiden Aufgaben in der Nations League. Und die Nationalmannschaft, sie zieht auch mit neuen Gesichtern. Über 600 Fans haben bei der ersten Trainingseinheit des ÖFB-Teams da mitgefiebert.
4: Also Begeisterung pur für unsere Gegner. Jetzt müssen es nur noch halten, was wir alle von ihnen freuen. Ich glaube auch. Wir werden natürlich auf Radio Burgenland darüber berichten. Am Donnerstag wird dann das erste Mal gekickt.

Viel besser geht's eigentlich nicht. In einen wunderschönen guten Morgen. Radio Burgenland, gleich 10 vor 9. Die famose Carly Simon, Coming Around Again. Einen schönen guten Morgen mit Fleetwood Mac, der Münchner Freiheit und der Youth Corporation.

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2: Neue Handelspartner zu finden. Ein Freihandelsabkommen mit dem südostasiatischen Inselstaat Philippinen steht kurz vor dem Abschluss. Mehr von Michael Fröschl.
3: Die EU und die Philippinen haben sich im Grundsatz auf ein Freihandelsabkommen geeinigt. Das teilte EU-Kommissionspräsidentin Ursula von der Leyen nach einem Gespräch mit dem philippinischen Präsidenten Ferdinand Marcos Jr. in der Nacht auf der Kurznachrichtenplattform X mit. Das Abkommen soll in den kommenden Monaten formell besiegelt werden und den Handel und die Investitionsbeziehungen vertiefen. Profitieren sollen davon neben der Industrie auch kleinere und mittlere Unternehmen und die Landwirtschaft. Die Philippinen sind die 10. Volkswirtschaft Asiens mit stark wachsender Bevölkerung, für Europa noch ein kleiner Handelspartner. Österreich hat heuer im ersten Halbjahr Waren im Wert von 70 Millionen Euro an den Inselstaat geliefert. Die Europäische Union will weitere Handelsabkommen mit südostasiatischen Ländern wie Malaysia und Thailand abschließen.
2: In Italien ist Heumilch aus Wörgl deutlich billiger als normale Milch in Tirol. Der Liter Vollmilch kostet 1,09 Euro. Halbfettmilch gibt es um 99 Cent. In Tirol kostet die billigste Milch derzeit meist 1,32 Euro. Heumilch wird tendenziell deutlich teurer verkauft. Der Preisunterschied im Regal ist nicht erklärbar. Die Preise unterliegen zu 100% dem Händler. Erkrankt jemand an Blutkrebs, gibt es in vielen Fällen nur eine einzige Heilungschance. Ein gesunder Mensch spendet Stammzellen. Doch einen passenden Spender zu finden ist nicht einfach, denn dafür müssen viele genetische Merkmale mit dem Empfänger übereinstimmen. Je mehr Menschen im weltweiten Spenderegister erfasst sind, desto höher die Chance. Wie Registrierung und Spende ablaufen, weiß Marlene Nowotny.
4: Für eine Stammzellenspende kommen nur gesunde Erwachsene in Frage. Die Registrierung ist bis zu einem Alter von 45 möglich. Die Chance, dass ein Empfänger den passenden Spender findet, liegt im besten Fall bei 1 zu 300.000, sagt Antonia Müller von der MedUni Wien.
5: Weil wir reden einerseits von Stammzellen, die das Blut erneuern, andererseits von Immunzellen. Die Immunzellen müssen sehr ähnlich sein, weil wir ansonsten mit sehr schweren Nebenwirkungen rechnen müssen.
4: Per Fragebogen wird erhoben, ob ein Erwachsener prinzipiell in Frage kommt, anhand des Abstrichs der Mundschleimhaut mit einem Wattestäbchen, den man selbst zu Hause vornimmt und einschickt, wird man in die weltweite Datenbank aufgenommen. Kommt es zu einer Stammzellenspende, funktioniert die fast immer wie eine Blutspende, ambulant im Spital, die etwas mehr Zeit in Anspruch nimmt.
2: In Österreich ist die mittlerweile mit Abstand am häufigsten verbreitete Grußformel das Hallo. Ein traditionelles Grüß Gott oder Grüß dich bleiben aber weiterhin verbreitet, wie eine Studie der Akademie der Wissenschaften zeigt. Heute wird ein Hallo demnach stärker neutral wahrgenommen und nicht mehr so informell. Das waren die Nachrichten mit Lorenz Wildner. Das Wetter.
6: Mit viel Sonnenschein geht es heute von Vorarlberg bis Kärnten durch den Tag. Der Hochnebel im Inntal lichtet sich bald. Nach Osten und Norden hin wird es wieder windig. Hier wechseln Sonne und Wolken. Nur wenig Sonnenschein gibt es an der Alpen-Nordseite zwischen Schladming und St. Pölten. Hier regnet es am Vormittag noch stellenweise. Es bleibt frisch mit maximal 11 bis 21 Grad. Um die 20 werden es im Westen und im Süden. Morgen am Mittwoch ist es in vielen Regionen etwas wärmer als heute. Der Wind ist schwächer und die Sonne zeigt sich verbreitet für einige Stunden. So viel zum Wetter von Daniel Stanker.
7: Hier ist der Radio Burgenland Verkehrsservice, 9 Uhr und 3 Minuten. Niederösterreich, A2 Südautobahn Richtung Wien. Bei Wöllersdorf ist die Abfahrt nach einem Unfall gesperrt. Ausweichen geht über die Abfahrt Leobersdorf. Wien auf der Schüttelstraße über 20 Minuten mehr. Da ist eine Fahrspur gesperrt. Und auf der Brünnerstraße stadteinwärts zwischen der Stamersdorfer Straße und der Gerersdorfer Straße plus 15 Minuten. Im Burgenland freie Fahrt.
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7: Soll ich jetzt Hallo sagen oder die Nachrichten gehört? Hallo gilt jetzt in Österreich mittlerweile genauso viel wie Grüß Gott. Guten Tag klingt auch irgendwie komisch, also sage ich Michael Bolton. Ich sage Uli Bär. Und ich sage Mahlzeit.

bisschen Italien. La Bionda, One for You, One for Me hier auf Radio Burgenland. Es gibt Balladen, die sind schön. Sage ich Ihnen nichts Neues. Dann gibt es Balladen, die fressen sich so richtig ins Herz und reißen einem die Sehnsucht am Dienstagvormittag auf den Schreibtisch. Hier sind Foreigner, I wanna know what love is.

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0: spielt die Musik Radio Burgenland am Dienstagvormittag. 9:30 ist es. Wir kommen zu den Schlagzeilen.
1: Mit Fabian Schneider. Guten Morgen. In Neusiedl am See hat die Feuerwehr heute früh einen Mann befreit, der mit seinem Auto im Schilf gelandet ist. Der 69-Jährige konnte sich selbst nicht retten und hatte kein Handy dabei. Erst nach 6 Stunden ist ihm eingefallen, dass sein Auto über ein automatisches Notrufsystem verfügt. So ruft der Mann die Polizei, wird von der Feuerwehr befreit und zur Abklärung ins Krankenhaus gebracht. Auf Burg Schleining starten heute die 2-tägigen Schleininger Gespräche anlässlich des 500. Geburtstages des Botanikers Carolus Clusius, der viele Jahre auf Burg Güssing geforscht hat. Geht es bei dem Symposium um den pannonischen Raum als Forschungsfeld. Ins Leben gerufen wurden die Schleininger Gespräche 1982. Sie finden heuer zum 45. Mal statt. Bei der Tennis unter 16-EM in Parma spielt Lea Heider-Maurer aus Trausdorf heute um den Einzug ins Achtelfinale. Gegnerin ist die gesetzte Tschechin Emma Chladova. Im Doppel ist Lea Heider-Maurer mit Leonie Schauer aus Niederösterreich in der ersten Runde ausgeschieden. Und damit weiter zum Wetter.
0: Wenn Sie sich den Wecker stellen, 2.05 Uhr in der Früh, da beginnt der astronomische Herbst. Müssen Sie nicht, weil Sie versäumen nicht viel. Heute schon untertags kühler, kräftiger Wind, 16 bis 20 Grad, dasselbe in Grünerneu. Gute Fahrt, der Radio Burgenland Verkehrsservice, 9.31 Uhr. A2 Südautobahn Richtung Wien. Bei Wöllersdorf ist die Abfahrt nach einem Auffahrt. Die Auffahrt nach einem Unfall gesperrt. Ausweichen geht über die Auffahrt Leobersdorf oder Wiener Neustadt West. Und plus 15 Minuten in Wien auf der Schüttelstraße. Wegen Arbeiten ist eine Fahrspur gesperrt. Gute Fahrt.
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0: Yes, Radio Burgenland. Schönen Dienstagvormittag. Es ist was los bei uns.
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0: Der Original Don Kosakenchor. Heute 18 Uhr in der Evangelischen Kirche Zurndorf. Was Gutes tun? Blut spenden. In der Bezirksstelle des Roten Kreuzes Oberbad können Sie jeden Mittwoch von 15 bis 19 Uhr Blut spenden. Oder eine neue Sportart ausprobieren, und zwar mit der Karte in der Hand durch den Schlosspark Eisenstadt. Abenteuer-Orientierungslauf, morgen ab 17 Uhr, Treffpunkt am Spielplatz beim Maschinenteich im Schlosspark.
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1: Am Mikrofon ist Lorenz Wildner. Für Verwunderung sorgt der Preis für österreichische Heumilch in Italien. Die zumindest zum Teil in Wörgl produzierte Milch gibt es dort zu einem Preis, von dem österreichische Konsumenten nur träumen können. Hermann Hammer berichtet.
2: Heuvollmilch um 1,09 Euro und der Halbfettmilch für 99 Cent. Um diesen Preis gibt es derzeit Heumilch aus Österreich im italienischen Handel. In Tirol ist in der Regel bei normaler Milch bei 1,32 Euro die untere Preisgrenze erreicht. Beim Produzenten der in Italien verkauften Heumilch, der Berglandmilch, betont man, dass Milch von der Molkerei mit Heumilchaufschlag nach Italien verkauft werde und keineswegs billiger als nach Österreich. Offensichtlich wird der Preis der österreichischen Heumilch im italienischen Handel aber knapp kalkuliert. Denn Milch aus dem Trentino kostet im gleichen italienischen Supermarkt um 20 Cent mehr.
1: Nach einem tödlichen Unfall eines Fahrgeschäftmitarbeiters auf dem Münchner Oktoberfest laufen die Ermittlungen zur Unglücksursache. Der 52-Jährige war gestern nach einem Betriebsunfall an einem Freefall-Turm im Krankenhaus gestorben. Der Mann habe sich wohl in einem Bereich aufgehalten, in dem er nicht hätte sein sollen, so die Polizei am Abend. Das 191. Oktoberfest geht noch bis zum 4. Oktober. Jährlich kommen mehr als 6 Millionen Besucherinnen und Besucher auf das Volksfest, das als größtes der Welt gilt. Am US-Medienmarkt dürfte der Weg für die Übernahme von Warner Bros. Discovery durch Paramount's Guidance frei sein. Das Unternehmen hat sich in einem Rechtsstreit mit mehreren US-Bundesstaaten und der Autorengewerkschaft geeinigt. Paramount verpflichtet sich, in den kommenden 5 Jahren Kinofilmquoten einzuhalten und mehr Geld in US-Produktionen zu investieren. Die Übernahme soll rund 110 Milliarden Dollar kosten. Und Österreichs Fußballnationalteam bereitet sich derzeit in Windisch-Garsten in Oberösterreich auf die kommenden Aufgaben in der Nations League vor. Der Andrang beim öffentlichen Training gestern war recht groß, Daniel Kulowitz.
3: Auf Xaver Schlager oder Niki Seiwald stürzt man sich als junger Fan, wenn plötzlich die Stars wie Alaba, Sabitzer oder Baumgartner fehlen.
4: Ich hätte mich schon gern gefreut, wenn die auch dabei sind.
5: Natürlich alle unsere WM-Helden einmal sehen und froh, dass ich in Rangnick halt einmal sehe, da live, dass unsere Kinder da unsere Stars ein bisschen sehen.
6: Vielen so, aber meistens auf Jungwirth.
3: Lukas Jungwirth, einer von 4 LASK-Akteuren, so viele Linzer wie noch nie, sind im Nationalteam und der Umbruch ist spürbar, sagt WM-Torschütze Romano Schmidt.
7: Die Lücke ist immer groß, wenn solche großen Spieler dann auch weg sind. Fehlt auf jeden Fall viel Leichtigkeit. Bin immer bereit, dass ich Verantwortung übernehme.
3: Und die Nationalmannschaft zieht auch nach der WM mit neuen Gesichtern. Über 600 Fans haben bei der ersten Trainingseinheit des ÖFB-Teams da mitgefiebert.
1: Das waren die Nachrichten mit Lorenz Wildner. Wir kommen zum Wetter.
8: Dichte Wolken sind jetzt noch meistens von Salzburg ostwärts am Himmel, aber die Sonne kommt hier allmählich immer öfter heraus. Am längsten bewölkt bleibt es vom Tennengau bis ins Bergland im Mostviertel und hier können auch noch ein paar Regentropfen fallen, der Nachmittag wird aber weitgehend trocken. Strahlend sonnig geht es größtenteils von Oberkärnten bis ins Rheintal weiter, die letzten Nebel- und Hochnebelschwaden im Inntal lichten sich bald. Mit dem Wind ist es aber vielerorts frisch, die Temperaturen kommen nämlich über 11 bis etwa 20 Grad nicht hinaus. So viel zum Wetter von Daniels Dank.
9: Erster Radio Burgenland Verkehrsservice, 10 Uhr und 3 Minuten, nur eine Meldung, und zwar für Wien. Da schauen wir gleich, jetzt ist das verrückt. Niederösterreich, A2 Südautobahn Richtung Wien. Bei Wöllersdorf ist die Auffahrt wieder frei, die Unfallstelle ist geräumt. Gute Fahrt, das kann ich lassen.
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9: Besser Softwareprobleme als Kreuzweh. Wünsche einen schönen Dienstagvormittag.

0: Radio Burgenland, von morgens bis abends laufen da immer ganz gute alte Hodern mit modernem gemixt. Das taugt mir, weil ein Begleiter für den Tag was Wichtiges ist. Ich bin der Gerald, ich komme aus dem Nordburgenland, aus der wunderbaren Freistadt Rust.
1: Rustige Fliege!
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0: der Radio Burgenland Vormittag am Dienstag. Kennen Sie Kuba-Spinat?
1: Was ist er denn und was kann er denn? Ich enttarne ihn ein bisschen, den Kuba-Spinat. Ein bisschen kommt er mir vor also wie so ein Hochstapler, weil er ist tatsächlich ein gewöhnliches Tellerkraut und wir kennen den Kuba-Spinat vielleicht besser unter dem Namen Postelein oder Winterportulak.
0: Na, aber macht nichts. Der Spion. Der Schummler unter dem exotischen Blattgemüse, der Kuba-Spinat. Was er kann, wie er schmeckt, was er tut. Uschi hoch zu Bett in 20 Minuten hier bei uns.

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0: Desperat. Der Desperado Pilger hier auf Radio Burgenland. Es ist 10:30. Wir kommen zu den Schlagzeilen.
1: Mit Fabian Schneider. Nachdem Faserhersteller Lenzing angekündigt hat, im Werk in Heiligenkreuz im Bezirk Jennersdorf die Produktion zu beenden, könnte Rettung in Sicht sein. Laut den oberösterreichischen Nachrichten gibt es 30 potenzielle Investoren, die das Werk übernehmen könnten. Der Konzern wird jetzt auf diese Firmen zugehen. Laut Lenzing soll bis Jahresende klar sein, wie es in Heiligenkreuz weitergeht. Fast 300 Mitarbeiter sind betroffen. Mehr als jede zweite burgenländische Gemeinde setzt auf die Plattform Cities, eine App, auf der Gemeinden, ihre Betriebe und Vereine Informationen oder Aktivitäten mit der Bevölkerung teilen können. Von 171 burgenländischen Gemeinden sind 60% bei Cities aktiv. Das geht aus einer aktuellen Auswertung der Plattform hervor. Neben der Landeshauptstadt Eisenstadt nutzen auch die Bezirkshauptstädte Neusiedl am See, Mattersburg, Oberwart und Güssing den Dienst. Damit weiter zum Wetter.
0: Der Nordwind ist heute der Chef im Burgenland und der sagt Wolken und der treibt sie uns ins Land. Das heißt, die sonnigen Phasen werden kürzer und die Temperaturen frischer als erwartet. 15 bis 18 Grad heute Nachmittag und frisch auch die kommende Nacht. Gute Fahrt, der Radio Burgenland Verkehrsservice, 10:31. Wien auf der Dresdner Straße ist bei der Kunradstraße stadtauswärts ein Unfall passiert. Es ist nur eine Fahrspur frei. Der Stau reicht bis auf den Gürtel zurück. Sie brauchen hier eine Viertelstunde länger.
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0: Schönen Dienstag.

0: Ja, Eros, am Dienstagvormittag. Schön, dass Sie da sind.
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0: Eine Pflanze, viele Namen. Postelein, Winterportulak oder Kuberspinat. Kenne ich nicht, aber im Garten wächst der, sagt Kräuterhexe Uschi Zizelitsch, wie Unkraut. Und kann sehr viel, hat sie Nicole Eigner erzählt.
2: Es ist eine wunderbare Pflanze. Eine tolle, fleischige, einjährige, frostharte Pflanze. Ein wunderbares Wintergemüse, weil wir viel Blattsalate oder Blattspinate in diese Richtung haben im Winter. Der ist immer da und alleine deshalb hat er sich schon wirklich Anerkennung verdient.
3: Wie schaut er denn aus?
2: Tellerförmige Blätter, die einer großen Münze gleichen. Also wenn man sich so ein rundes Blatt vorstellt, die sind an beiden Enden direkt am Stängel angewachsen und dann während der Blütezeit schaut er fast aus, ein bisschen so ein Blatt wie eine Mini-Seerose, weil so eine kleine, aber sehr schöne, weiße Blüte hat er in der Mitte. Aber es geht um die Blätter, die haben eine wirklich interessante, feine Säure und sie schmecken auch leicht nussig.
3: Und wie der Name schon sagt, Kuberspinat, das heißt wie ein Spinat zuzubereiten, oder geht er roh auch?
2: Ja, das ist das Besondere am Kuberspinat. Den kann man roh essen, ist auch wirklich wertvoll. Wir wissen, da sind nämlich dann die meisten Vitamine drinnen. Allerdings kann man auch im Gegenzug diese Blätter wie Spinat zubereiten, also dünsten, ein bisschen mit Zwiebel und so weiter. Also das geht genauso.
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1: Am Mikrofon ist Lorenz Wildner. Ab dem 20. November werden die Regeln für Kreditvergaben geändert. Das betrifft nicht nur die klassischen Bankkredite, sondern auch die sogenannten Buy Now Pay Later Geschäfte und alle anderen Arten von Ratenzahlungen. Das wird einige Auswirkungen auf Konsumentinnen und Händler haben, berichtet Rainer Hasifer.
2: Achtung, Kreditaufnahme kostet Geld. Mit diesem oder ähnlichen Warnhinweisen wird man künftig rechnen müssen, wenn man einen Kredit aufnimmt. Klarere Information vor einem Kredit ist eines der neuen Grundsätze, die Banken und andere einhalten müssen. Das mit den anderen wird besonders interessant, ist doch der Handel sehr betroffen, mit Ausnahme der ganz kleinen und bei Rückzahlung von weniger als 14 Tagen. Aber generell so gut wie alle Ratenzahlungen, selbst wenn dabei keine Zinsen anfallen, sind jetzt von den neuen Regeln erfasst. Und das heißt, künftig auch die Bonität der Kunden muss strenger überprüft werden. Das gilt dann auch für Käufe im Internet, die über Bezahldienste wie Klarna oder PayPal abgewickelt werden. Wie das alles dann in der Praxis ablaufen wird, wird sich weisen, auch wenn Handels- und Bankenverband nicht in Alarmstimmung sind. Einfacher wird es nicht werden.
1: Die Speicherung von CO2 im Boden soll in Österreich künftig erlaubt sein. Einen entsprechenden Gesetzesentwurf schickt die Bundesregierung heute in Begutachtung. Der Plan sieht allerdings strenge Regeln für eine solche Speicherung in alten Öl- oder Gaslagerstätten vor. Bis die Technologie tatsächlich eingesetzt wird, dürfte es daher noch dauern. FIFA-Präsident Infantino bietet seinen internen Kritikern Gespräche über mögliche Reformen an. In einem Brief kündigt er eine unabhängige externe Überprüfung der FIFA-Strukturen an. Infantino ist seit der heurigen WM stark unter Druck geraten, unter anderem wegen Investorenplänen rund um künftige WM-Rechte. Infantino will weiterhin um eine weitere Amtszeit an der Spitze des Weltfußballverbands kämpfen. Hallo setzt sich in Österreich auch auf dem Land immer mehr durch. Grüß Gott, Griesti und Pfirti bleiben aber weiterhin verbreitet. Das zeigt eine Studie der Akademie der Wissenschaften. Und sie räumt auch mit einem Vorurteil auf. Jüngere grüßen genauso oft wie Ältere in KP.
3: Hallo ist mittlerweile mit Abstand die häufigste Grußform in Österreich. Es wird zunehmend als neutral und nicht mehr als besonders informell wahrgenommen. Vor allem jüngere Österreicher und Österreicherinnen verwenden Hallo deshalb auch gegenüber Fremden immer öfter. Ältere greifen in solchen Situationen noch häufiger zu Grüß Gott. Das zeigt die Untersuchung der Akademie der Wissenschaften, die an 13 Orten stattgefunden hat. Die Studie zeigt auch, dass die traditionellen Grußformeln nicht verschwinden. Sie werden je nach Region und Situation in Österreich nur unterschiedlich verwendet. Christi sagen nach wie vor viele zu Bekannten aus dem eigenen Ort. Servus ist vergleichsweise selten und wird meist nur zur Begrüßung verwendet. Im Westen hält sich zum Abschied das Pfirti und in Teilen Tirols und Vorarlbergs wird auch weiterhin häufig mit Heil oder Heile gegrüßt.
1: Das waren die Nachrichten mit Lorenz Wildner. Wir kommen zum Wetter.
4: Zweigeteilt ist das Wetter momentan. Viel Sonne gibt es von Bregenz bis Villach. Weiter im Norden und im Osten sind hingegen häufig noch dichte Wolken am Himmel. Und da und dort ist auch ein Regenspritzer dabei. Im Großen und Ganzen gehen sich aber ein paar Sonnenstunden im Großteil des Landes aus bis zum Abend. Die Temperaturen am Nachmittag reichen von 11 Grad im Mariazeller Land bis etwa 21 Grad in manchen Tälern Kärntens. Vielerorts macht es der Wind aber noch ein bisschen frischer. Der ist auf einigen Bergen sogar stürmisch. So viel zum Wetter von Daniel Stanker.
5: Gute Fahrt, hier ist der Radio Burgenland Verkehrsservice, 11 Uhr. Und 3 Minuten. Wien, gute Nachrichten von der Triester Straße bei der Kunradstraße stadtauswärts. Die Unfallstelle ist geräumt. Gute Fahrt.
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5: Er ist Ex-Pfadfinder, er ist Ex-Grenz.

0: Soldat. Er ist Ex-Grafiker. Was ist er gerade? Im Moment Kaffeetrinker und sonst Kabarettist. Thomas Mraz ist bei uns zu Gast. Hallo Thomas, willkommen.
1: Ja, hallo, vielen Dank für die Einladung, hallo.
0: Warum startet er jetzt mit 50 sein erstes Soloprogramm? Warum ist ein Kleingarten vielleicht die beste Schauspielschule der Welt? Und wie bewacht man am besten das Mittelburgenland? Wir reden. Ich bin Georg Brenner, Mahlzeit.

0: Mahlzeit Burgenland. Schön, dass Sie da sind. Jetzt geht's mal um die Menschen, die mir am nächsten stehen. Ich. Sag nicht ich, sagt unser Gast. Er meint, es wird uns vorgelebt in der Politik, sogar in der Kindergarten-WhatsApp-Gruppe. Es geht immer um einen selbst. Thomas Mraz, Kabarettist, ist bei uns zu Gast. Freitag spielt er in der Kuga. Thomas, dein Programm heißt Mraz First.
1: Ja, ja.
0: Eine Anspielung auf Präsident Trump?
1: Oder? Ja, ein bisschen natürlich, ja.
0: Mraz, und das First schreibt man mit F und dann die Ziffer 1. Warum?
1: Ja, das war so ein bisschen ein Grafik-Gag. Also ich dachte halt, weil es das erste Programm ist und First, weil es das erste Programm ist und auch natürlich ein bisschen, weil es in dieses Thema ich, Egoismus einzahlt und so. Und natürlich auch Donald Trump, den man ja eigentlich satirisch nicht mehr überhöhen kann. Also da ist es schon eine Karikatur
0: in sich. Das stimmt absolut. Mraz First, du bist jetzt, ich darf es erwähnen, weil ich älter bin, du bist 50?
1: Ja.
0: Geworden. Im Oktober bist du jetzt 51. Es ist dein erstes Solo-Programm. Warum hat es 50 Jahre gedauert? Hat das Leben dir noch Dinge beibringen müssen? Hast Stoff gesammelt? Was ist der Grund dafür?
1: Ja, Mut eigentlich. Stoff, glaube ich, habe ich genug gehabt. Ich habe mit dem Michael Nirvarani vor bald 20 Jahren dieses Programm gespielt. Also in seinem Programm habe ich ihn ja immer gestört in der Enzyklopädie Nirvarani.

0: Techniker. Und da war schon der erste Gedanke, ob ich das nicht vielleicht machen soll, so Kabarett oder. Und ich weiß nicht, ich habe mich da nie so richtig getraut.
1: Mhm.
0: Und jetzt vor ein paar Jahren habe ich den Frosch gespielt am Linzer Landestheater in der Fledermaus. Und da habe ich diesen Auftrittsmonolog gehabt. Und bei 25 Vorstellungen habe ich, glaube ich, 18 Versionen von diesem Auftrittsmonolog gehabt, weil ich ständig was geändert habe. Und da habe ich mir so, okay, das könnte, ja, das ist Kabarett, glaube ich. Und dann dachte ich mir, ich probiere das jetzt nochmal.
1: Ja. Hast du es geschafft, wenn Michael Nirvani dich stört? Also, wenn du ihn als
0: ja, es wäre eine lustige Überlegung. Ich meine, ich hätte ein bisschen Angst, wenn ich jetzt spielen würde und plötzlich kommt ich auf die Bühne, glaube ich, dann geht es plötzlich um was ganz anderes und nicht mehr um mich, ich, sondern es geht um ihn. Aber, aber ja, wäre lustig.
1: Du, ich habe deinen, ich bin vorbereitet.
0: Ich bin beeindruckt.
1: Nicht ChatGPT macht nicht, aber das mache ich selber. Hab gegoogelt und wenn man Thomas Mraz eingibt, kommt als nächstes Lebensgefährtin.
0: Lebensgefährtin.
1: Also als Vorschlag, also ich habe mir gedacht, entweder googeln so viele, ob du eine Lebensgefährtin hast oder du suchst dringend eine. Jetzt weiß ich nicht, was ist der Fall?
0: Nein, also suchen durch nicht, ich habe eine, aber vielleicht ist das, ich weiß nicht genau, ich weiß nicht, wer das sucht.
1: Deine jungen Fans wollen wissen, ob du noch zu haben bist.
0: Ja, meine jungen Fans, kann sein. Also ich bin nicht zu haben, ich bin in einer eher ähnlichen Beziehung, möchte ich sagen, Jahrzehnten.
1: Sex ohne Verantwortung.
0: Ist das so?
1: Ich weiß es nicht.
0: Ist es so? Also, weiß ich, wenn du das sagst, du bist ja
1: Experte. Hab man nicht gehabt.
0: Ach so, verstehe.
1: Keine Verantwortung. Das wird jetzt zotig. Es wird zotig und wir werden sehen, ob deine jungen Fans die Kuga stürmen werden in Groß-Warasdorf.
0: Groß-Warasdorf, ja.
1: Da spielst du am Freitag. Wobei, apropos stürmen, da sind wir schon beim österreichischen Bundesheer. In der Nähe hat Thomas Mraz seinen Wehrdienst abgeleistet.
0: Oh Gott, ja.
1: Darüber möchte ich gleich sprechen, so uns das Bundesheer erlaubt.

0: Mahlzeit Burgenland. Ich hoffe, wir greifen jetzt nicht zu sehr in nachrichtendienstliche Welten ein, wenn wir über den Wehrdienst von Kabarettist Thomas Mraz sprechen, der in Mittelburgenland.
1: Eine mittelburgenländische Metropole, sage ich in meinem Programm, in Kroatisch-Minihof war ich stationiert.
0: Gratuliere.
1: Ja.
0: Was hast du dort gelernt und erfahren während deiner Bewachung der Grenze?
1: Ach Gott, es verbrate ich auch in meinem Programm tatsächlich. Ich habe einen Monat lang die Grenze bewacht im Jahr 1994.
0: Deswegen ist dort nichts passiert.
1: Ich glaube, er war wirklich der einzige Zug, der keinen einzigen Aufgriff gehabt hat. Ich weiß es nicht. Also ja. Wirklich niemanden angehalten und festgenommen.
0: Aber es ist schon entrisch, wenn man dort geht, mitten in der Nacht und es ist nicht, ich glaube, das ist schon, ja, ich war auch an der Grenze, aber ich war Sanitäter, ich war im bis das Kompaniegefecht stand und habe so, Toasts gemacht. Ich war nie irgendwie bei einem Aufgriff beteiligt.
1: Ja, ich eben auch nicht. Ja. Ich sage immer, ich habe vor zwei Sachen Angst gehabt. Erstens vor Wildschweinen.
0: Ja.
1: Die gab es ja wirklich da auch. Und zweitens vor meinen bewaffneten Kameraden, weil wir ja alle scharfe Munition gehabt haben. Und bei manchen war ich schon so, okay, also warum er dem jetzt da Munition gibt, weiß ich nicht. Aber ja, es war halt quasi ein Einsatz.
0: Ja.
1: Also so echt halt beim österreichischen Bundesheer sein kann.
0: Hast du je ein Wildschwein angehalten? Auch nicht.
1: Auch nicht. Nein, im Gegenteil. Also eher, wenn haben sie uns angehalten, wir sind davon gerannt. Also das war, uns haben die Wildschweine gestört. Und das war wirklich, das hat mich vor denen, wenn es in der Nacht geraschelt hat, haben wir ein bisschen Schiss bekommen. Ja.
0: Und wenn du jetzt nach Groß-Warasdorf fährst, kriegst du da wehrdienstliche Gefühle, weil das ist ja nicht weit, ein Steinwurf mehr.
1: Es ist wirklich ein Steinwurf. Ich, ehrlich gesagt, ich kann mich an wenig erinnern aus dieser Zeit, außer dass es saukalt war. Und Fahrt auch wahnsinnig
0: fahrt. Naja,
1: wenn wir niemanden
0: aufgreifen. Was soll sein dort, ne?
1: Nein, aber gar nicht so sehr wegen Groß-Warasdorf, aber einfach nur so dieses Bundesheer. So dieses, es hat so, keine Ahnung, es war wirklich.
0: Warum hast du nicht Zivildienst gemacht?
1: Habe ich wirklich überlegt und dann war damals war es noch so, dass es unterschiedlich lange gedauert hat. Im Rückblickend denkt man sich ja irgendwie wurscht, ne? Ich glaube 2 Monate länger, aber damals für einen 18, 19-Jährigen waren 2 Monate eine Welt. Oder, oh Gott, das dauert 2 Monate länger, da verpasse ich was, darum mache ich das Bundesheer, das dauert kürzer.
0: Ja.
1: Was dann eh wurscht ist, aber ist irgendwie damals war das Zeitargument war für mich irgendwie das Wichtigste.
0: Ja. Bei uns sogar der ehemalige Wehrmann war es damals noch.
1: Ja. Wehrmann? Ja, aber Gefreiter mittlerweile, bitte.
0: Ah, Thomas, Gefreiter Mraz meldet sich gleich wieder. Toast, ich habe es angesprochen.
1: Ja,
0: wir machen ja Toast Hawaii. Ne? Da können die Italiener jetzt jubeln, dass wir ihre Nationalspeise, na, das ist ein Scherz, die wissen, die hassen das.
1: Ja, die hassen das.
0: Ja, ich bin mir sicher, wenn wir das jetzt machen, ist ein springen 5 Italiener in ein Auto und stürmen das Funkhaus jetzt.
1: Wahrscheinlich.
0: Aber schau mal, was passiert.
1: Gleich hier.

0: wunderbarer Dienstagvormittag mit guter Musik und einem fantastischen Gast bei uns zu Gast, Schauspieler, Kabarettist Thomas Mraz. Er ist am Freitag in der Kuga in Groß-Warasdorf zu Gast und auf dem Weg dorthin, na, er ist extra wegen uns nach Eisenstadt gekommen und serviert Toast Hawaii. Thomas, Toast Hawaii, warum?
1: Ja, Toast Hawaii, warum? Weil ich wirklich in der Küche eigentlich nichts verloren habe. Also ich habe in der Küche, da bin ich vollkommen fehl am Platz. Das überspringt auf der Generation. Meine Oma und meine Mama können sehr gut kochen, aber ich habe da überhaupt kein Talent. Und das Einzige, und damit bin ich wirklich am Plafond meiner kocherischen Fähigkeiten, ist der Toast Hawaii.
0: Mhm. Warum tust du die an? Schmeckt dir der Toast Hawaii oder
1: ironisch? Ich finde den schon ganz cool, haben wir schon noch gegessen. Ich meine, da scheiden sich natürlich die Geister, so wie du vorher gesagt hast. Ja. Also Ananas auf Lebensmittel, Toast oder vor allem Pizza ist es so ein bisschen so eine, wirklich, das ist ja so.
0: Ananas auf Lebensmittel ist nicht
1: so schlecht. Rapid Austria, ja, das ist ja so, ja. Die einen hassen es, die anderen lieben es. Ich finde, Toast Hawaii hat es geschmacklich schon noch einen Reiz und andererseits finde ich, ist es für mich so eine kleine geschmackliche Zeitreise. Ich habe sofort das Gefühl, ich bin in den 70er, 80er, so wie wir halt aufgewachsen sind. Mhm. Und das liebe ich halt. Da sehe ich halt nur noch der Käseigel.
0: Und die Sendung mit der Maus.
1: Und die Sendung mit der Maus. Und genau. Also das ist für mich Toast Hawaii.
0: Also eine wunderbare Kindheitserinnerung. Vielleicht auch für Sie Toast Hawaii. Sie finden die Zutaten. Es ist eine sehr komplizierte Geschichte. Also man muss sich ein bisschen einlesen in dieses Rezept.
1: Bitte man kann ihn auch falsch machen. Also man kann ihn auch wirklich zusammenhauen.
0: Nehmen Sie sich 2-3 Stunden Zeit für den Toast Hawaii auf Burgenland ORF.at. Man könnte zum Thomas Mraz auch Thomas Kosic Song. Warum? Nachhalb.

0: 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Mahlzeit, es ist 11:30 Uhr. Wir kommen zu den Schlagzeilen.
1: Mit Fabian Schneider. Mehr als 200 schwerwiegende Mängel hat die Polizei am Wochenende bei einer Schwerpunktaktion für LKWs, Busse und Kleintransporter festgestellt. Insgesamt sind im Burgenland 92 Fahrzeuge kontrolliert worden.

0: In 23 Fällen wurden die Kennzeichen abgenommen und die Weiterfahrt untersagt. Um die 500 Anzeigen sind erstattet worden, 5 davon wurden an die Staatsanwaltschaft übermittelt. Wegen der hohen Energiepreise fordert die Sparte Transport und Verkehr jetzt Entlastungsmaßnahmen. Wirtschaftskammer Burgenland-Spartenobmann Hans-Dieter Buchinger schweben Vergünstigungen beim Gewerbediesel vor. Er erhofft sich dazu entsprechende Schritte von der Bundesregierung. Falls sich die Orgel in der Kirche dieser Tage anders anhört als sonst, könnte das eine Folge des heißen Rekordsommers sein. Hitze und Trockenheit haben nämlich vielen Orgeln stark zugesetzt. Viele Holzteile haben sich verzogen und das hat zu verstimmten Pfeifen und klemmenden Tasten geführt. Orgelbaubetriebe berichten von einer Flut an Notrufen und sprechen von einem echten Stresstest für die sogenannte Königin der Instrumente. Damit weiter zum Wetter.
1: Die Orgeln können heute aufatmen. Es gibt kräftigen, kühlen Nordwestwind. Die Temperaturen tastenfreundliche 15 bis 18 Grad. Zwischendurch Sonne, aber eher ein wechselhafter Tag ist das heute. Gute Fahrt, der Radio Burgenland Verkehrsservice, 11 Uhr und 31 Minuten. Alles frei.
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0: Mahlzeit Burgenland bei uns zu Gast. Ein Mann mit Lebensgeschichte. Thomas Mraz ist bei uns zu Gast. Er ist Kabarettist, spielt am Freitag in der Kuga. Er war in den Vorstadtweibern, er war an der Seite von Ursula Strauß. Also viel erledigt an der Seite von Michael Niavarani. Aber du bist gelernter Grafiker.
1: Ja, also genau, in der Druckvorstufe, um genau zu sein. Ich bin gelernter Reproduktionstechniker. Gibt es nicht mehr mittlerweile, glaube ich. Beruf ist ausgestorben, wurde...
0: Du hast Lehr gemacht und hast gearbeitet.
1: Ich habe Lehr gemacht, ich habe gearbeitet und irgendwann habe ich mir gedacht, aber eigentlich wäre ich lieber Schauspieler. Denn da war ich schon so 24 herum.
0: Und wie war das? Also du hast die Erkenntnis gehabt, warum? Hast du einen Robert De Niro Film gesehen, hast du gedacht, das möchte ich auch? Und wie hat dann deine Eltern, dein Umfeld reagiert?
1: Ich hab bei so einer kleinen Laientheatergruppe gespielt, bei unserer Pfadfindergruppe, eine Laientheatergruppe. Das habe ich geliebt, einmal im Jahr gab es eine Aufführung und das habe ich geliebt und dachte mir, okay, das wäre eigentlich arg, das beruflich zu machen. Und dann habe ich gedacht, ich probiere das. Weil ich mir gedacht habe, was das Schlimmste, was passieren kann, ist, dass es nicht funktioniert. Und das Allerschlimmste wäre, wenn ich dann mit 50 sage, das hätte ich damals probieren sollen. Und ich habe es nicht gemacht. Habe ich mir damals schon gedacht, da würde ich mich wahrscheinlich wahnsinnig ärgern. Und dachte, ich probiere das. Und mein Umfeld, also meine Familie, die war da total so, ja, dann mach das halt.
0: Super.
1: Ja, die waren, ich war aber damals auch schon relativ selbstständig im Sinne von ausgezogen und halt, ich habe gearbeitet ja voll schon und dachte mir, ich mache das jetzt und war ein bisschen so, aha, na gut, na bitte. Aber ja, also.
0: Wann er glaubt,
1: ja, wirklich.
0: Du hast gesagt, es gibt nichts Schlimmeres, als mit 50 draufzukommen, hätte ich nur. Gibt es tatsächlich etwas, wo du jetzt mit 50 sagst, hätte ich nur?
1: Naja, das Kabarett war auch so ein bisschen ein Punkt, wo ich mir gedacht habe, so, ja, soll ich das? Und dann ja, ich probiere das jetzt noch. Eben, dass ich mit 70 dann sage, na, mit 50 hätte ich das doch schon einmal probieren sollen. Und drum. Ich find wirklich, das ist sowas, das kann man nur unterstützen, eben wie wir auch gerade geredet haben, so draufzukommen, was ich gern machen würde im Leben und sowas. Ich glaube, man muss einfach wahnsinnig viel ausprobieren auf die Gefahr hin, dass man hinhaut und dann kommt man drauf, okay, das war es jetzt doch nicht. Aber man hat es zumindest probiert, aber wenn man so gar nicht...
0: Lieber nicht.
1: Ja, nein, das lass einmal bitte, es ist gescheiter. Also ich war wirklich beim IMS, wo ich gesagt habe, na, machen Sie das ja auch nicht mit der Schauspielerei. Und ich so, na, okay, aha, interessant. Aber ich weiß nicht, ich glaube, ich kann alle nur ermutigen, probiert es aus. Was legal ist, bitte, ja. Was legal ist.

0: Hörst das nicht, wie die Zeit vergeht? Es ist immerhin schon 11:45. Bei uns zu Gast Schauspieler, Kabarettist Thomas Mraz. Der könnte auch Kosic heißen, wenn seine Mama nicht geheiratet hätte. Und Kosic ist ein Name, den kennt man im Südburgenland. Deine Verwandtschaft kommt aus der Gegend Rehgraben.
1: Ja, genau. Genau, Rehgraben.
0: Bei Güssing.
1: Bei Güssing, ja, genau.
0: Die Oma war's.
1: Ja, die Oma war's und die Oma ist dann in den Anfang der 60er, Ende der 50er Jahre nach Wien gesiedelt und die Mama hat es mitgenommen.

0: und meinen Onkel und ich habe kaum noch, leider kaum noch Verbindungen. Wir haben noch Verwandtschaft dort, aber ich bin viel zu selten.
1: Bist du manchmal runtergefahren, seit sie runter?
0: Also mega, mega selten. Also ich wirklich, das letzte Mal, glaube ich, da war ich echt ein Kind, glaube ich.
1: Ja, es ist jetzt alles anders, Regrom.
0: Ja, ist es?
1: Alles anders, Hochhäuser.
0: Ja, ich habe einen Flugplatz, glaube ich, gibt es.
1: Flugplatz, Einkaufszentren.
0: Ich will unbedingt hin. Ich bin tatsächlich nächstes Jahr, bin ich in Güssing auch im Sommer mit beruflich und da freue ich mich schon, dass ich da hinfahre jetzt auch, ja.
1: Glaubst du, wirst du da so stehen auf einem Berg bei Regrom und sagen, ich spüre die Gänsehaut, ich spüre die Verbindung zu meinen Ahnen.
0: Gibt es einen Berg in Regrom?
1: Ne, sicher. Das ist ein Rauchwort um mich. Ne? Also du wirst dann dort stehen und sagen, ja, ich spüre was, ich brauche ein Schinkenbrot.
0: Nein, ich habe Erinnerungen und ich glaube, es ist wunderschön. Also ich meine, ich freue mich schon, wenn ich wieder hinfahre, wirklich. Also ich
1: sehe schon in deinen Augen, irgendwann wirst du der Nachbar vom Andreas Witterseck und wirst in Südburgenland ziehen. Nein, jetzt ist das Leuchten weg.
0: Vielleicht ist es auch sowas, wo ich sage, das muss ich mal probieren. Also mal schon, vielleicht wirklich. Also mich zieht es schon aus der Stadt raus, muss ich zugeben. In welche Richtung, weiß ich noch nicht genau, aber ein bisschen zieht es mich aus der Stadt raus, ja.
1: Ja, du bist in Favoriten aufgewachsen.
0: Genau.
1: Da ist nicht so viel Grün. Gewesen,
0: ja?
1: Oder war es am Wienerberg? Oder
0: wir haben den Laberg haben wir.
1: Laberg, ja.
0: Laberg. Da ist schon ein bisschen grün, böhmischen Prater ich bin ein Favoritner eigentlich, muss ich sagen.
1: Ja.
0: Halber Burgenländer, halb Favoritner, würde ich sagen.
1: Wie viele Burgenländer?
0: Ja, tatsächlich.
1: Ja.
0: Tatsächlich, ganz viele sind also im Süden von Wien, haben sich da niedergelassen.
1: Ist nicht so weit.
0: Ja, ist besser zum Pendeln.
1: Sowieso. Thomas Ratz ist bei uns zu Gast. Mahlzeit.

0: Mahlzeit Burgenland. Bei uns zu Gast Thomas Mraz, Kabarettist, Schauspieler, Vorstadtweiber, Michael Niavarani, Uschi Strauß, alle möglichen Stationen, jetzt mit 50 sein erstes Soloprogramm. Und du bist Bewohner einer Kleingartensiedlung.
1: Das ist richtig. Ja, ich bin Kleingärtner. Also ich bewohne nicht, ich wohne nicht dort, aber...
0: Du Kleingärtnerst.
1: Ich Kleingärtnere.
0: Was, oder ich frage so, wo ist mehr Drama, auf einer Bühne oder in einem Kleingarten?
1: Also, es kommt auf Stück an auf der Bühne, aber eine Jahreshauptversammlung in einem Kleingartenverein ist schon ein also das, da kannst du was mitnehmen. Mache ich auch tatsächlich, aber es ist, da geht's ab, ja.
2: Die müssen ihre Tuien schon stutzen.
1: Zwischen 12 und 14 Uhr ist Mittagsruhe, ja. Also es ist, da ist...
2: Ja, Rosen schaut aus, jetzt mal, wenn wir vorbeigehen, denkt man und sage jetzt so wie Elfriede der Rosen.
1: Ich glaube, das Klischee hat seine Begründung, denke ich mir dann oft.
0: Schön. Aber was schätzt du dort? Was findet Ruhe wahrscheinlich, oder doch? Zwischen 12 und 14 Uhr.
1: Also man muss wirklich sagen, diese Kleingartensiedlungen in Wien ist quasi, so verrückt es klingt, mitten in der Stadt eine kleine grüne Insel, die jeder für sich hat. Und das ist, wir haben es vor allem zu Covid, da haben wir den übernommen dann gerade auch und haben das voll zu schätzen gelernt. Und es ist genial. Und man könnte dort wohnen, auch wenn man will. Das muss man wollen, aber es ist wirklich, es ist traumhaft. Also so zum Garteln und für meine Freundin quasi, die ist die Obergärtnerin. Und ich bin eher so der Instandhalter. Ich mache alles, wo man zumindest eine Schraube dafür braucht.
0: Ah.
1: Ja.
0: Du bist ein geschickter Mensch?
1: Es entwickelt sich gerade. Hätte ich früher auch nicht gedacht, aber ich habe jetzt gerade so, ich meine, es beginnt natürlich mit der richtigen Auswahl des Werkzeugs. Das Material muss passen. Und da verbringst du mal 3-4 Stunden beim Heimfachmarkt deiner Wahl. Ja? Und dann hast du mit dein Sortiment beieinander und dann macht sie Geduld aus, finde ich.
0: Kommen wir zurück auf deinen Brotberuf, die Schauspielerei. Woran hast du denn bemerkt, nachdem du dich entschlossen hast, mit 24 das zu machen? Das ist es. Das war eine richtige Entscheidung.
1: Es hat wahnsinnig viel Spaß gemacht. Es ist der Beruf kann wahnsinnig beglücken und kann wahnsinnig bedrückend sein. Ja, also wenn es nicht so gut funktioniert, dann gibt es ja auch genug Beispiele, dann ist es ein wirklich schwieriger Broterwerb. Aber bei mir hat es gut funktioniert. Ich habe viel Glück gehabt auch, finde ich. Und ich habe es gemocht und man bekommt so viel zurück, Positives und Negatives, und das darf man auch nicht so an sich ranlassen, aber ich habe das gemocht. Ja.
0: Thomas Mraz ist bei uns zu Gast. Sein Glück führt ihn am Freitag nach Groß-Warasdorf, da tritt er in der Kuga auf. Vorher ist er noch bei uns. Mahlzeit.

0: Die Pfarrkirche Salla, an der Stubalmstraße gelegen, wird bereits im Jahr 1245 in einer Urkunde genannt. Der älteste Teil des Gotteshauses ist wahrscheinlich die kleine Sakristei mit ihrem Tonnengewölbe und dem romanischen Fenster. Ihre heutige Gestalt bekam die Pfarrkirche zu den Heiligen Petrus und Paulus im Jahr 1514. Ihr Inneres ist mit gotischen und barocken Elementen ausgestaltet. Der Glockenturm ist als Wehrturm mit Schießscharten ausgeführt und beherbergt vier Glocken, die im Salve-Regina-Motiv gestimmt sind.
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2: Herzlich willkommen zum Mittagsjournal, das sind die Themen. Straftäter sollen künftig leichter aus Österreich abgeschoben werden können. Und vermisste Frau in eingestürztem Haus in Wien gesucht. Im Studio Eva-Maria Fuhn. Österreich will die heimischen Gefängnisse entlasten. Im Ministerrat wurde heute die sogenannte Haft in der Heimat beschlossen. Unter anderem sollen etwa 300 Häftlinge pro Jahr in ihre Herkunftsländer überstellt werden, wenn sie keinen Aufenthaltstitel haben und eine Mindeststrafe schon verbüßt haben. Mehr von Andreas Jölli.
3: Die heimischen Gefängnisse sind übervoll. Deshalb bemüht sich Österreich schon länger, ausländische Häftlinge loszuwerden. Zum einen sollen verstärkt Straftäter aus anderen EU-Ländern ihre Haft in der Heimat absitzen, sagt Justizministerin Anna Sporrer. Zusätzlich sollen auch Straftäter, die nicht EU-Bürger sind und eigentlich gar nicht in Österreich sein dürften, leichter abgeschoben werden. Bisher scheiterte dieses Ansinnen oft am Veto der Betroffenen.
4: Wenn ein rechtskräftiges Einreise- und Aufenthaltsverbot vorliegt, kann jemand vorzeitig nach Verbüßung einer Mindesthaft in den Herkunftsstaat überstellt werden.
3: Die Vetomöglichkeit fällt nun weg und diese leichtere Abschiebung betreffe vor allem Straftäter vom Balkan.
4: Hier denke ich sehr stark daran, dass wir das Instrument der vorzeitigen bedingten Entlassung eben ohne Zustimmung in das Herkunftsland vollziehen können.
3: Ausgenommen von dieser Regelung sind schwere Gewalt- und Sexualverbrechen sowie terroristische Straftaten.
2: Am Landesgericht Innsbruck hat ein neuer Prozess gegen Signa-Gründer Rene Benko wegen des Verdachts der betrügerischen Krieder begonnen. Es geht um eine Mietvorauszahlung von rund 360.000 Euro für eine Villa im Innsbrucker Stadtteil Hungerburg. Die Wirtschafts- und Korruptionsstaatsanwaltschaft wirft Benko vor, damit seinen Gläubigern Zugriff auf das Geld entzogen zu haben. Nach dem teilweisen Einsturz eines Hauses in der Wiener Innenstadt mit drei Verletzten am Sonntag sucht die Feuerwehr noch nach einer Vermissten. Eine 85-jährige Frau wird noch unter den Trümmern vermutet. Einzelheiten von Alfa Faber.
5: Eine Pensionistin soll sich an ihrem Nebenwohnsitz in einer der Wohnungen in der Färbergasse aufgehalten haben. Eine Handyortung ergab Hinweise darauf, dass sich die vermisste Frau dort möglicherweise befinden könnte. Nun sucht die Feuerwehr unter den Trümmern nach der Person, so Feuerwehrsprecher Jürgen Fiegerl.
6: Es wurde die ganze Nacht über Bereiche freigelegt, es wurden Hohlräume gefunden, diese Hohlräume wurden untersucht mit Spezialkameras.
5: Parallel zur Suche durch mehrere Trupps werden im Inneren und außerhalb des Gebäudes laufend Sicherungsmaßnahmen durchgeführt. Sie dienen dazu, die Stabilität des Gebäudes bestmöglich zu gewährleisten, so die Feuerwehr. Bei dem Teileinsturz stürzte eine 57-Jährige aus dem dritten Stock ab und wurde schwer verletzt. Zwei weitere Personen wurden leicht verletzt.
2: Ägypten hat eine neue Bedrohung für die nationale Sicherheit entdeckt, und zwar die beliebte Cartoon-Figur SpongeBob, zu Deutsch Schwammkopf. Vor allem junge Ägypter machen in den sozialen Medien mit künstlicher Intelligenz aus der Welt des gelben Schwamms eine Satire auf ihren Alltag, auf hohe Preise, explodierende Mieten und staatliche Zensur. Unser Nahost-Korrespondent Paul Huema berichtet.
7: Diese Titelmusik erkennt jedes Kind, selbst auf Arabisch. Weltweit ist der quadratische Schwamm ein Hit. Doch in Ägypten ist SpongeBob zum politischen Aktivisten geworden. Junge Ägypter machen mit künstlicher Intelligenz aus Bikini Bottom ihre eigene Welt. Explodierende Mieten, korrupte Minister und SpongeBobs geldgieriger Chef Mr. Krabs als Präsident Al-Sisi. Begonnen hat der Trend mit einer Facebook-Gruppe. Heute ist SpongeBob ein Ventil für politischen Frust geworden. Die Regierung versteht dabei keinen Spaß, lässt die Clips löschen, droht mit hohen Strafen und vermutet dahinter sogar die oppositionelle Muslimbruderschaft. Dabei sagt die 15-jährige Gründerin selbst, es war als Witz gedacht. Ein Witz, den in Ägypten jedes Kind versteht. Und vielleicht macht genau das die Regierung so nervös.
2: Und das war das Mittagsjournal mit Eva-Maria Fuhn. Zum Wetter.
8: Bis Freitag wechseln sonnige und unbeständige Tage und es gibt halbwegs durchschnittliche Temperaturen. Ab dem Wochenende wird es aber wieder deutlich wärmer und meist auch sonnig. Derzeit aber ist es in Wien, Eisenstadt, St. Pölten, Linz und Salzburg mehr oder weniger stark bewölkt bei 14 bis 16 Grad. Innsbruck heiter 17, Bregenz heiter 15, Graz bewölkt 17 und Klagenfurt wolkig 16 Grad. In Vorarlberg, Tirol, in weiten Teilen des Pinzgaus und in Oberkärnten scheint weiterhin meist die Sonne. Auch im Südosten wird es im Laufe des Nachmittags zunehmend sonnig. Vom Großteil Salzburgs bis ins Nordburgenland wechseln dagegen dichtere Wolken mit etwas Sonnenschein. Stellenweise kann es auch noch etwas regnen. Der Regen wird aber langsam seltener. Vielerorts bläst lebhafter bis starker Wind aus West bis Nordwest. Die Temperaturen erreichen meist nur 11 bis 18, mit mehr Sonne bis zu 21 Grad. Morgen dann größtenteils sonnig, anfangs aber da und dort etwas Nebel oder Hochnebel und im Osten im Laufe des Tages einige Quellwolken. Weniger Wind und 14 bis 22 Grad. So viel zum Wetter mit Jörg Stibor.
9: Gute Fahrt, der Radio Burgenland Verkehrsservice, 12 Uhr und 7 Minuten. Alles frei im Osten. Wünsche Ihnen gute Fahrt.
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0: Mahlzeit brillant. In den Vorstadtweibern war der Polizist Jörg Butschädel. Im Wischen ist Macht, der Ex-Mann von Ursula Strauß. Viel auf der Bühne auch gewesen. Thomas Mraz ist bei uns zu Gast mit seinem Solo-Programm in der Kuga in Groß-Warersdorf am Freitag. Du warst ja schon viel, also beruflich, aber auch als Schauspieler hast du viele Rollen gespielt. Hamlet, Sancho Panza, ja. Frosch.
1: Wojciech, genau.
0: Wojciech, auch nicht wirklich ein erfolgreicher Mensch. Welche Figur, wo sagst du, die war mir privat unangenehm ähnlich?
1: Ja, in jeder Figur findet man halt immer dann irgendwas, gell, wo man sich denkt, okay, so bin ich eh auch und so. Oder das färbt halt dann hinein. Ich weiß es nicht, in jeder Figur ein bisschen was. Ich meine, bei Hamlet, ist nicht super, wenn man das spielen darf, mal in St. Pölten seinerzeit. Das war mega schön. Also auch so, das Orgel ist halt auch so für Schauspieler, glaube ich, so ganz blöd. Ich würde es jetzt ganz anders machen. Natürlich, es wächst dann so mit einem und das ist bei allem halt, was man macht, glaube ich, auch für jeden Menschen. Die Erfahrung, man nimmt dann ganz andere Sachen und packt man dann da auch hinein.
0: Ja. Wie ist das dann, wenn du ein Kabarettprogramm machst, so wie jetzt am Freitag in der Kuga? Da bist du schon eine Bühnenperson, aber du bist ja dann doch auch der Thomas und nicht der Wojciech. Und du präsentierst ja dann dich.
1: Ja, genau. Also es war so ein bisschen es gibt natürlich schon so Kabarettprogramme auch, wo man sehr, sehr in einer Figur ist und sich in einer Figur auf die Bühne stellt. Aber ich wollte es möglichst privat unter Anführungszeichen halten, was natürlich ein bisschen überspitzt ist inhaltlich, ich bin eigentlich ich gehe da raus und fange an zu erzählen und dann.
0: Ja, aber ist man da noch nicht noch mehr exponiert und was ist, wenn die Leute an einer Stelle nicht lachen?
1: Ja, das ist das Schlimmste, was passieren kann auf einer Kabarettbühne. Das ist wirklich, also bei allem, was ich auf einer Bühne gemacht habe, muss ich auch sagen, also ich habe Musiktheater gespielt, Musical und Hamlet und sowas. Aber auf eine Bühne zu gehen, ganz allein mit nichts, eigentlich ohne Partner, mit dem Text, den man sich selber ausgedacht hat, in der Hoffnung, dass die Leute lachen, ist mit Abstand das Ärgste. Und lustigerweise ist auch das so der Prozess ein bisschen. Ich sitze halt zu Hause, oder alle Kabarettistinnen sitzen zu Hause und schreiben ihre Texte, aber entscheiden tut das Publikum dann. Passt das jetzt? Ist das lustig? Wollen wir das sehen?
0: Aber es passiert doch manchmal, dass die Leute nicht so lachen.
1: Ja, das habe ich auch alles, habe ich gehabt. Ich habe ganze seitenweise Sachen ausprobiert, wo ich gehört habe, okay, das werde ich nie wieder von der Bühne aufsagen, weil es halt die Leute nicht so lustig fanden, wie ich es beim Schreiben lustig gefunden habe. Und das ist, ja, man spürt sofort, dass man das, glaube ich, dann gern wieder wegtut.
0: Thomas Mraz ist bei uns zu Gast. Alles live, da geht nichts mehr weg.

0: Mahlzeit Burgenland. Bei uns zu Gast ein Mann, der es wissen will, am Freitag in der Kuga Groß-Warersdorf. Sein Programm heißt Mraz First. Passenderweise heißt er Thomas Mraz, Schauspieler, Kabarettist. Es geht ums Ich, Ich, Ich. Wie bist du darauf gekommen, das Ich und unsere Ich-Bezogenheit auf die Bühne zu bringen? Wo hast du dir gedacht, ja, das möchte ich behandeln, weil es doch dein erstes Solo-Programm ist mit 50?
1: Ja, ich finde tatsächlich, ich wollte es ja viel mehr noch, es ist jetzt sehr biografisch geworden, mein Abend, aber ich wollte es viel mehr noch am Egoismus ausrichten, weil ich habe das schon das Gefühl, dass das eins unserer Hauptprobleme ist. Ich nehme das immer wieder wahr, finde ich, dass ich auch durch Social Media befeuert ein bisschen und auch durch die Politik wahrscheinlich wirklich, dass sich Leute wahnsinnig wichtig nehmen, so, und plötzlich geht es um Sachen, also ich weiß nicht, es sind viele Sachen sind wichtig, aber...
0: Du hast mich gekränkt.
1: Ja, auch, aber ich glaube, dass, ich weiß, es, ich habe das Gefühl gehabt, dass es immer stärker wird. Ich weiß nicht, es ist immer stärker, dass die Leute wahnsinnig wichtig sein wollen und sich in den Vordergrund...
0: Nein, es heißt ja auch Selfie.
1: Es heißt Selfie, das sind alles so, und Social Media ist eine riesige Maschine, die das Ich befeuert. Es geht nur um einen Menschen, um sich selber. Und da habe ich das Gefühl gehabt, das ist so schade, weil wir sind soziale Wesen und wir müssen einfach eher mehr zusammenhalten.
0: Ja, es gibt ja auch so ganz große Studien, da kommt dann auch immer wieder raus, das, wonach sich die Menschen sehnen, ist Gemeinschaft. Und gleichzeitig posten sie dann ihre Selfies irgendwo auf Social Media. Also ein scheinbar Widerspruch, aber ich kann mir schon vorstellen, warum. Gemeinschaft ist, da fühlt man sich aufgehoben, wohl und sicher, gerade in Zeiten wie diesen. Ne?
1: Na, ich glaube, der Mensch braucht an sich die anderen Menschen. Kommt immer auf die Menge. Ich glaube, die Dosis macht das Gift. So, ja. Das war für mich irgendwie so ein ausschlaggebendes Moment, wo ich mir gedacht habe, okay, auch mit Covid, wo ich mir gedacht habe, es war so absurd in Covid, fand ich. Ja, ich will jetzt gar nicht die Covid-Kiste aufmachen, wie man dazu steht und so. Aber es war so, ich kann mich erinnern, im ersten Lockdown haben wir um 5:30 für die Kassiererin geklatscht vom Fenster. Und im 5. Lockdown oder was, oder im 6. dann hat man die Leute, die Pfleger bespuckt, die ins Krankenhaus gegangen sind, wo ich mir gedacht habe, okay, was geht ab, ja, bei uns? Und da dachte ich mir, das ist nicht in Ordnung. Und dann denke ich mir, man sollte viel mehr zum Affen anderen schauen und nicht immer so nur auf sich.
0: Ja, ich, darum geht's beim Mraz First. Thomas Mraz ist bei uns zu Gast, wir sind zu zweit.

0: Mahlzeit, Burgenland, bei uns zu Gast Kabarettist.
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0: Jetzt reden wir der da eine. Thomas Mraz ist bei uns zu Gast am Freitag in der Kuga. Jetzt mit letzten schnellen Fragen. Bist du bereit, Thomas?
2: Ja, also, du bist nervös, habe ich gemerkt.
0: Das heißt, ich bin irrsinnig nervös.
2: Hast dich verdrückt?
3: Ich weiß nicht, was du sagen wirst.
2: Oh Gott, ich auch nicht. Jetzt bin ich auch nervös.
0: Ich bin
2: Schauspieler, Kabarettist und übergewichtig.
0: Ich träume oft von.
2: Frühpension.
3: Als Kind war ich
2: Pfadfinder.
3: Ärgern kann man mich mit.
2: Das ist eine gute Frage. Straßenverkehr.
3: Bei Menschen achte ich zuerst auf
2: Augen.
3: Ich bin ein ganz guter
2: Freund.
3: Ich bin stolz auf mich, weil.
2: Oh, du fragst mich Sachen, weil ich ein bisschen abgenommen habe.
3: Ich freue mich auf.
2: Auf die Kuga in Groß-Warensdorf am Freitag.
0: Ich bedanke mich für einen launigen, kurzweiligen
2: ich auch.
0: Besuch.
2: Ich auch. Vielen Dank.
0: Danke. Bis zum nächsten Mal, Thomas.
2: Dankeschön. Danke, Baba.
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0: Die 80er auf Radio Burgenland. Mike and the Mechanics. Es ist 12:30. Wir kommen zu Fabian Schneider und Radio Burgenland aktuell.
1: Mehr als 30 Interessenten für Lenzingwerk in Heiligenkreuz. 69-Jähriger nach Schilffahrt mit Auto im Spital. Und das Wetter windig und frisch.
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1: Auf der Suche nach einem neuen Investor für den Lenzing-Standort in Heiligenkreuz, der mit Jahresende aufgegeben wird, könnte der Konzern bald fündig werden. Man habe Kontakt zu mehr als 30 Interessenten aus dem In- und Ausland, bestätigt Lenzing heute einen Bericht der Oberösterreichischen Nachrichten. Alexandra Strobel berichtet.
3: Lenzing prüft derzeit verschiedene Optionen für den Standort Heiligenkreuz, heißt es aus dem Konzern heute gegenüber dem ORF Burgenland in einer schriftlichen Stellungnahme. Ob und wie es für die 285 betroffenen Mitarbeiterinnen und Mitarbeiter mit einem neuen Investor weitergehen wird, soll sich bis Jahresende entscheiden. Die bevorzugte Option, sofern wirtschaftlich sinnvoll, wie es heißt,

0: ist laut Lenzing der Verkauf an einen Investor mit tragfähiger Zukunftsperspektive. Gemeinsam mit externen Beratern habe man in den vergangenen Wochen potenzielle Investoren ausfindig gemacht, kontaktiert und sei aber auch von solchen angesprochen worden. Derzeit ist man mit mehr als 30 Interessenten aus dem In- und Ausland in Kontakt, die in den nächsten Tagen erstmals Informationen über den Standort Heiligenkreuz bekommen sollen. Zu einzelnen Interessenten, laufenden Gesprächen oder möglichen Beteiligungen des Landes Burgenland will sich der Konzern aus Vertraulichkeitsgründen nicht äußern.
1: Am Donnerstag findet die erste reguläre Landtagssitzung nach der Sommerpause statt und die Parteien bringen sich schon in Stellung. Die FPÖ Burgenland greift wieder das Thema der Verlängerung der A3 von Wulker-Brodersdorf bis zur Grenze bei Klingenbach auf. Die Freiheitlichen sind für eine Verlängerung und fordern dazu eine Volksbefragung. Clubobmann Christian Ries.
2: Dieses Projekt muss ernsthaft geprüft werden in all seinen Varianten, in allen seinen Möglichkeiten des Ausbaus. Das heißt, nicht morgen bauen, aber heute schon beginnen, für morgen zu planen.
1: Die FPÖ wird dazu am Donnerstag einen Dringlichkeitsantrag einbringen. Die SPÖ wiederum bleibt bei ihrer Positionierung gegen eine Verlängerung der A3. Die Gemeinden hätten sich in der Vergangenheit bereits dagegen ausgesprochen. Es gäbe daher keinen Grund, warum die Debatte jetzt wieder bei Null beginnen solle, so SPÖ-Clubvorsitzender Robert Hergowich. 6 Stunden lang war ein Mann in Neusiedl am See im Schilf gefangen, nachdem er dort mit dem Auto aus ungeklärter Ursache gelandet war. Der 69-Jährige ist auf der Seestraße plötzlich abgebogen und rund 70 Meter weit ins Schilf gefahren. Er wurde von der Feuerwehr gerettet und ins Krankenhaus gebracht. Martin Ganster.
3: Als Polizei und Feuerwehr um etwa 3 Uhr früh alarmiert werden, befindet sich der 69-jährige Neusiedler bereits seit Stunden in seinem Auto, gefangen im Schilf. Mit Hupen versucht er, auf sich aufmerksam zu machen, allerdings vergeblich, schildert Heidemarie Gossmann von der Polizei.
4: Der Fahrzeuglenker konnte sein Fahrzeug nicht verlassen, hatte leider auch sein Handy nicht bei sich. Und nach ca. 6 Stunden ist ihm eingefallen, dass er diesen Notrufknopf an seinem Fahrzeug montiert hat und hat diesen Knopf dann getätigt.
3: Dadurch wird der Mann mit der Landessicherheitszentrale verbunden, die daraufhin die Einsatzkräfte alarmiert. Mit einer Drohne finden sie das Auto im Schilf und können den Mann schließlich befreien.
4: Der Mann war in einem schlechten körperlichen Zustand und wurde daher mit der Rettung und dem Notarzt in das Krankenhaus Eisenstadt verbracht.
3: Aufgrund des Gesundheitszustands wurde vor Ort auch kein Alkoholtest gemacht. Warum der Mann ins Schilf abgebogen ist, war auch nach dem Einsatz nicht klar.
1: Die Föderalistische Union Europäischer Volksgruppen hat eine Resolution zur Umsetzung einer durchgängigen volksgruppensprachlichen Bildung in Wien beschlossen. Mehr dazu jetzt von Viktoria Palatin in den Nachrichten in kroatischer Sprache.
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0: Ritmi Amade Uslop. 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
1: Morgen früh beginnt offiziell der astronomische Herbst. Meteorologisch ist er schon da. Wir haben frischen, kühlen Nordwestwind. Die Temperaturen kommen über 15 bis 18 Grad nicht hinaus. Dafür gibt es ab und zu ein paar Sonnenstrahlen. Die Nacht wird noch frischer. Gute Fahrt, der Radio Burgenland Verkehrsservice, 12 Uhr und 36 Minuten. Es sind uns keine Störungen gemeldet worden. Gute Fahrt.
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0: 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Dienstagmittag, 12.41 Uhr. Ganz wichtig, Meldung aus der Radio Burgenland Verkehrsredaktion. Bitte aufpassen auf der A2. Der Südautobahn Richtung Graz zwischen Baden und Bad Vöslau. Ein großer Sack mit Bauschutt liegt auf der Fahrbahn. Der Streckendienst der Asfinag ist bereits unterwegs. Also ein großer Sack mit Bauschutt auf der A2 der Südautobahn Richtung Graz zwischen Baden und Bad Vöslau.
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2: Im Studio Eva-Maria Fuhn. Am Landesgericht Innsbruck läuft zur Stunde ein neues Verfahren gegen Signa-Gründer Rene Benko. Verhandelt wird ein teilweiser Freispruch vom Oktober letzten Jahres. Es geht um eine Mietvorauszahlung für eine Villa in Innsbruck. Aus dem Landesgericht Roman Wagner.
3: Der Prozess beginnt heute mit einer Überraschung. Zum ersten Mal bricht Rene Benko vor Gericht sein Schweigen und beantwortet Fragen an ihn. Im Mittelpunkt steht die Vorauszahlung für Miete und Betriebskosten für eine Villa auf der Hungerburg von 330.000 Euro. Die soll Benko getätigt haben, als sich der finanzielle Kollaps des Signa-Imperiums und seiner Insolvenz als Privatunternehmer schon abgezeichnet hätten. So wird es ihm vorgeworfen. Das hat Benko heute selbst zurückgewiesen. Auch sein Anwalt sagt, Benkos Welt sei damals noch eine andere gewesen. Unter Druck gerät in seiner Zeugenaussage heute Manuel Pierold. Er war Geschäftsführer jener Gesellschaft, die Benko die Villa vermietet hat, und er war eng mit ihm verbunden. Pierold entschlägt sich heute teilweise der Aussage. Insgesamt sind 7 Zeugen geladen, dann soll es ein Urteil geben.
2: Bei russischen Luftangriffen im Südosten der Ukraine sind mindestens 4 Menschen getötet und zahlreiche weitere verletzt worden. Die Angriffe galten vor allem Industrie- und Militäranlagen des Energie- und Treibstoffsektors sowie der Hafeninfrastruktur. Nach Angriffen im Norden der Ukraine sind fast 100.000 Menschen ohne Strom. Die EU-Europaministerinnen und Minister beraten heute in Brüssel über das Geld. Fast 2 Billionen Euro soll das nächste EU-Budget umfassen. Für Österreich viel zu viel. Tim Kupper in Brüssel, was steckt denn hinter diesem Streit und was bedeutet er für Österreich?
4: Naja, Österreich gehört zur Gruppe der Nettozahler. Länder, die mehr an Brüssel überweisen, als sie an Förderungen zurückbekommen. Diese Länder fordern Milliardenkürzungen beim Budgetvorschlag. Neben Österreich etwa Deutschland, Schweden oder die Niederlande. Dann gibt's noch eine Art Richtungsstreit in der EU. Wofür soll das Geld eigentlich verwendet werden? Die einen wollen Investitionen in Zukunftstechnologien, etwa KI. Die anderen beharren auf bisherigen Förderungen, etwa Österreich, auf Gelder für die Landwirtschaft. Der Kompromiss könnten neue Eigenmittel sein, also neue EU-Steuern, aber ob das genug bringen kann, ist offen.
2: Und welche großen EU-Themen müssen die Mitgliedstaaten jetzt noch dringend lösen? Und was davon wird beim Gipfel im Oktober entscheidend?
4: Genau, die Europaminister, die bereiten die nächsten EU-Gipfel vor. Dort sind alle großen Themen auf der Tagesordnung, von Ukraine-Hilfe über Sanktionen gegen Russland, Verteidigung Europas, Energiepreise, Einwanderung und Asyl. Aber das große Thema bleibt das Geld. Bis Jahresende will man unbedingt eine Einigung finden, weil kommendes Jahr Wahlen in Frankreich, Polen und Italien bevorstehen. Und die könnten eine Einigung noch schwieriger machen.
2: Berichtet Tim Kupperl aus Brüssel. Die Österreicherinnen und Österreicher befürworten eine Steuer auf stark gesüßte Lebensmittel und Getränke. In einer Market-Agent-Umfrage sprechen sich 63% für eine Zuckersteuer aus. Gleichzeitig befürchten 46%, dass dadurch die Preise weiter steigen. Das waren die Nachrichten mit Eva-Maria Fuhn. Zum Wetter.
5: In Vorarlberg, Tirol, in weiten Teilen des Pinzgaus und in Oberkärnten scheint weiterhin die Sonne. Auch im Südosten wird es im Laufe des Nachmittags zunehmend sonnig. Vom Großteil Salzburgs bis ins Nordburgenland wechseln dagegen dichtere Wolken mit etwas Sonnenschein und stellenweise kann es vorerst auch noch etwas regnen. Vielerorts lebhafter bis starker Nordwestwind und meist nur 11 bis 18 Grad, mit mehr Sonne bis etwa 21. Morgen dann größtenteils Sonnenschein, anfangs aber da und dort etwas Hochnebel und im Osten ein paar Wolken. So viel zum Wetter mit Jörg Stibor.
6: 13.03 Uhr, der Radio Burgenland Verkehrsservice. Und da geht's gut voran, sind uns keine Störungen gemeldet worden. Gute Fahrt.
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6: Beim Mittagessen, da gibt's ja 2 Arten von Menschen. Oder eigentlich 3, sagen wir so. 3. Es gibt die Genießer, die Runterschlinger und die so langsam essen, dass das Essen währenddessen schon wieder kalt wird. Ja, jeder wie er oder sie mag, ne? Im passenden Rhythmus gibt's für jeden hier, zum Beispiel für die Schnelleren von INXS. Aber zu Peter Cornelius kann man ganz genüsslich kauen. Süchtig. So oder so, in jedem Falle, Mahlzeit am Dienstag.

0: Graz.
1: Marianne Mainz, wir Glocken. Ja, die Leute da und die läutet auch bei uns. Zeit für die nächste Runde.
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1: Wenn es heißt Judo Club Oberwart gegen Jugend Horizon. Unsere dieswöchige Partie, die um 1.000 Euro Wochengewinn von uns spielt. Und heute war das Spiel mit den Vereinsgeschichten dran, beziehungsweise im Fall der Jugend Horizon, der Vereinssagen.
3: Die Horizonerinnen werden auch Guggerfanger genannt. Der Sage nach wohnte im Horizoner Wald, dem Eichenwald, ein Kuckuck, der die Bewohner von Horizon mit seinen lauten Schreien verärgerte. Aus diesem Grund wurde der Baum, an dem der Kuckuck wohnte, gefällt. Dieser Kuckuck war aber schlau und flog weiter zum nächsten Baum.
4: Wie geht diese Sage weiter?
5: Möglichkeit A. Ein mutiger Horizoner ist auf den Baum geklettert und hat den Kuckuck mit einem Fangnetz eingefangen. B. Der Vorgang mit dem Baumfällen ist so lange wiederholt worden, bis kein Baum mehr im Eichenwald gestanden ist. Oder C. Die HorizonerInnen haben viele Feste im Eichenwald veranstaltet, um den Kuckuck mit der lauten Musik zu verscheuchen.
4: So, was sagt denn der Judo Club Oberwart?
6: Also, da es eine Sage ist, würde ich auf die Antwort B tippen.
4: Was, das Verrückte, dass die ganzen Wald abholzen?
6: Genau. Dann haben sie genug Platz für die Weingärten gehabt.
4: Felix?
3: Ja, und das ist tatsächlich sogar richtig.
7: Nein! Das stimmt, ja.
4: Ja, es gibt unfassbar. Keine Bäume mehr.
6: Genau. Unfassbar.
3: Na, mittlerweile Bäume. Haben wir wieder einen kleinen Eichenwald. Der ist als Wald nicht mehr erkennenswert. Aber du hast genau recht. Dafür haben wir jetzt ganz viele Weingärten.
1: Hat der Roland durch die Guggerfanger wieder gepunktet, was dem Felix von der Jugend wieder nicht gelungen ist. Punktestand 2:0, also für den Judo-Club. Aber es kann sich morgen schnell ändern. Bei Punkten mit Musik, das spielen wir dann ab 8 Uhr. 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

0: All Night Long am Dienstagnachmittag, Lionel Richie auf Radio Burgenland. Es ist 13:30 und damit zu den Schlagzeilen aus dem Burgenland.
1: Mit Patricia Spieß. Der Faserhersteller Lenzing hat Interessenten für das Werk in Heiligenkreuz. Das bestätigt der Konzern heute gegenüber Radio Burgenland. Lenzing hatte angekündigt, im Werk in Heiligenkreuz die Produktion zu beenden. Ob und wie es für die 285 betroffenen Beschäftigten mit einem neuen Investor weitergehen könnte, soll sich bis Jahresende entscheiden. Die Pfarrerin der evangelischen Kirche Golz dankt nach 27 Jahren ab. 1999 hat Ingrid Schank ihren Dienst begonnen. Jetzt hat sie ihren letzten Gottesdienst als Pfarrerin absolviert. Schank war neben ihrer Tätigkeit in Golz auch Vorsitzende der Diakonie Burgenland. Österreichs Tennis-Davis-Cup-Team trifft beim Finalturnier in Bologna auf Spanien. Das hat die Auslosung heute Mittag ergeben. Die Spanier sind klarer Favorit. 7 Spanier liegen in der Weltrangliste vor dem besten Österreicher. Und jetzt zum Wetter.
0: Der kräftige Wind treibt zwar immer wieder dichtere Wolkenfelder durchs Burgenland, aber im Laufe des Nachmittags wird der Sonnenschein trotzdem immer mehr. Es bleibt frisch bei 15 bis 18 Grad. Jetzt messen wir 16 Grad in Golz, 15 in Horizon und 17 Grad in Königsdorf. Wechselhaft geht's dann durch den morgigen Mittwoch. Es gibt zwar Sonne, aber es sind auch wieder einige Wolken am Himmel. Der Wind weht immerhin schwächer als zuletzt bei 17 bis 21 Grad. 13:31 Uhr, der Radio Burgenland Verkehrsservice, und da geht's gut.

0: 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Toller Song, aber wir machen weiter mit was ganz anderem. Ist auch schön. Chormusik.
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0: Also nicht wir, aber eine Empfehlung. Feine Chormusik gibt's zu hören. Heute um 18 Uhr findet in der Evangelischen Kirche Zurndorf ein Konzert des Original Don Kosakenchors statt. Sie wollen was Gutes tun. Wie wäre es mit Blutspenden? In der Bezirksstelle des Roten Kreuzes Oberwart kann jeden Mittwoch von 15 bis 19 Uhr Blut gespendet werden. Oder eine neue Sportart ausprobieren? Das geht mit der Karte in der Hand durch den Schlosspark Eisenstadt beim Abenteuer-Orientierungslauf. Morgen ab 17 Uhr Treffpunkt am Spielplatz beim Maschinenteich im Schlosspark Eisenstadt. Da kann man sich dann eine Orientierungslaufkarte holen und los geht die Suche.
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1: Im Studio Eva-Maria Fohn. In Österreich wurden im ersten Halbjahr um 5% weniger Lebensmittel eingekauft als im Vorjahr. Das geht aus Zahlen der AMA Marketing zum Einkaufverhalten hervor. Die AMA führt den Rückgang auf die Hitze und auf die wirtschaftliche Lage zurück. Vor allem Familien sparen. Maria Kern berichtet.
2: Wer ins Lebensmittelgeschäft geht, kauft meist nur noch das ein, was am Einkaufszettel steht. Spontaneinkäufe gehen zurück. Schon ein Drittel der Lebensmittel wird in Aktion gekauft, sagt AMA Marketingchefin Christina Muthenthaler-Siepeck.
3: Der Schluss daraus ist, dass die Menschen sparsamer mit ihrem vorhandenen Budget umgehen. Das betrifft vor allem größere Familien mit mehreren Kindern und im mittleren Einkommensbereich.
2: Aber auch aufgrund der Hitze sind laut AMA im ersten Halbjahr weniger Lebensmittel eingekauft worden. Bei Rindfleisch gab es ein Minus von 10%. Deutliche Zuwächse wurden dagegen etwa bei grünem Salat, Vollkornbrot und Joghurt verzeichnet. Auch der Bio-Anteil ist etwas gestiegen. Derzeit liegt er bei knapp 13%.
1: In New York beginnt heute mit der Generaldebatte das wichtigste Treffen der Vereinten Nationen. Dabei dürften die Kriege in der Ukraine und im Nahen Osten sowie die Frage einer Regulierung von künstlicher Intelligenz im Vordergrund stehen. Auftaktredner ist Brasiliens Präsident Lula da Silva. Danach wird mit Spannung die Rede von US-Präsident Trump erwartet, der die Vereinten Nationen im vergangenen Jahr scharf kritisiert hatte. In Frankreich kommt es mittlerweile zu Engpässen bei der Treibstoffversorgung. Rund jede sechste Tankstelle im Land hat keine ausreichenden Vorräte. Nach dem Wochenende treffen Nachschubprobleme auf eine starke Nachfrage, insbesondere an Tankstellen mit gedeckelten Preisen. Aus Paris, Leonie Heitz.

0: In Frankreich derzeit tanken muss, braucht starke Nerven. An jeder sechsten Tankstelle fehlt mindestens ein Treibstoff, im Elsass sogar an jeder vierten. Ich habe es heute gegen Mittag versucht, aber die Schlange ging bis ans Ende der Straße. Es ist höllisch zurzeit. Ich bin fast 15 Kilometer gefahren, um Diesel zu finden. Grund sind Lieferengpässe übers Wochenende und ein Preisdeckel bei Totaltankstellen, der den Andrang dort erhöht hat. Denn auch in Frankreich sind die Spritpreise derzeit auf Rekordniveau. Diesel kostet im Schnitt 2,41 Euro und Super 2,17 Euro. Die Regierung will heute weitere Hilfen beschließen.
1: Österreich trifft beim Tennis-Davis-Cup-Finale Ende November gleich in Runde 1, also im Viertelfinale, auf Spanien. Das hat die Auslosung für das Finale der besten 8 Nationen in Bologna ergeben. Damit könnten die Österreicher unter anderem auf Topstar Carlos Alcaraz treffen. Die Spanier haben derzeit 7 Spieler in den Top 70 der Männer-Tennis-Weltrangliste. Das waren die Nachrichten mit Eva-Maria Fuhn. Zum Wetter.
2: Mit viel Sonnenschein geht es in Vorarlberg, Tirol, in weiten Teilen des Pinzgaus und in Oberkärnten durch den Nachmittag. Auch im Südosten werden die Wolken langsam weniger. Zäher sind sie allerdings vom Großteil Salzburgs bis ins Nordburgenland. Stellenweise kann es hier vorerst auch noch ein wenig regnen. Vielerorts lebhafter bis starker Nordwestwind. Nur 10 Grad derzeit in Lunz am See, 20 in Hermagor. Morgen Mittwoch dann größtenteils sonnig, anfangs aber da und dort etwas Hochnebel und im Osten ein paar Wolken. Weniger Wind und 14 bis 22 Grad. So viel zum Wetter mit Jörg Stibor.
3: 14:03 Uhr, der Radio Burgenland Verkehrsservice. Im Burgenland gibt es Verzögerungen auf der B51 bei Neusiedl am See und in der Eisenstädter Innenstadt.
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3: Er war schön, er war heiß. Und bald ist er endgültig Geschichte. Der Sommer 2026, ja, um 2 Uhr früh, ist heute astronomischer Herbstbeginn. Endlich. Ich persönlich bin schon bereit für dicke Jacken. Aber für alle, die der heißen Jahreszeit noch hinterher trauern, noch einmal zelebrieren wollen, machen wir. Im Bikini und Badehose mit der EAV in Gedanken. An der Copacabana, die Stunde noch zu hören. Ich werde dann immer einen heißen Tee schlürfen. In diesem Sinne, schönen Dienstagnachmittag.

für Bissen eine neue Welt entdecken. Ja, exotische Rezepte bescheren uns oft so ein Urlaubsgefühl. Auch wenn der Sommerurlaub schon vorbei ist. Radio Burgenland ist da am Dienstagnachmittag. 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

0: stellt sie im Gespräch mit Nicole Aigner wiederentdecktes Blattgemüse vor. Frisch auf dem Teller Kuba-Spinat. Haben wir heute Vormittag schon verkostet. Und Neuseeländer-Spinat.
1: Wie soll ich ihn beschreiben? Also er ist im Geschmack extrem mild. Er bietet so was Sämiges dazu, ja, so was Leichtes, Frisches, selbst wenn er gebraten oder gedünstet ist. Und er harmoniert sehr gut mit Kichererbsen oder Bohnen. Und er harmoniert einfach auch sehr, sehr gut mit Fleisch.
2: Eines noch, Uschi, wenn man von Spinat spricht, da gibt es ja Menschen, die Spinat nicht so gut vertragen wegen der Oxalsäure. Wie ist denn das beim Kuba-Spinat und beim Neuseeländer-Spinat?
1: Der Kuba-Spinat hat Oxalsäure und der Neuseeländer-Spinat hat keine.
2: Was hat er noch für Inhaltsstoffe?
1: Also beim Neuseeländer-Spinat habe ich auch während meiner Reise gesehen und gelernt, dass man den auch, so wie wir oft einmal Spitzwegerichblätter oder nehmen wir ruhig auch die Hauswurzeln so äußerlich anwenden, nehmen die den Neuseeländer-Spinat. Klar, man nimmt das, was da ist, was regional ist, was zur Verfügung steht, weil auch dieser Neuseeländer-Spinat hat ganz viele antiseptische Inhaltsstoffe. Das heißt, man quetscht ihn, damit der Pflanzensaft, der heilende, rauskommt. Und dann kann ich ihn äußerlich bei sämtlichen Entzündungen, Hautproblemen, Verbrennungen, Ekzemen, was auch immer, auflegen. Sehr praktisch.
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0: Hello, Mary Lou, Ricky Nelson auf Radio Burgenland. Dienstagnachmittag. Es ist 2:30. Damit zu den Schlagzeilen aus dem Burgenland.
1: Mit Patricia Spieß. Die Diskussion um eine Verlängerung der Autobahn A3 von Wulkau-Brodersdorf bis zur Grenze bei Klingenbach bleibt politisches Thema. Die Oppositionspartei FPÖ fordert eine Volksbefragung. Die Regierungsparteien SPÖ und Grüne lehnen ab. Eine Befragung in den betroffenen Gemeinden habe bereits eine Ablehnung ergeben. 5000 Gäste sind am Wochenende zu den Sterz- und Strudelfestivals nach Burbach und Neuhaus am Klausenbach gekommen. Diese Bilanz zieht der Burgenland Tourismus. Geschäftsführer Didi Dunkel bewertet den Zuspruch positiv für die Veranstaltungen. 6 Burschen und Mädchen aus dem Burgenland vertreten Österreich bei den Flag Football Nachwuchs-Europameisterschaften in Italien ab Donnerstag. Sie gehören zu den Pannonia Eagles und zu den Stinaz Ocelots. Flag Football ist eine kontaktlose Form des American Football und zählt 2028 zum Olympiaprogramm. Und jetzt zum Wetter.
0: Mit einem Mix aus Sonne und Wolken geht es in den nächsten Stunden weiter. Die sonnigen Phasen werden jetzt auch länger. Der Wind weht weiter kräftig und macht das Ganze gefühlt um einiges frischer. Bei 18 Grad liegt heute der Höchstwert. Jetzt messen wir 17 Grad in St. Martin an der Raab, 16 in Neckenmarkt und 16 Grad in Eisenstadt. Morgen am Mittwoch gibt es wieder so einen Mix aus Sonne und Wolken. Es bleibt aus aktueller Sicht auch trocken. Die Werte erreichen zwischen 17 und 21 Grad. Der Wind deutlich schwächer als zuletzt. 14.31 Uhr, der Radio Burgenland Verkehrsservice, und Stau gibt es momentan in der Eisenstädter Innenstadt. Sonst alles gut, gute Fahrt.
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0: Billy Joel mit dem River of Dreams. Auf Radio Burgenland heute am 22. September und die Fußball-WM ist auch schon wieder 2 Monate her. Österreichs Fußballnationalteam ist erstmals seit der WM wieder beisammen und bereitet sich derzeit in Windischgarsten in Oberösterreich vor auf die kommenden Aufgaben in der Nations League. Am Donnerstag ist Auftakt gegen Israel in Linz. Und auch wenn die Publikumslieblinge derzeit nicht verfügbar sind, der Andrang beim öffentlichen Training gestern war groß. Daniel Kulowitz.
1: Auf Xaver Schlager oder Niki Seiwald stürzt man sich als junger Fan, wenn plötzlich die Stars wie Alaba, Sabitzer oder Baumgartner fehlen.
2: Ich hätte mich schon gern gefreut, wenn die auch dabei sind.
3: Natürlich alle unsere WM-Helden einmal sehen und froh, dass ich in Rangnick halt einmal sehe, da live.
1: Und der Umbruch ist spürbar, sagen WM-Torschütze Romano Schmidt oder Abwehrspieler Philipp Mwene.
4: Die Lücke ist immer groß, glaube ich, wenn solche großen Spieler dann auch weg sind.
5: Das sind Spieler, die Legenden sind, zu denen du immer hingehen kannst. Die haben alle Zeiten im ÖFB mitgemacht. Das waren einfach so die Gesichter des Nationalteams.
4: Fehlt auf jeden Fall Leichtigkeit. Dann hat man auch nochmal andere Späße auf Lager und deswegen fehlt es und das merkt man schon.
1: Aber die Zeit der großen Späße soll fürs Erste vorbei sein. Ralf Rangnick hat in seiner WM-Analyse viele Fehler entdeckt, auf die wir schon während der WM hingewiesen haben.
6: Klar haben wir jetzt während der WM im Nachhinein vielleicht nicht genügend dieser Einheiten dann mehr eingebaut, wo es halt richtig gescheppert hat.
1: Ralf Rangnick hat das später aber doch auch eingesehen, dass einiges zu lax abgelaufen ist. Die Freizeitgestaltung, Golfen, Jetsetten ist ein bisschen aus den Fugen geraten.
6: Und wir werden das jetzt auch schon bei den nächsten Lehrgängen ein bisschen reduzieren. Wir haben das auch kritisch hinterfragt.
1: Es heißt also anschnallen, wissen die Spieler Philipp Mwene und Co.
5: Ich glaube, bis jetzt müssen nur die Golfer ein bisschen aufpassen, dass die nicht zu viel Golf spielen. Sonst war jetzt noch nicht viel, wo wir eingeschränkt wurden. Also es geht einfach darum, jetzt wieder diese Intensität, die uns so ausgezeichnet hat, das wieder hinzubekommen.
1: Die Next Generation will beim Umbau der Nationalmannschaft dem Teamchef zur Seite stehen.
4: Ich bin immer bereit, dass ich Verantwortung übernehme. Will ich auf jeden Fall.
5: Wir müssen jetzt diese Last, die die anderen vielleicht für uns getragen hat, jetzt auf unsere Schultern verteilen, damit wir wieder eine erfolgreiche Generation jetzt aufbauen.
1: Gegen Israel in Linz am Donnerstag und gegen Kosovo in Wien am Sonntag. Das sind die ersten beiden Aufgaben in der Nations League. Und die Nationalmannschaft, sie zieht auch mit neuen Gesichtern. Über 600 Fans haben bei der ersten Trainingseinheit des ÖFB-Teams da mitgefiebert.
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John Farnham, You're the Voice. Und damit weiter zu einer Nummer, die zeigt vor allem eines: Wenn es bergab geht, muss es irgendwann auch wieder bergauf gehen. Ja, wenn es an einem Tag so ist, kann die Welt am anderen schon wieder ganz anders ausschauen. Das nennt man Dienstagsmotivation. Das Stückel, das Einzel kommt von ihr. Viel Spaß jetzt mit Caro Fuchs auf Radio Burgenland.

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1: Im Studio Eva-Maria Fohn. Auch in Österreich soll künftig das Speichern von CO2-Emissionen im Boden erlaubt sein. Die Bundesregierung schickt heute eine entsprechende Gesetzesänderung in Begutachtung. Gelten soll die Möglichkeit nur für Industrien, die Treibhausgasemissionen nicht gänzlich einsparen können, wie etwa bei der Zementherstellung. Aus dem Ministerrat Peter Daser.
2: Die künftige Möglichkeit der CO2-Speicherung im Boden soll die Bemühungen zum Einsparen der Emissionen nicht ersetzen, sondern ergänzen, erklärt Finanzminister Markus Martin. Für Betriebe, die auch in Zukunft nicht ohne CO2-Emissionen auskommen werden.
3: Das sind Branchen, die sehr bemüht sind in der Vermeidung von Treibhausgasemissionen. Zum Beispiel die Zementindustrie ist sehr, sehr weit, aber sie können Treibhausgase nicht vollständig vermeiden. Und denen wollen wir ermöglichen, dass sie wirtschaftlich überleben können an diesem Standort, indem sie die Möglichkeit bekommen, CO2 zu speichern.
2: Noch ein Umweltgesetz wird geändert. Die Verfahren zur Umweltverträglichkeitsprüfung sollen künftig einfacher und schneller werden, aber auch für größere Rechenzentren gelten.
1: Nach dem Legionellenausbruch Ende Juli im Großraum Linz mit 3 Todesopfern hat die Staatsanwaltschaft nun Ermittlungen gegen Unbekannt wegen des Verdachts der fahrlässigen Tötung eingeleitet. Die Suche nach dem Ursprung ist schwierig. Die Quelle für die Erkrankung eines inzwischen genesenen Patienten ist ein Kühlturm der Linz AG. Annabella Mini informiert.
4: Insgesamt 32 Menschen sind seit Mitte Juli im Großraum Linz an Legionellen erkrankt. 3 von ihnen sind gestorben. Die sogenannte Legionärskrankheit ist eine schwere Form der Lungenentzündung. Eine Ansteckung kann erfolgen, wenn feinste legionellenhaltige Wassertröpfchen, sogenannte Aerosole, eingeatmet werden. Mehr als 200 Wasserproben wurden bei der Suche nach der möglichen Infektionsquelle untersucht. Die bislang einzig bestätigte Quelle ist ein Kühlturm der Linz AG. Dort konnte derselbe Legionellenstamm wie bei einer bereits genesenen Person nachgewiesen werden. Die betroffene Anlage wurde gereinigt und auf Trockenbetrieb umgestellt. Ein Zusammenhang mit den übrigen Erkrankungen und Todesfällen ist bisher nicht nachgewiesen. Nach dem Tod einer Patientin in Linz hat der Sohn Anzeige erstattet. Die Staatsanwaltschaft ermittelt gegen unbekannte Täter.
1: In der Türkei ist es bereits zum 3. Schusswaffenangriff in diesem Jahr an einer Schule gekommen. Ein Jugendlicher hat nahe Izmir um sich geschossen und mindestens 11 Schüler verletzt, 2 von ihnen schwer. Der Verdächtige konnte nach seiner Flucht von der Polizei gefasst werden. Auch seine Eltern und sein Großvater wurden festgenommen. Die Hintergründe sind völlig unklar. Im diesjährigen Winterreifentest des ÖAMTC sind 8 von 32 Modellen mit nicht genügend durchgeführt.

0: Fallen. Nicht nur bei Nässe und Schnee, sondern auch auf trockener Fahrbahn hatten einige Reifen erhebliche Probleme. Besonders große Defizite gab es bei den Bremswegen. Insgesamt gab es bei dem Test kein sehr gut und nur 6 gut. Das waren die Nachrichten mit Eva-Maria Fohn. Zum Wetter.
1: Vom Großteil Salzburgs bis ins Nordburgenland wechseln heute Nachmittag dichtere Wolken und etwas Sonnenschein. Vereinzelt ziehen auch noch kurze Regenschauer durch. In Vorarlberg, Tirol, in weiten Teilen des Pinzgaus und in Oberkärnten scheint dagegen weiterhin die Sonne. Und auch im Südosten werden die Wolken langsam weniger. Häufig bläst lebhafter bis starker Nordwestwind. 22 Grad hat es in Landeck, nur 10 in Mariazell. Morgen dann viel Sonnenschein, anfangs aber da und dort etwas Hochnebel und im Osten ein paar Wolken. So viel zum Wetter mit Jörg Stibor.
2: 15.03 Uhr, der Radio Burgenland, Verkehrsservice, und da sind uns keine Störungen gemeldet worden. Gute Fahrt.
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2: Die Stunde machen wir einen Längenvergleich. Hm? Lang oder kurz? Was ist besser? Die kürzeste Nummer der Stunde kommt mit 1,50 von Box Tops, The Letter. Ah, mindestens 5 Minuten lang gibt es Michael Jackson mit seinem Input. Ich würde sagen, beides top. Top-Nummern. Aber es wird Geschmackssache. Können sich auf jeden Fall freuen auf diese Lieblingshits. Und natürlich noch viele weitere hier im Radio Burgenland Nachmittag. Schönen Dienstag.

0: Auch Elton John war damals in den 90ern ein Fan von ihr, nachdem der ihren Namen mal so nebenbei in einer amerikanischen Talkshow erwähnt hat. Kannten sie alle und dann ging es mit der Karriere so richtig los. Amanda Marshall, Fall from Grace. Schönen Nachmittag am Dienstag.
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0: Simply Red auf Radio Burgenland. Und ein Burgenländer geht auf Medaillenjagd in Shanghai.
1: Hier ist der Elias Stefan. Ich bin gerade in Shanghai bei die World Skills und trete da als Möbeltischler an. Gerade sind die Vorbereitungen und der Aufbau für den Arbeitsplatz. Am Mittwoch ist dann soweit, da geht's los.
0: Also Elias Stefan aus Bad Sauerbrunn ist einer von 1400 Fachkräften unter 22, die bei den World Skills, also bei der Berufs-WM antreten. Hat sich durch die österreichischen Staatsmeisterschaften für dieses Mega-Event qualifiziert. Sind aus Österreich auch Maler dabei, Bäckermeister, Fliesenleger, eine Friseurin und eben mit Elias Stefan ein Möbeltischler. Morgen am Mittwoch geht's los mit dem Bewerb. Elias, ihr kriegt ja dann eine Aufgabe gestellt, ne?
1: Bei unserem Beruf ist das so, dass wir den Plan jetzt noch gar nicht wissen in der Vorbereitung. Das heißt, wir kriegen den Plan wirklich am Wettbewerbsbeginn, am Mittwoch. Dann haben wir eine Stunde Zeit, uns das anzuschauen und so ein bisschen darauf vorbereiten. Meistens ist es ein Möbelstück mit einem Massivholzfußgestell und einer handgezinkte Lade. Am Anfang eigentlich immer mal ganz kurz einen Plan machen, was mache ich zuerst, wie geht's weiter und dann kühlen Kopf bewahren und loslegen.
0: Ja, der Bewerb dauert dann bis Samstag und bis dahin heißt es arbeiten, arbeiten, arbeiten. Es wird euch ja nichts geschenkt, ne?
1: Nein, hier geht es sogar um Zehntelmillimeter und hier wird alles nachgemessen und das ist schon eine ernste Sache hier. Also da muss man schon gescheit messen, ja.
0: Und es schauen auch einige Leute zu. Mehr als 1,2 Millionen Zuschauer werden vor Ort in Shanghai dabei sein. Also in diesem Sinne, Elias. Schraub, Hobel, hämmere dich zur Medaille, was geht. Toi, toi, toi.

0: Man in the Mirror, Michael Jackson auf Radio Burgenland. Dienstagnachmittag, 3:30 ist es. Damit zu den Schlagzeilen aus dem Burgenland.
1: Mit Patricia Spieß. Mehr als 200 schwerwiegende Mängel hat die Polizei bei einer Schwerpunktaktion für Lkw, Busse und für Kleintransporter festgestellt. 92 Fahrzeuge wurden kontrolliert. In 23 Fällen wurden die Kennzeichen abgenommen und die Weiterfahrt untersagt. Es gibt rund 500 Anzeigen, 5 davon wurden an die Staatsanwaltschaft übermittelt. Für Lea Haider-Maurer ist der Traum von einem Spitzenergebnis bei der Tennis-Unter-16-Europameisterschaft in Parma in Runde 3 geplatzt. Die Siegendorferin verliert gegen die gesetzte Tschechin Emma Kladova in 3 Sätzen und verpasst damit das Achtelfinale. Und jetzt zum Wetter im Burgenland.
0: Kapperl festhalten, heißt es auch in den nächsten Stunden. Der Wind weht weiter kräftig und treibt Wolken durchs Land. Es gibt aber auch längere sonnige Phasen. Aber es ist frisch bei 15 bis 18 Grad. Jetzt messen wir 17 Grad in Podersdorf, 16 in Unterpetersdorf und 17 Grad in Welten. Zwischen 17 und 21 Grad hat es dann auch morgen am Mittwoch. Der Wind ist deutlich schwächer als die letzten Tage. Es gibt von der Früh bis spät auch eine Mischung aus Sonne und Wolken. 15.31 Uhr, der Radio Burgenland Verkehrsservice im Burgenland staut in der Eisenstädter Innenstadt und auf der B16 Richtung Schopron bei Siegendorf. In Wien ist ein Unfall passiert auf der Schlossallee. Zwischen der Maria-Hilfer-Straße und der Hadig-Gasse ist die Schlossallee deshalb gesperrt. Ausweichen können Sie am besten über die Winkelmannstraße. Und jeweils 10 Minuten Ihr Zeitverlust auf der Tangente Richtung Graz zwischen Absbergtunnel und Knotenprater. Am inneren Währinger Gürtel ab der Volksoper, auf der Brigittenauerlände und am Franz-Josefs-Quai.
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0: Der Tanzer auf Radio Burgenland. Apropos zum Niederknien, schön. Das war aufgelegt. Aber es ist wirklich sehr schön, wenn man derzeit draußen spazieren geht. Man riecht es, man sieht es, die Luft ist irgendwie anders, die Blätter verfärben sich schon langsam. Man isst die ersten Kürbissuppel. Auch wieder die Zeit, bis uns zum Hals raushängen. Aber jetzt muss man die Zeit nutzen. Und heute um 2.05 Uhr ist astronomischer Herbstbeginn. Ja, bevor wir uns dem widmen, schauen wir aber noch einmal zurück. Was waren denn Ihre Highlights im Sommer 2026?
1: Ich hatte den besten Sommer meines Lebens, weil es der erste Sommer mit meinem Baby war.
2: Ich habe das sehr genießen können, das schöne Wetter.
3: Mein persönliches Sommerhighlight war ganz viel baden gehen, draußen sein, Zeit mit Freunden, Familie verbringen und Eis essen.
0: Ja, alles sehr, sehr schöne Dinge, die hinter uns liegen. Aber es gibt natürlich genug, worauf man sich jetzt freuen kann. Zum Beispiel eben, wie gesagt, die Blätter, die Luft, die Herbstdeko. Wie schaut es da aus bei Ihnen?
4: Also Kürbis oder eben bestimmte Blumen, eben so Herbstblumen, finde ich einmal recht nett. Es sollte einmal ein bisschen Farbe dabei sein, dass dann der Herbst auch ein bisschen bunt bleibt. Also Orange habe ich gern oder solche Dinge.
5: Kürbis sind sehr viel. Also bei uns tut es überall alles mit Kürbis. Meine Frau ist eben wirklich der Hand für das. Ich nicht.
6: So einen Igel haben wir und eben auch Kürbisse, das war's.
7: Müsste man was zusammensuchen, aber Kürbis mit Sicherheit dabei.
8: Da bin ich recht flexibel. Ja, irgendwas mit Kürbisse oder Herbstblätter.
0: Also die Eisenstädter halten sich da schon ran. Wichtig natürlich, möglichst bald anzufangen. Es geht so schnell. So schnell und dann hast du schon wieder Lichterketten für Weihnachten entwirren.

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1: Im Studio Eva-Maria Fuhn. Sonne oder Wind erzeugen den Strom nicht immer dann, wenn man ihn braucht. Um das besser ausgleichen zu können, braucht es mehr Großstromspeicher. Die Betreiber solcher Anlagen wollen mehr davon errichten. Allerdings, die Stromspeicheranlagen müssten gleich zweimal Abgaben zahlen. Einmal, wenn Strom in die Batterie fließt und einmal, wenn die Batterie entladen wird, so die Kritik. Reingard Diermeier berichtet.
2: In Nickelsdorf im Burgenland stehen Photovoltaikmodule so weit das Auge reicht, dazu unzählige Windräder. Seit heuer gibt es dort auch eine Stromspeicheranlage. In den 12 Speichercontainern wird Strom gespeichert, wenn etwa zu Mittag zu viel produziert wird. Er wird dann abgegeben, wenn er später gebraucht wird. Das entlastet die Netze, weil die Spitzenbelastung gesenkt werde. Christoph Schmidt, Präsident des Bundesverbandes Energiespeicher Österreich, kritisiert die derzeitige Regulatorik.
3: Dass es so ist, dass wir die Batteriespeicher nicht errichten können, weil es wirtschaftlich einfach nicht möglich ist, weil es hier eine Doppelbesteuerung mit Entgelten anfällt.
2: Heute soll es weitere Gespräche mit der E-Control über neue Regeln für Netzgebühren und große Batteriespeicheranlagen geben.
1: Das schlechte Abschneiden der SPD bei der Landtagswahl in Berlin führt jetzt zu Konsequenzen. Der langjährige Fraktionsvorsitzende Raed Saleh kandidiert nicht wieder für das Amt, wie er am Nachmittag bekannt gab. Die SPD hatte bei der Wahl nur noch 12% erzielt und war damit auf Platz 5 gelandet. Beim Urlaub haben die Österreicher heuer im ersten Halbjahr deutlich gespart. Die privaten Reisen sind nach Angaben der Statistik Austria um 1,7% auf 11,6 Millionen zurückgegangen. Beim Urlauben im Ausland war Italien unangefochten das beliebteste Ziel, gefolgt von Deutschland, Kroatien, Spanien und Ungarn. Der Präsident des Fußball-Weltverbands Gianni Infantino ist seit seinen FIFA-Verkaufsplänen schwer in die Kritik geraten. Mit dem Rücken zur Wand zeigt sich der mächtige FIFA-Chef jetzt plötzlich bereit für Reformgespräche, Daniel Kulowitz.
4: Es ist der erste zarte Versuch, die Risse zu kitten, die er selbst vor einigen Wochen mit einem Alleingang verursacht hat, FIFA-Rechte an Privatinvestoren zu verkaufen. Damit hatte Infantino endgültig eine rote Linie überschritten und sorgte für Entrüstung bei den meisten Verbänden. Nun der Versuch eines Kuschelkurses mit Hilfe eines Schreibens an alle 211 Mitgliedsländer, in dem er sich plötzlich offen für Reformgespräche zeige und er sei offen für die Einbeziehung einer externen Kommission, um die Abläufe bei großen Projekten innerhalb der FIFA zu überprüfen. Eine 180-Grad-Drehung nach wochenlanger Kritik und der Androhung juristischer Schritte gegen Infantino. Sind diese Reformpläne ein taktischer Schachzug oder ist er auf Stimmenfang? Der Schweizer wird wohl auch nach der Neuwahl im März 2027 im Amt bleiben, denn ein Gegenkandidat ist derzeit weit und breit nicht in Sicht.
1: Das waren die Nachrichten mit Eva-Maria Fuhn. Zum Wetter.
5: Viel Sonnenschein gibt es weiterhin in Vorarlberg, Tirol, in weiten Teilen des Pinzgaus und in Oberkärnten. Zeitweise sonnig ist es auch im Südosten. Vom Großteil Salzburgs bis ins Nordburgenland wechseln dagegen unverändert dichte Wolken und etwas Sonnenschein und vereinzelt ziehen noch kurze Regenschauer durch. Der Nordwestwind bleibt noch für einige Stunden lebhaft bis stark. Morgen dann größtenteils sonnig, anfangs aber da und dort etwas Hochnebel und im Osten ein paar Wolken. Deutlich weniger Wind und Höchstwerte zwischen 14 und 23 Grad. So viel zum Wetter mit Jörg Stieber.
6: 16.03 Uhr, der Radio Burgenland Verkehrsservice. Im Burgenland gibt es Verzögerungen in der Eisenstädter Innenstadt bzw. bei den Stadtein- und Ausfahrten. Und in Wien dauert es 10 Minuten länger auf der Tangente Richtung Graz zwischen dem Absbergtunnel und dem Knoten Prater. Am inneren Währinger Gürtel ab der Volksoper, auf der Brigittenauer Lände, am Franz-Josefs-Quai und auf der Altmannsdorfer Straße stadtauswärts ab der Grünbergstraße.
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6: Ja, die zwei hatten sich lieb wie Hund und Kotz, kann man sagen. Aber nach Jahren haben sie sich angeblich jetzt endlich versöhnt. Simon & Garfunkel. Im musikalischen Schaffen hat der Streit aber nicht geschadet, hatten viele großartige Hits, wie zum Beispiel diesen hier. Schönen Dienstag, jetzt mit The Boxer. Hi.

0: Foreigner auf Radio Burgenland. Und dass das Burgenland schön ist, das brauche ich Ihnen wahrscheinlich eh nicht erzählen. Das sehen Sie. Vielleicht sogar vor der eigenen Haustür. Dass es sich auch als Filmkulisse wunderbar eignet. Das hat man jetzt wieder gesehen. Oder wir als Zuschauer, Zuschauerinnen, sehen es bald. Agnes Power aus Kobersdorf hat nämlich vor kurzem im Mittelburgenland einen Kurzfilm gedreht. Gas an. Erzählt von einer jungen Tanzschülerin. Die Drehorte in der Heimat, die waren für die angehende Regisseurin perfekt.
1: Ah, oh, super. Also es war wirklich eine ganz, ganz tolle Zeit. Und was so besonders ist am Mittelburgenland, ist, dass alle Leute so hilfsbereit waren und uns unterstützt haben. Und wir hätten den Film, glaube ich, in der Größe, mit dem ganzen Aufwand, mit den ganzen KompassInnen niemals woanders so toll umsetzen können. Also war super.
0: Ja, die Filmcrew war 30 Menschen groß, dann sind noch 15 Schauspielerinnen und Schauspieler dazugekommen und 50 Komparsinnen und Komparsen, also ordentliche Mannschaft. Untergebracht waren die alle in der Umgebung. Die Kamerafrau Esma Nur Günsigolu hat bei ihrer Studienkollegin Agnes Power auch gewohnt, auch regional besetzt. Die Hauptdarstellerin Sophia ist aus Tschurndorf.
2: Wurde von ihren Eltern auch umsorgt, was richtig schön ist, wenn man so nach Hause kommt und dann hat ihre Mutter einfach meine Wäsche gebügelt.
3: Na, also es hat sehr Spaß gemacht. Ja, es war eigentlich immer etwas zum Tun und zu machen. Bin ein bisschen traurig, dass es schon vorbei ist.
0: Das glaube ich. Jetzt wird der Film einmal geschnitten und bis Ende Jänner soll er dann fertiggestellt sein. Um dann im besten Fall anzugasen.
1: Naja, im besten Fall machen wir eine ganz arge Festivaltour und gewinnen ganz viele Preise. Aber noch wichtiger, dass die Leute den sehen, die mitgemacht haben und sie drin sehen und sich gut abgebildet fühlen.
0: Ja, das Burgenland goes Hollywood, vielleicht. Die Bilder dazu sehen Sie auf jeden Fall am Abend in Burgenland heute, 19 Uhr, ORF 2.

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1: Am Dienstagnachmittag, es ist genau 16:30.
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3: Mit Patricia Spieß. Auf der Suche nach einem neuen Investor für den Lenzing-Standort in Heiligenkreuz, der mit Jahresende aufgegeben wird, könnte der Konzern bald fündig werden. Man habe Kontakt zu mehr als 30 Interessenten aus dem In- und Ausland, heißt es von Lenzing. Alexandra Strobel berichtet.
4: Lenzing prüft derzeit verschiedene Optionen für den Standort Heiligenkreuz, heißt es aus dem Konzern heute gegenüber dem ORF Burgenland in einer schriftlichen Stellungnahme. Ob und wie es für die 285 betroffenen Mitarbeiterinnen und Mitarbeiter mit einem neuen Investor weitergehen wird, soll sich bis Jahresende entscheiden. Die bevorzugte Option, sofern wirtschaftlich sinnvoll, wie es heißt, ist laut Lenzing der Verkauf an einen Investor mit tragfähiger Zukunftsperspektive. Gemeinsam mit externen Beratern habe man in den vergangenen Wochen potenzielle Investoren ausfindig gemacht, kontaktiert und sei aber auch von solchen angesprochen worden. Derzeit ist man mit mehr als 30 Interessenten aus dem In- und Ausland in Kontakt, die in den nächsten Tagen erstmals Informationen über den Standort Heiligenkreuz bekommen sollen. Zu einzelnen Interessenten, laufenden Gesprächen oder möglichen Beteiligungen des Landes Burgenland will sich der Konzern aus Vertraulichkeitsgründen nicht äußern.
3: Seit Juni steht ein Burgenländer an der Spitze von Raiffeisen Österreich. Der Trausdorfer Winzer Erwin Thienhoff ist Generalanwalt und damit oberster Repräsentant von Raiffeisen nach außen. Zum Raiffeisenverband gehören mehr als 1700 Genossenschaften mit 1,8 Millionen Mitgliedern. Norbert Lehner.
5: Als Raiffeisen-Generalanwalt steht Erwin Thienhoff an der Spitze eines Verbandes, der unter anderem für die Revision der Landesbanken, für interne Ausbildung und Medienarbeit zuständig ist. Der 64-jährige Thienhoff hat an der BOKU Landwirtschaft studiert, ist seit Jahrzehnten Aufsichtsratsvorsitzender der Landesbank Burgenland und bestens vernetzt. Wie wurde er Generalanwalt?
6: Die Funktion, die ich jetzt ausübe, habe ich persönlich zwar nicht angestrebt, aber andere meinten in anderen Bundesländern, dass ich diese Funktion ausfüllen könnte. Aus der Basis, weil ich schon sehr, sehr lange Funktionär in verschiedensten Gremien hier in Wien, im österreichischen Raiffeisenverband bin.
5: Der Raiffeisen-Generalanwalt gilt als politisch mächtig und einflussreich in der ÖVP. Erwin Thienhoff relativiert.
6: Wenn das andere so sehen, das mag es so sein. Ich persönlich kann es für mich nicht so sehen und ich glaube auch nicht, dass es in Zukunft so ein Thema im Moment jetzt für mich ist.
5: Also Sie wollen gar nicht mitreden, wer der nächste ÖVP-Parteiobmann werden soll?
6: Das sehe ich nicht als meine Aufgabe.
5: Seiner neuen Funktion will Erwin Thienhoff 2 Tage in der Woche widmen. Im Hauptberuf bleibt er Winzer in Trausdorf.
3: Übermorgen am Donnerstag startet das österreichische Fußballnationalteam in die Nations League. Aktuell trainiert das Team in Oberösterreich für das Spiel gegen Israel. Ralf Rangnick hat 9 Spieler einberufen, die nicht bei der Weltmeisterschaft waren. Ein Neuling ist Verteidiger Felix Bacher. Der Tiroler freut sich über seine Nominierung.
7: Ja, sehr cool, sehr schön, aufregend, aber ja, ich versuche es einfach zu genießen jeden Moment. Ich muss ganz ehrlich sein, ich schaue es nicht so, welche Möglichkeiten gibt es oder wer alle noch nicht nominiert ist oder wer auch nominiert ist. Ich schaue wirklich nur auf mich und ja, es gibt sehr gute Innenverteidiger, aber ich denke, das ist auch ein so guter Konkurrenzkampf dann und das hebt die Qualität.
3: Das Team hat gestern auch ein offenes Training mit 600 Zuseherinnen und Zusehern im Teamcamp absolviert. Und jetzt zum Wetter.
1: Um 2 Uhr früh, 2.05 Uhr, um genau zu sein, ist heute astronomischer Herbstbeginn. Davor geht der Tag in den meisten Landesteilen auch sonnig zu Ende. Goldener Herbsttag, kann man sagen. Ist schon so Vorbote. Auch die Nacht verläuft überwiegend klar. Es wird frisch bei wieder schwächerem Wind und Werten zwischen 7 und 11.

0: 11 Grad. Wir messen jetzt noch 16 Grad in Pandorf, 17 in Lutzmannsburg und 17 Grad in Eltendorf. Morgen am Mittwoch gibt es dann wieder einen Mix aus Sonne und Wolken. Aus aktueller Sicht bleibt es aber trocken. Die Werte erreichen zwischen 17 und 21 Grad. Der Wind weht diesmal deutlich schwächer als zuletzt. 16.35 Uhr, der Radio Burgenland Verkehrsservice. Stau gibt's im Burgenland in der Eisenstädter Innenstadt und bei den Stadtein- und Ausfahrten. Auf der B50 bei Parndorf und auf der S4 zwischen Knoten Mattersburg und der B50. In Wien dauert es 20 Minuten länger auf der Tangente Richtung Kagran zwischen Lauerbergtunnel und dem Knoten Prater. 10 Minuten ihr Zeitverlust auf der A4 stadteinwärts ab der Simmeringer Heide, am inneren Währinger Gürtel ab der Volksoper. Auf der Brigittenauerlände, am Franz-Josefs-Quai und auf der Altmannsdorfer Straße stadtauswärts ab der Grünbergstraße. Und Niederösterreich, A21 Wiener Außenring-Autobahn Richtung Wien-Süd. Das defekte Auto im Baustellenbereich bei Brunn ist entfernt. Es gibt aber noch Stau und 10 Minuten Zeitverlust.
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Tony Esposito, Kalimba de Luna. Und aufgepasst, Radio Burgenland hören, auf eigene Gefahr. Die Nummer ist möglicherweise nichts für Menschen, denen dieses Geräusch den Angstschweiß auf die Stirn treibt. Leute mit Telefonangst oder Telephobie, wie es so schön heißt. Wenn man so rausgerissen wird. Ich kann verstehen, warum einen das stresst. Da sind Sprachnachrichten oder SMS schon wesentlich angenehmer. Aber man muss sagen, wenn es das Telefon nicht gäbe, würde es diese Nummer auch nicht geben. Drum, zumindest hier, ein Hoch aufs Telefonieren mit ABBA und Ring, Ring.

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1: Herzlich willkommen zum Journal um 5. Das sind die Themen. Siegner Gründer Rini Benko zu 30 Monaten Haft wegen betrügerischer Krieder verurteilt. Und US-Präsident Trump spricht vor UNO-Generalversammlung in New York. Im Studio Eva-Maria Fohn. Am Landesgericht Innsbruck ist Siegner-Gründer Rini Benko wegen betrügerischer Krieder zu 2,5 Jahren Haft verurteilt worden. Verhandelt wurde ein teilweiser Freispruch vom Oktober letzten Jahres. Es ging um eine Mietvorauszahlung für eine Villa in Innsbruck. Aus dem Landesgericht Roman Wagner.
2: Um kurz nach 16 Uhr verkündet der Schöffensenat sein Urteil. Rini Benko ist schuldig. Er soll eine Mietvorauszahlung für eine Villa auf der Hungerburg geleistet haben, in der er laut eigenen Angaben mit seiner Familie einziehen wollte. Die 360.000 Euro hat er laut Anklage zu einem Zeitpunkt gezahlt, als seine Insolvenz als Einzelunternehmer schon absehbar gewesen sei. So schildert es heute der Oberstaatsanwalt. Benko habe daher bewusst Vermögen beiseite geschafft, auf das die Gläubiger später keinen Zugriff mehr hatten. Benko selbst sagt heute erstmals vor Gericht aus und beteuert seine Unschuld. Den Schöffensenat hat das offenbar nicht überzeugt. Zusammen mit dem teilweisen Schuldspruch aus dem ursprünglichen Verfahren wird er nun zu 30 Monaten Haft verurteilt. Das Urteil ist nicht rechtskräftig.
1: Ausländische Straftäter sollen künftig schon nach der Hälfte ihrer Haft in ihre Herkunftsländer abgeschoben werden können. Das hat der Ministerrat heute beschlossen. Eine Vetomöglichkeit der Gefangenen gibt es nicht mehr. Sie können nun abgeschoben werden, sofern es sich nicht um schwere Gewalt bzw. Sexualdelikte oder um eine Verurteilung wegen Terrorismus handelt. Mit der Maßnahme will die Regierung etwa 300 Häftlinge pro Jahr in ihre Herkunftsländer überstellen und die Gefängnisse entlasten. In New York kommen dieser Tage die Großen der Welt bei der UNO-Generalversammlung zusammen. Vor kurzem hat US-Präsident Donald Trump seine Rede begonnen. Aus den USA Markus Müller.
3: Amerika ist zurück. So beginnt US-Präsident Donald Trump seine Rede bei der UNO-Generalversammlung.
4: America is back and our country is stronger today than ever before.
3: Und hält eine Rede, die ein erster Teil eigentlich innenpolitisch ist. Die Arbeitslosenrate sei so niedrig wie nie, Auslandsinvestitionen auf Rekordhoch und so weiter. Daten, die nur zum Teil stimmen oder aus dem Zusammenhang gerissen sind. Dann schwenkt er zur Außenpolitik.
4: Iran will never have a nuclear weapon.
3: Er werde nie zulassen, dass der Iran eine Atomwaffe entwickle. Bei der Generalversammlung der UNO treffen im September jedes Jahr Vertreter aller 193 Mitgliedstaaten zusammen. Österreich wird dabei heuer von Bundespräsident, Bundeskanzler und Außenministerin vertreten.
1: Nach 2 Jahren Krieg und einem Jahr des brüchigen Waffenstillstands hat im Gazastreifen diese Woche erstmals wieder ein reguläres Schuljahr begonnen. Für mehr als 500.000 Kinder und Jugendliche. Im Krieg sind, laut Angaben aus Gaza, rund 22.000 Schülerinnen und Schüler getötet worden. Aus Israel, Nikolaus Wildner.
5: Der Unterricht beginnt in Zelten und Wellblechhütten. Für manche auf Schulbänken, für andere auf Schaummatratzen oder auf dem Fußboden. Der erste Schulbeginn in Gaza seit dem 7. Oktober 2023. Trotz aller Schwierigkeiten ein seltener Moment des Aufbruchs und der Zuversicht. Laut Angaben der UNO sind im Krieg 98% der öffentlichen Schulgebäude zerstört oder beschädigt worden. Zusätzlich dazu seien auch die hohen Preise für Schulartikel, vor allem für Eltern, ein großes Problem. Rund 5-mal so viel wie vor dem Krieg kosten Stifte und Hefte, erzählt ein Verkäufer von Schulartikeln in Khan Yunis. Dass die rund 540.000 Schülerinnen und Schüler in Gaza für ihren persönlichen Einsatz mit einer besseren Zukunft belohnt werden, ist derzeit fraglich. Eine klare Perspektive für den Wiederaufbau Gazas ist weiterhin nicht zu erkennen.
1: Beim US-Luftwaffenstützpunkt Spandalem in der Eifel im deutschen Bundesland Rheinland-Pfalz ist ein Militärflugzeug abgestürzt. Dabei ist nach Behördenangaben ein Mensch verletzt worden. Der Brand- und Katastrophenschutz war im Einsatz. Details zum Unfallhergang sind nicht bekannt. Das waren die Nachrichten mit Eva-Maria Fohn. Und jetzt zum Wetter.
6: Von Vorarlberg bis Oberkärnten geht der Nachmittag sonnig zu Ende. Auch im Südosten scheint zeitweise die Sonne. Vom Großteil Salzburgs bis ins Nordburgenland ziehen dagegen noch viele Wolken und vor allem in Niederösterreich auch einzelne Regenschauer durch. In der Nacht klart es immer mehr auf, der Wind lässt deutlich nach und es wird kalt. Morgen scheint dann größtenteils die Sonne. Anfangs gibt es aber

0: streckenweise etwas Hochnebel. Im Osten ziehen ein paar Wolken durch. Höchstwerte 14 bis 23 Grad. In 2000 Meter zu Mittag von Ost nach West 0 bis 12 Grad. So viel zum Wetter mit Jörg Stibor.
1: 5:05, der Radio Burgenland Verkehrsservice. Im Burgenland gibt es Verzögerungen in der Eisenstädter Innenstadt. Auf der B51 bei Neusiedl am See. Auf der B16 Richtung Schopron. Und der S4 zwischen Knoten Mattersburg und der B50. Niederösterreich A4 Ostautobahn Richtung Budapest zwischen Knoten Schwechat und dem Flughafen sind die beiden rechten Fahrstreifen nach einem Unfall blockiert. 30 Minuten ihr Zeitverlust hier, Tendenz steigend. Der Stau reicht auf die S1 zum Tunnel Rannersdorf zurück. In Wien dauert es 20 Minuten länger auf der Tangente Richtung Kagran zwischen Lahrbergtunnel und dem Knoten Prater. Und jeweils 10 Minuten ihr Zeitverlust am inneren Währinger Gürtel ab der Volksoper, auf der Brigitte-Nauer-Lände, am Franz-Josefs-Quai und auf der Altmannsdorfer Straße stadtauswärts.
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1: Und für alle, die kurz vorm Feierabend stehen und sich denken, da haue ich den Hut drauf. Zumindest für heute. Give it up. Casey and the Sunshine Bands, ihre Begleiter für ihren Dienstagnachmittag.

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0: Radio Burgenland am Dienstagnachmittag mit dem Auto ins Schilf gefahren und dort stundenlang festgesteckt. Eine skurrile Geschichte, die heute Top-Thema in Burgenland heute ist. Thomas Brunner.
1: Einmal falsch abgebogen und 6 Stunden lang gefangen im Schilf. So ist es vergangene Nacht einem 69-jährigen Mann ergangen, bis ihm plötzlich die rettende Idee kam. Welche das war, wir berichten in Burgenland heute. 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
0: Natürlich.
1: Alles am Skispringer. 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Paul Grabenhofer nämlich, aus Unterschützen, ist der junge Herr. 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
0: Im Süden gibt es die Hügel, da kann man gut springen.
1: Da kann man springen.

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1: Mit Patricia Spieß. 6 Stunden lang war ein Mann im Bezirk

0: Daraufhin die Einsatzkräfte alarmiert. Mit einer Drohne finden sie das Auto im Schilf und können den Mann schließlich befreien.
1: Der Mann war in einem schlechten körperlichen Zustand und wurde daher mit der Rettung und dem Notarzt in das Krankenhaus Eisenstadt verbracht.
0: Aufgrund des Gesundheitszustands wurde vor Ort auch kein Alkoholtest gemacht. Warum der Mann ins Schilf abgebogen ist, war auch nach dem Einsatz nicht klar.
2: Im Burgenland gibt es 50 neue Landeslehrerinnen und Lehrer. Sie haben heute bei einem Festakt in Eisenstadt ihre Dienstverträge überreicht bekommen von Bildungsdirektor Alfred Lehner. Gleichzeitig wurden 15 Lehrerinnen und Lehrer in die Pension verabschiedet. Golfprofi Lukas Borndl aus Königsdorf ist auch nach 2 Runden des sogenannten Tourschool-Turniers in Ebrechtsdorf auf Kurs Richtung Aufstieg. Borndl liegt aktuell auf Platz 12. Die besten 19 kommen in die zweite Runde. Und jetzt zum Wetter.
3: Um 2.05 Uhr in der Früh ist astronomischer Herbstbeginn. Davor geht der Tag in den meisten Landesteilen sonnig zu Ende. Auch die Nacht verläuft überwiegend klar. Bei wieder schwächerem Wind sinken die Werte auf 11 bis 7 Grad. Jetzt messen wir noch 17 Grad in Mogersdorf, 16 in Lutzmannsburg und 16 Grad in Rust. Wechselhaft geht's dann durch den morgigen Mittwoch. Es gibt zwar Sonnenschein, aber es sind auch wieder einige Wolken am Himmel. Der Wind weht immerhin schwächer als zuletzt bei 17 bis 21 Grad. 17.32 Uhr der Radio Burgenland Verkehrsservice. Im Burgenland gibt es Verzögerungen in der Eisenstädter Innenstadt. Auf der B50 bei Pandorf und auf der B16 Richtung Schopron. Niederösterreich, A4 Ostautobahn Richtung Budapest. Ein Unfall ist passiert zwischen Knoten Schwechat und dem Flughafen. Die beiden rechten Fahrstreifen sind deshalb blockiert. 30 Minuten ihr Zeitverlust. Und der Stau reicht auch auf die S1 nach Ranersdorf zurück. Wien 20 Minuten ihr Zeitverlust auf der Tangente Richtung Kagran zwischen Hansungkurve und dem Knoten Prater. Und 10 Minuten länger dauert es auf der A4 Stadt einwärts ab der Simmeringer Heide, am inneren Währinger Gürtel ab der Volksoper, auf der Brigittenauer Lände, am Franz-Josefs-Quai und auf der Altmannsdorfer Straße statt auswärts ab der Grünbergstraße.
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0: Meter 4 ist in 3 Minuten hier.
1: Und die Rufsichne.

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1: Wagen 734 ist in 4 Minuten hier. Herr Kollege, was ist mit der Fuhr da? Der Kunde ruft schon das dritte Mal an.
2: Na und, sag's mir lieber die Hausnummer, bevor es mich da auf eine Expedition schickt.
1: Aber ich hab doch ganz deutlich gesagt, Hausnummer 43.
2: Was haben sie gesagt? Am Blödsinn haben sie gesagt.
1: Einen anderen Ton bitte, ja? Sonst haben sie Funksperre. Wir sind doch schließlich alles Kollegen da.
2: Was sind sie?

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Aber ihr Mann, wo ist er? Daheim ist er, nicht? Und der telefonieren tut er, anstatt dass er zum Arzt geht. Dabei soll doch der so schwer leberleidend sein. Denkt er, wo ist zum Arzt? Wo ist? Daheim ist er, nicht? Ich steh da, nicht? Was muss ich mir auch in meinem Alter mit einer verheirateten Frau was anfangen?

häufiger in Teilzeit, Karenzzeiten oder Erwerbspausen für Pflege. Aus diesen Gründen bekommen Frauen im Burgenland um fast 40% weniger Pension als Männer. Hm? Wie lässt sich die Pensionslücke bei Frauen wirklich schließen? Was macht tatsächlich einen Unterschied? Und wie kann man schon vorher vorbeugen? Das hören Sie heute in unserer Serie Finanzwissen kompakt. Gleich gibt's mehr dazu. Nach Middle of the Road. Und hier ist Phil Collins für Ihren Dienstag mit Radio Burgenland.

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1: Für viele Frauen im Burgenland bringt der Eintritt in die Pension ein böses Erwachen. Denn das gewohnte Einkommen schrumpft schlagartig. Wenn es schon soweit ist, ist es schon zu spät. Deshalb rät Expertin Eva Fugger, so früh wie möglich einen Blick ins persönliche Pensionskonto zu werfen. Das zeigt, wo man steht und wo man nachbessern kann.
2: Schon kleine, regelmäßige Sparbeträge können über viele Jahre einen großen Unterschied machen. Betriebliche und private Vorsorgelösungen können dabei zusätzliche Sicherheit schaffen.
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1: Am Mikrofon Daniela Nicolai. Neben der Verlängerung des Grundwehrdienstes hat sich die Regierung auch auf eine Reform des Zivildienstes geeinigt. Dieser soll 2 Monate länger dauern, falls sich nicht genug junge Männer zum Heer melden. Umgesetzt werden kann das aber nur, wenn eine Oppositionspartei zustimmt. Mehr von Katja Arthofer.
2: Die Verlängerung des Zivildienstes von 9 auf 11 Monate kommt nicht automatisch, sondern dann, wenn sich zu wenige Rekruten finden, Ministerin Claudia Bauer, ÖVP.
3: Es können die 11 Monate entweder in einem durch in der Einrichtung gedient werden oder eben nach 9 Monaten unterbrochen werden und dann die 2 Monate später in der Einrichtung ebenso nachgeholt werden.
2: Und es kommt noch eine neue, dritte Variante.
3: Was besonders schön ist, wir machen ehrenamtliches Engagement anrechenbar. Das heißt, wer statt der Verlängerung nach den 9 Monaten sich ehrenamtlich engagiert, im Ausmaß von 50 Tagen bzw. 400 Stunden innerhalb von 5 Jahren, spart sich die 2 Monate Verlängerung.
2: Auch die SPÖ sieht in dieser Möglichkeit eine wertvolle Anerkennung für die Arbeit von tausenden Ehrenamtlichen in Österreich. Der Zivildienst soll stärker als bisher Qualifikationen bieten, die danach auch nachweisbar sind.
1: Signer-Pleitier Rene Benko ist vom Landesgericht Innsbruck erneut schuldig gesprochen worden. Wegen betrügerischer Krieder wurde er zu 30 Monaten Haft verurteilt. Ein Freispruch in erster Instanz wurde aufgehoben. Im Zentrum des Prozesses stand der Vorwurf, dass Benko seine Gläubiger geschädigt haben soll. Es ging um eine Summe von 360.000 Euro. Das Urteil ist noch nicht rechtskräftig. Nach wie vor läuft in der Wiener Innenstadt die Suche nach einer vermissten Frau. Die 85-Jährige soll in dem teilweise eingestürzten Haus unter Trümmerteilen verschüttet sein. Die Suche gestaltet sich schwierig. Matthias Lang berichtet.
4: Die Suche wurde gestern eingestellt, nachdem die Schallortungsgruppe keine Signale mehr feststellen konnte. Doch als man die 85 Jahre alte Frau nicht an ihrem Nebenwohnsitz angetroffen hat, wurde eine Handyortung durchgeführt, sagt Feuerwehrsprecher Jürgen Fiegerl.
5: Die hat ergeben, dass sich die ältere Dame doch noch in dem Gebäude befinden dürfte und somit ist auch die Suche im Gefahrenbereich wieder aufgenommen worden, zunächst von Suchhunden und dann von der Schallortungsgruppe, die auch leichte Geräusche festgestellt hat.
4: Die Geräusche können aber auch vom instabilen Gebäude stammen. Immer wieder lösen sich Bauteile oder rieselt Schutt herab. Die Suchaktion ist gefährlich, damit das Gebäude nicht einstürzt, müssen die Gebäudeteile gesichert werden.
1: Bei einem Unfall mit einem E-Scooter in Wien-Donaustadt ist gestern ein 12-Jähriger lebensgefährlich verletzt worden. Er war auf dem Scooter mitgefahren und hatte keinen Helm getragen. Der 14-jährige Lenker beging zunächst Fahrerflucht, stellte sich aber heute in Begleitung seiner Mutter der Polizei. Die beiden Buben waren mit dem Scooter gestürzt. Das waren die Nachrichten mit Daniela Nicolai. Jetzt zum Wetter.
6: In der Nacht klart der Himmel überall auf, der Wind lässt nach und es kühlt stark ab. Die Tiefstwerte liegen zwischen minus 1 Grad im Lungau und 11 in den Innenbezirken von Wien. Morgen am Mittwoch scheint die Sonne und der Wind ist überall schwächer als heute. Einige dichte Wolken ziehen zeitweise in der Osthälfte von Österreich durch. Am Nachmittag hat es morgen zwischen 14 und 21 Grad, im Inntal stellenweise bei 23. Auf den Bergen in 2000 Meter zwischen 1 Grad auf der Rax und 13 im Bereich der Silvretta. So viel zum Wetter mit Thomas Wostal.
7: 18:03 der Radio Burgenland Verkehrsservice. Im Burgenland kommen Sie gut voran und auch in Niederösterreich ist die Unfallstelle auf der A4 Richtung Budapest jetzt geräumt zwischen Knoten Schwechat und dem Flughafen. Der Stau löst sich da zügig auf, aber es gibt noch Verzögerungen auf der S1 zwischen Leopoldsdorf und Rannersdorf. Wien 10 Minuten plus haben Sie noch auf der Brigittenauerlände, am Franz-Josefs-Quai und auf der Altmannsdorfer Straße stadtauswärts. Und 20 Minuten länger dauert es noch auf der Tangente Richtung Kagran zwischen Hansum-Kurve und dem Knoten Prater.
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1: Am Mikrofon Daniela Nicolai. Trotz drei Niederlagen in Folge bei Landtagswahlen hat der deutsche Kanzler und CDU-Chef Friedrich Merz weiterhin Rückhalt in seiner Partei. Bei einer Sitzung in Berlin sicherte ihm die Unionsfraktion im Bundestag ihre Unterstützung zu. Aus Berlin Regina Pöll.
2: Gegenüber den CDU- und CSU-Abgeordneten hat Kanzler Merz dem Vernehmen nach seine Reformvorhaben bestätigt und viel Applaus dafür bekommen. Noch vor der Sitzung hatte der Fraktionsvorsitzende Thorsten Frey betont, der Kanzler und Parteichef habe die Unterstützung der Abgeordneten. Nach den schweren Verlusten bei den Landtagswahlen wäre es falsch, so Frey.
3: Wenn man vor der eigenen Courage zurückschrecken würde, wenn man das, was wir als Koalition vereinbart haben, jetzt zur Disposition stellen würde. Und das gilt nirgendwo so sehr wie im Bereich der Rentenpolitik.
2: Teile der SPD, die bei den Wahlen ebenfalls Verluste einfuhr, stellen die geplante Pensionsreform inzwischen in Frage. Kanzler Merz hatte schon am Wahlabend erklärt, er wolle weitermachen, auch an der Parteispitze.
1: ÖVP, SPÖ und NEOS sind sich jetzt auch bei den Details zur Zivildienstreform einig. Sollte es wegen zu geringem Interesse am Grundwehrdienst zu einer Verlängerung von 9 auf 11 Monate kommen, wird es 3 Möglichkeiten geben, diese zu absolvieren. Neu ist, dass die 2 zusätzlichen Monate dann auch durch 400 Stunden ehrenamtliche Tätigkeit kompensiert werden können. Am Rande der UNO-Vollversammlung ist heute das Grönland-Abkommen unterzeichnet worden. US-Präsident Trump, die dänische Regierungschefin Frederiksen und Grönlands Ministerpräsident Nielsen setzten ihre Unterschrift unter die Sicherheitsvereinbarung. Frederiksen sprach von einem Meilenstein, der auch gut für die NATO und Europa sei. Die Formel 1 hat heute beschlossen, dass die Rennen ab der kommenden Saison kürzer werden. Die zuständige Kommission hatte diese Regeländerung schon angedeutet und nun fix angekündigt. Details von Daniel Kulowitz.
4: Um 2 bis 3 Runden werden Grand Prix künftig kürzer ausfallen, umgerechnet rund 15 Kilometer weniger als bisher. Die Mindestdistanz beträgt künftig 290 Kilometer. Grund dafür sind die neuen Motorenregeln, die ab 2027 kommen. Die Autos sollen dann mehr Leistung aus dem klassischen Verbrennungsmotor holen und weniger aus dem Elektroantrieb. Nachtanken ist in der aktuellen Formel 1 nicht erlaubt und daher die Reduktion der Renndistanz. Eine weitere Änderung betrifft längere Unterbrechungen oder Wetterchaos. Derzeit darf ein Grand Prix ab dem Start und inklusive Unterbrechungen maximal 3 Stunden dauern. Diese Regel wird 2027 gestrichen. Stattdessen soll in Zukunft eine feste Endzeit für einen Grand Prix festgelegt werden, um den Fans bei Unterbrechungen die Chance zu geben, ein volles Rennen zu erleben.
1: Das waren die Nachrichten mit Daniela Nicolai. Zum Wetter.
5: Die letzten Regenschauer, wie stellenweise im Weinviertel und im Nordburgenland, sind bald vorbei und in der Nacht werden die Wolken überall weniger und es wird kalt. Die Tiefstwerte liegen zwischen -1 Grad im Lungau und 11 in den Innenbezirken von Wien. Morgen am Mittwoch scheint die Sonne und der Wind ist überall schwächer als heute. Einige dichte Wolken ziehen zeitweise im Osten Österreichs durch. Am Nachmittag hat es morgen zwischen 14 und 21 Grad, im Inntal stellenweise bis 23. Am Donnerstag im Norden und Osten zeitweise Regen. So viel zum Wetter mit Thomas Wostal.
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1: Am Mikrofon ist Konstantin Hahn. Verbrecher aus dem Ausland sollen in Zukunft leichter in ihre Heimatländer abgeschoben werden können. Das hat Justizministerin Anna Sporer mitgeteilt. Bisher konnten ausländische Verbrecher das ablehnen. Mit der Maßnahme sollen die Gefängnisse in Österreich entlastet werden. Denn aktuell sind zu viele Menschen in den Gefängnissen. Bestimmte Verbrecher sollen aber nicht abgeschoben werden, zum Beispiel verurteilte Gewaltstraftäter. Die österreichische Bundesregierung möchte das Verbot von CO2-Speicherung abschaffen. CO2 ist ein Gas. Wenn zu viel CO2 auf der Erde ist, wird es immer wärmer. Deshalb gibt es die Idee, CO2 zu speichern. Bei der CO2-Speicherung wird das CO2 flüssig gemacht und unter der Erde gespeichert. Die Maßnahme ist aber umstritten. Die Umweltschutzorganisation Greenpeace sagt, mögliche CO2-Lager in Österreich sind schon nach wenigen Jahren voll. Heute beginnt in New York die Generaldebatte der UNO. Die UNO ist eine Organisation, bei der fast alle Länder der Welt Mitglied sind. Ziel der UNO ist weltweiter Frieden. Bis Montag treffen sich deswegen bei der UNO Politiker aus der ganzen Welt. Bei dem Treffen geht es diesmal um die Kriege im Iran, im Gazastreifen und in der Ukraine. Außerdem sprechen sie über Maßnahmen gegen den Klimawandel. Es soll auch besprochen werden, wer neuer Chef der UNO werden soll. Im US-Bundesstaat Alaska sucht man wieder den dicksten Bären. 10 Weibchen und 6 männliche Braunbären stehen zur Auswahl. Auf einer eigenen Internetseite kann man über die Bären abstimmen. Auf Webcams kann man die Tiere auch beim Fischen beobachten.

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1: Am Mikrofon Daniela Nicolai. Die Europäische Union streicht zwei russische Oligarchen von ihrer Sanktionsliste. Nach 10 Verhandlungen der Mitgliedstaaten setzte sich Frankreich mit diesem Wunsch durch. Die EU-Sanktionen gegen weitere 3000 Personen und Unternehmen wurden dagegen um 3 Jahre verlängert. Tim Kupal berichtet.
2: Einzelinteressen statt Geschlossenheit. Die angekündigte harte Antwort der EU an Moskau auf die Sprengstoffdrohne von Leipzig bleibt aus. Stattdessen werden beim ersten offiziellen EU-Ratstreffen EU-Sanktionen wieder aufgehoben. Die russischen Milliardäre Alisher Usmanov und Michael Friedmann werden von der Sanktionsliste gestrichen. Dahinter steht laut Diplomatenkreisen Frankreich, offiziell ist von einer Frage der nationalen Sicherheit die Rede, inoffiziell von einem Geiseldeal, einem in Aserbaidschan festgehaltenen französischen Staatsbürger. Der zweite Oligarch, Michael Friedmann wiederum, hat Luxemburg auf 16 Milliarden Euro verklagt. Luxemburg soll seine Streichung zur Bedingung für die Streichung Usmanovs gemacht haben. Lettland hat die Entscheidung bis zuletzt blockiert und sich schließlich der Stimme enthalten. Europa mache sich damit künftig erpressbar, hören wir hier in Brüssel von vielen Diplomaten.
1: Und auch eine Reaktion aus Kiew ließ nicht lange auf sich warten. Der ukrainische Außenminister Andrei Sibiha nannte die Streichung der zwei russischen Milliardäre von der Sanktionsliste beschämend und unentschuldbar. Italiens Außenminister Antonio Tajani sorgt mit einem Vergleich über Frauen für Empörung. Bei einer Parteiveranstaltung erklärte der Chef der Forza Italia, warum er einem jungen Mann zur Ehe eine unauffällige Frau empfehlen würde.
3: Tra ragazza che è più seria, magari meno appariscente, però è più affidabile, più seria.
4: Weniger auffällig, dafür verlässlicher und eine gute Mutter. So beschreibt Tajani die Frau, die er einem jungen Mann zur Ehe empfehlen würde. Eine attraktivere könnte dagegen untreu werden. Mit dem Vergleich wollte der Chef von Forza Italia für seine Partei werben. Sie sei die verlässlichere Wahl. Die Aussagen lösten Kritik in der Politik und in sozialen Netzwerken aus. Inzwischen hat sich der italienische Außenminister entschuldigt. Seine Worte seien aus dem Zusammenhang gerissen worden. Frauen habe er nie beleidigen wollen.
1: Aus Rom hat Sophie Ruppetz berichtet. Trotz der 3 Niederlagen bei den deutschen Landtagswahlen hat Kanzler und CDU-Chef Friedrich Merz weiterhin Rückhalt in seiner Partei.

0: Bei einer Sitzung in Berlin sicherte ihm die Unionsfraktion im Bundestag ihre Unterstützung zu. Auch für die Fortsetzung des umstrittenen Reformkurses, etwa bei der Pensionspolitik. Merz räumte bei seinem Auftritt vor den Unionsabgeordneten aber auch eigene Fehler ein. Das waren die Nachrichten mit Daniela Nicolai. Zum Wetter.
1: Ziemlich kalt wird die Nacht. Die Tiefstwerte liegen zwischen minus 1 Grad nur im Lungau und 11 in den inneren Bezirken von Wien. Morgen am Mittwoch scheint die Sonne und der Wind ist überall schwächer als heute. Einige Wolkenfelder ziehen zeitweise in der Osthälfte von Österreich durch. Am Nachmittag hat es morgen zwischen 14 und 21 Grad, im Inntal stellenweise bis 23. Auf den Bergen in 2000 Meter hat es morgen zwischen 1 Grad am Schneeberg und 13 in den Lienzer Dolomiten. Am Donnerstag besonders im Norden und im Osten zeitweise Regen. So viel zum Wetter mit Thomas Wostal.
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3: Vergangenes Wochenende war es wieder soweit. Das Blasmusikfestival Bras Palmas auf Paschka in Kroatien öffnete für 4 Tage seine Pforten. Im südlichsten Teil der Insel Krk, umgeben von mediterraner Vegetation, Wein- und Olivengärten, war Paschka dieses Wochenende der Hotspot in Sachen Blasmusik. Wir machen in der heutigen Sendung noch einmal einen musikalischen Rückblick auf das Festival mit kilometerlangen Stränden, dem Wellebit-Gebirge im Rücken, der Verbindung von Meer und Bergen in Kombination mit Blasmusik. Einen schönen Dienstagabend, liebe Blasmusikfreunde. Ich freue mich, dass Sie auch heute wieder mit dabei sind. Mit dabei auf Paschka waren auch ganz viele Blasmusikbegeisterte aus dem Burgenland. Ich habe viele Musikerinnen und Musiker von burgenländischen Musikvereinen getroffen. Unter anderem eine Abordnung vom Musikverein Pilgersdorf. Sie eröffnen die heutige Stunde. Wir hören den Erwin Stifter Marsch, eine Aufnahme im Zuge 60 Jahre Blasmusik.

Der Erwin Stifter Marsch war das, gespielt hat der Musikverein Pilgersdorf unter der Leitung von Kapellmeister Andreas Heschel. Paschka und das Festival Brass Palmas ist jedes Jahr im September für viele MusikerInnen, aber auch für viele Blasmusikfreunde ein Ort des gemeinsamen Feierns. Man singt, tanzt und musiziert, hat Spaß an der Blasmusik und freut sich heuer bereits aufs nächste Jahr. Das Festival hat aber auch abseits der Bühnen viel

zu bieten. Wer gerne die Kultur und Geschichte Kroatiens kennenlernen will, der sucht sie am besten verborgen in den steinernen Gassen des Altstadtkerns und der umliegenden Orte. Zahlreiche Lokale laden zur Stärkung mit den vier größten Schätzen der Region ein: Oliven, Wein, Feigen und Fisch. Nicht zu vergessen die Blasmusik, die immer, egal wo man sich gerade befindet, präsent ist. Präsent waren auch ganz viele Musikerinnen und Musiker aus dem Burgenland, zum Beispiel der Musikverein Kemmeten und der Musikverein Oslip. Beide hören wir jetzt. Zuerst den Musikverein Kemmeten mit der 40er Polka von Michael Koller. Im Anschluss spielt uns der Musikverein Oslip die böhmischen Themen.

böhmischen Tenöre waren das eine Komposition von Franz Költl. Sonne, Strand und Blasmusik, das ist Brass Palmas auf der Insel Krk. Auch heuer wurde wieder auf drei unterschiedlichen Bühnen musiziert. Einerseits am Beach Club, auf der Pool Stage und natürlich im großen Zelt der sogenannten Main Stage. Dabei gab es Blasmusik in all ihren Facetten zu erleben. Nicht zu vergessen das Partyboot und die gemeinsame Musikwanderung. Einfach herrlich. Solche Momente der Verbundenheit schafft wirklich nur die Blasmusik. Der Musikverein Groß-Petersdorf spielt uns jetzt den Walzer Es war einmal. Vielleicht ein bisschen im Gedanken an das letzte Wochenende auf Brass Palmas. Auch von Ihnen waren einige Musikerinnen und Musiker vor Ort. Ich schicke es liebe Grüße an den Musikverein Groß-Petersdorf. Nächstes Jahr sehen wir uns hoffentlich wieder beim großen Festival Brass Palmas.

Der Rot-Gold-Marsch war das, gespielt hat der Musikverein Wolfau. Auch da habe ich einige Musikkolleginnen und Musikkollegen am Wochenende auf Brass Palmers getroffen. Abseits vom Spielen und Feiern konnte man auch wandern, Mountainbiken, Klettern, Tauchen, Segeln. Das alles in Verbindung mit Blasmusik. Paschka macht es möglich. Wobei, liebe Blasmusikfreunde, ich muss Ihnen ganz ehrlich sagen, viel von dem, was ich Ihnen gerade aufgezählt habe, habe ich nicht gemacht. Ich war nicht wandern, wenn dann nur von einer Bühne zur anderen. Auch vom Klettern habe ich nicht viel mitbekommen, außer in der Früh, wenn ich mich mühsam und mit schweren Beinen aus dem Bett bewegt habe. Beim Tauchen war ich ebenfalls nicht dabei. Wobei, stimmt nicht ganz, wenn es geheißen hat, wir gehen nach Hause, dann bin ich klassisch abgetaucht. Aber das ist Brass Palmers, so soll es sein. Mit einem Wort, herrlich, schön war's. Auch den Musikverein Stienaz und den Musikverein Unterpetersdorf habe ich getroffen. Sie spielen uns jetzt den Titel Wir aus Stienaz und die Polka mit Herz.

Las Palmas ist für viele Musikvereine Anlass, um einen gemeinsamen Musikantenausflug zu machen. Das bietet sich wirklich an und ist immer eine Reise wert. Man trifft viele bekannte Gesichter. Manche hat man schon über Jahre nicht gesehen, dann plötzlich läuft man sich in Paschke über den Weg. Freundschaften entstehen und jeder, der einmal dort war, möchte am liebsten gleich nächste Woche wieder hinfahren. Manche wollen gar nicht mehr nach Hause. Um es mit dem Liedtext von Udo Jürgens zu formulieren, immer wieder geht die Sonne auf. Es spielt die Blasmusik Oberschützen Pat Tatzmannsdorf.

Sonne, Strand und Blasmusik, das ist Bras Palmas. Es wurde gemeinsam gefeiert, gelacht, getanzt, gesungen, gewandert, gebadet, ja sogar gesamt gespielt. Bei traumhaften Bedingungen war auf der Insel Grieg ordentlich was los. Bereits am Donnerstag am Beach Club gab es ausgezeichnete Stimmung mit der BBC, der Burgenland Blech-Cuvée. Auf der Mainstage am Abend hatte dann Sascha Ossernick und seine Obergreiner ihren großen Auftritt. Beide Formationen spiele ich Ihnen jetzt, liebe Blasmusikfreunde, für alle, die mit vor Ort waren und natürlich für alle Freunde der ORF Radio Burgenland Blasmusikparade. Gibt es jetzt noch einmal das Südsee-Cuvée von der BBC, von der Burgenland Blech-Cuvée und natürlich die kleine Maus von den Original.

Ein Hit, der immer wieder gern gehört und gespielt wird. Hallo kleine Maus von den Original-Obergreinern und Sascha Austernick. Mit dabei auf Brass Palmas war auch das Original Schmeißstein-Echo. Manche Musikgruppen entstehen an Musikschulen, manche in Studios und manche im legendären Leonhard Stüberl in Graz. So begann 2022 die Geschichte vom Original Schmeißstein-Echo. Die fünf verbindet weit mehr als nur die Liebe zum Obergreiner Sound. Markus Sorger, Trompete und Gesang, und Anna Hieden, sie spielt die Klarinette und singt, drückten 5 Jahre lang gemeinsam die Schulbank, während sich Markus Jauck, Bariton und E-Bass und Elias Wanner auf der Gitarre und Gesang bei der steirischen Militärmusik fanden. Mit Peter Strametz, kein unbekannter Name in der steirischen Musikantenszene, war die Gruppe vollständig. Ein besonderes Vorbild für die fünf sind die Grazer Spatzen. Kein Zufall, denn Wolfgang Sorger ist der Onkel von Trompeter Markus. Einige seiner Walzer zählen zu den Höhepunkten des Live-Programms. Ich habe einen rausgesucht, der wirklich ausgezeichnet klingt. Ich muss jetzt gehen. Es spielt das Original Schmeißstein-Echo.

Ein Titel, der heuer auf Brass Palmers sehr oft zu hören war: Ich lieb die, ich mag die. Gespielt hat das Sechsergespann. Auf der sogenannten Pool Stage hatte die Nord-Süd-Ostböhmische ihren Auftritt. Eine ausgezeichnete junge Formation aus Südtirol. Die Liebe zur Blasmusik vereint die 7 jungen Musikstudenten aus dem Mozarteum Innsbruck und führte zur Gründung der Nord-Süd-Ostböhmischen im Jahr 2022. Die angehenden Berufsmusiker, die aus den 3 Teilen Tirols stammen, durften ihre ersten Erfahrungen mit der böhmischen Blasmusik bereits im frühen Alter in den heimischen Musikkapellen sammeln. Ihr Talent und eine gute Ausbildung führte sie dann weiter zu namhaften Musikgruppen und Orchestern. Die NSO, die Nord-Süd-Ost-Böhmische, sollte zunächst nur als Ausgleich zum klassischen Musikstudium dienen, doch schnell stellte sich heraus, dass die Gruppe harmoniert und der Wunsch nach mehr bestand. Mit dem Titel »Frag mich nie« von František Manasch, gespielt von der Nord-Süd-Ost-Böhmischen, sind wir auch schon wieder am Ende in der heutigen Blasmusikparade auf ORF Radio Burgenland. Tonmeister Wolfgang Fuchs und Reini Bieber wünschen noch einen schönen Abend. Machen Sie es gut, liebe Blasmusikfreunde. Bis nächste Woche.

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1: Am Mikrofon Daniela Nicolai. Das Arbeits- und Sozialgericht in Wien beklagt dramatischen Personalmangel. Obwohl die Fälle im Vergleich zu 2015 um ein Drittel zugenommen haben, sei die Zahl der Richterinnen und Richter von 40 auf 33 gesunken. Das führe dazu, dass viele Verfahren viel zu lange dauern, berichtet Beate Tomasowitsch.
2: Wird jemand heute gekündigt und möchte diese Kündigung bekämpfen, dann braucht man viel Geduld, sagt Wolfgang Schuster-Kramer, Präsident des Arbeits- und Sozialgerichts.
3: Sie warten momentan auf die erste sogenannte vorbereitende Tagsatzung zwischen 4 und 6 Monate. Und dann wird in einem halben Jahr später, dreiviertel Jahr später, die erste Beweistagsatzung zur Aufnahme ihrer Aussage bzw. der Zeugeneinvernahmen stattfinden.
2: Urteil gibt es dann erst in 2 bis 3 Jahren. Erst dann weiß man, ob die Kündigung berechtigt war oder nicht. Richterinnen arbeiten weit mehr als 40 Stunden.
3: Nur es ist momentan so, dass der Arbeitsanfall trotz der geleisteten Mehrarbeiten nicht mehr bewältigbar ist.
2: Laut Berechnungen des Arbeits- und Sozialgerichts würde man 11 zusätzliche Richterplanstellen benötigen, um Verfahren so rasch und in der Qualität durchführen zu können, wie es vom Gesetz verlangt wird.
1: Die Regierung erleichtert Abschiebungen. Ausländische Straftäter sollen ab November nach Verbüßung einer Mindesthaftzeit in ihre Herkunftsländer abgeschoben werden. Ein Einspruch der betroffenen Häftlinge ist dann anders als jetzt nicht mehr möglich. Ausgenommen sind Personen, die wegen schwerer Gewalt und Sexualdelikte sowie Terrorismus im Gefängnis sind. Das österreichische Tennis-Davis-Cup-Team zieht beim Finalturnier mit den besten 8 Nationen der Welt ein schweres Los. Die Österreicher treffen im Viertelfinale auf Spanien. Christoph Ott.
4: Das Team von Davis-Cup-Kapitän Jürgen Meltzer hat sich ja am Wochenende sensationell mit 3:1 gegen Belgien durchgesetzt und sich damit zum 2. Mal in Folge für das Finalturnier in Bologna qualifiziert. Trotz der schwierigen Auslosung mit dem 6-fachen Davis-Cup-Champion Spanien freut sich Meltzer auf die Herausforderung.
5: Ja, definitiv ein attraktives Los. Ich glaube, es hängt auf alle Fälle davon ab, wie die Spanier antreten, ob ein Carlos Alcaraz im Team ist oder nicht. Wenn der dabei ist, wird es natürlich noch einmal um einiges schwieriger. Aber im Endeffekt ein sehr attraktiver Gegner, wo wir natürlich als Außenseiter reingehen. Aber wie gesagt, in der Vergangenheit hat das ja ein paar Mal gut funktioniert. Aber das wird natürlich schwierig.
4: Das Final Eight Turnier in Bologna steigt dann Ende November.
1: US-Schauspielerin Hayden Panettiere ist an einer Überdosis von Medikamenten und Drogen gestorben. Das bestätigt jetzt der Bericht des Gerichtsmediziners in Los Angeles. Der Tod der Schauspielerin war demnach eine Folge der Einnahme des Opioids Fentanyl in Kombination mit verschiedenen starken Medikamenten. Er wird als Unfall eingestuft. Der Star der TV-Serie Heroes war Mitte August im Alter von 36 Jahren leblos in ihrem Haus in South Carolina gefunden worden. Das waren die Nachrichten. 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
6: Heute Nacht kühlt es stark ab, größtenteils unter 10 Grad. Die Tiefstwerte liegen zwischen minus 1 Grad im Lungau und 11 in den Innenbezirken von Wien. Morgen am Mittwoch scheint die Sonne, der Wind ist überall schwächer als heute und einige Wolkenfelder ziehen vor allem noch zeitweise in der Osthälfte von Österreich durch. Am Nachmittag hat es morgen zwischen 14 und 21 Grad, im Inntal stellenweise bis 23. Am Donnerstag besonders im Norden und im Osten Österreichs zeitweise Regen, etwas Sonne im Westen und im Süden. So viel zum Wetter mit Thomas Wostal.

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1: Im Studio begrüßt sie Daniela Nicolai. Die EU hebt die Sanktionen gegen zwei russische Oligarchen auf. Die Regierung erleichtert die Abschiebung von Straftätern in ihre Heimatländer. Und das Landesgericht Innsbruck fällt ein weiteres Urteil gegen René Benko. Soweit einige Themen des Nachtjournals. Das Wetter morgen bringt viel Sonne und weniger Wind. Alle halben Jahre hat sich in der EU bisher die Debatte über die Russland-Sanktionen wiederholt. Jetzt wurden diese gleich um 3 Jahre verlängert. Aber, und das sorgt für Kopfschütteln und viel Kritik, zwei russische Oligarchen wurden von der Sanktionsliste gestrichen. Offenbar auf Drängen von Luxemburg und Frankreich. Aus Brüssel Tim Kupal.
2: Einzelinteressen statt Geschlossenheit. Die angekündigte harte Antwort der EU an Moskau auf die Sprengstoffdrohne von Leipzig bleibt aus. Die russischen Milliardäre Alisher Usmanov und Michael Friedmann werden von der Sanktionsliste gestrichen. Dahinter steht laut Diplomatenkreisen Frankreich: Offiziell ist von einer Frage der nationalen Sicherheit die Rede, inoffiziell von einem Geiseldeal, einem in Aserbaidschan festgehaltenen französischen Staatsbürger. Der zweite Oligarch, Michael Friedmann wiederum, hat Luxemburg auf 16 Milliarden Euro verklagt. Luxemburg soll seine Streichung zur Bedingung für die Streichung Usmanovs gemacht haben. Lettland hat die Entscheidung bis zuletzt blockiert und sich schließlich der Stimme enthalten. Europa mache sich damit künftig erpressbar, hören wir hier in Brüssel von vielen Diplomaten.
1: Und auch eine Reaktion aus Kiew ließ nicht lange auf sich warten. Der ukrainische Außenminister Andriy Sybiha nannte die Streichung der zwei russischen Milliardäre von der Sanktionsliste beschämend und unentschuldbar. Nach Österreich jetzt. Die Regierung erleichtert Abschiebungen. Ausländische Straftäter sollen ab November nach Verbüßung einer Mindesthaftzeit in ihre Heimat abgeschoben werden. Ein Einspruch der betroffenen Häftlinge ist dann, anders als jetzt, nicht mehr möglich. Andreas Jölli berichtet.
3: Die heimischen Gefängnisse sind übervoll. Deshalb bemüht sich Österreich schon länger, ausländische Häftlinge loszuwerden. Zum einen sollen verstärkt Straftäter aus anderen EU-Ländern ihre Haft in der Heimat absitzen, sagt Justizministerin Anna Sporrer. Zusätzlich sollen auch Straftäter, die nicht EU-Bürger sind und eigentlich gar nicht in Österreich sein dürften, leichter abgeschoben werden. Bisher scheiterte dieses Ansinnen oft am Veto der Betroffenen.
4: Wenn ein rechtskräftiges Einreise- und Aufenthaltsverbot vorliegt, kann jemand vorzeitig nach Verbüßung einer Mindesthaft in den Herkunftsstaat überstellt werden.
3: Die Vetomöglichkeit fällt nun weg und diese leichtere Abschiebung betreffe vor allem Straftäter vom Balkan.
4: Hier denke ich sehr stark daran, dass wir das Instrument der vorzeitigen bedingten Entlassung eben ohne Zustimmung in das Herkunftsland vollziehen können.
3: Ausgenommen von dieser Regelung sind schwere Gewalt- und Sexualverbrechen sowie terroristische Straftaten.
1: René Benko ist heute in Innsbruck wieder vor Gericht gestanden und er hat erstmals selbst ausgesagt. Im Prozess wurde ihm die Schädigung von Gläubigern vorgeworfen. Konkret ging es um seine Innsbrucker Villa. Ein Freispruch aus der ersten Instanz war aufgehoben worden. Heute wurde Benko zu 30 Monaten Haft verurteilt. In Innsbruck Roman Wagner.
5: Um kurz nach 16 Uhr verkündet der Schöffensenat sein Urteil. René Benko ist schuldig. Er soll eine Mietvorauszahlung für eine Villa auf der Hungerburg geleistet haben, in der er laut eigenen Angaben mit seiner Familie einziehen wollte. Die 360.000 Euro hat er laut Anklage zu einem Zeitpunkt gezahlt, als seine Insolvenz als Einzelunternehmer schon absehbar gewesen sei. So schildert es heute der Oberstaatsanwalt. Benko habe daher bewusst Vermögen beiseite geschafft, auf das die Gläubiger später keinen Zugriff mehr hatten. Benko selbst sagt heute erstmals vor Gericht aus und beteuert seine Unschuld. Den Schöffensenat hat das offenbar nicht überzeugt. Zusammen mit dem teilweisen Schuldspruch aus dem ursprünglichen Verfahren wird er nun zu 30 Monaten Haft verurteilt. Das Urteil ist nicht rechtskräftig.
1: Neben der Verlängerung des Grundwehrdienstes hat sich die Regierung auch auf eine Reform des Zivildienstes geeinigt. Dieser soll 2 Monate länger dauern, falls sich nicht genug junge Männer zum Heer melden. Umgesetzt werden kann das aber nur, wenn eine Oppositionspartei zustimmt. Mehr von Katja Arthofer.
6: Die Verlängerung des Zivildienstes von 9 auf 11 Monate kommt nicht automatisch, sondern dann, wenn sich zu wenige rekrutieren.

0: guten finden, Ministerin Claudia Bauer, ÖVP.
1: Es können die 11 Monate entweder in einem durch in der Einrichtung gedient werden oder eben nach 9 Monaten unterbrochen werden und dann die 2 Monate später in der Einrichtung ebenso nachgeholt werden.
0: Und es kommt noch eine neue, dritte Variante.
1: Was besonders schön ist, wir machen ehrenamtliches Engagement anrechenbar. Das heißt, wer statt der Verlängerung nach den 9 Monaten sich ehrenamtlich engagiert, im Ausmaß von 50 Tagen bzw. 400 Stunden innerhalb von 5 Jahren, spart sich die 2 Monate Verlängerung.
0: Auch die SPÖ sieht in dieser Möglichkeit eine wertvolle Anerkennung für die Arbeit von tausenden Ehrenamtlichen in Österreich. Der Zivildienst soll stärker als bisher Qualifikationen bieten, die danach auch nachweisbar sind.
2: Und jetzt noch ein Bericht aus dem Tierreich. Affen auf Madagaskar können singen wie Opernsänger und die Lemuren bedienen sich dabei einer ähnlichen Technik wie die Menschen. Das hat ein Forschungsteam herausgefunden.
3: So klingt es, wenn die Indris, die größten Lemuren der Welt, um die Wette singen. Sie leben in Familiengruppen auf Madagaskar und verständigen sich über ihre Gesänge. Ein Forschungsteam hat jetzt rund 80 Videos von wildlebenden Indris in einer neuen Studie ausgewertet. Das Ergebnis: je höher der Ton, desto weiter öffnen die Tiere beim Singen ihr Maul. Das erinnert an ausgebildete Opernsänger und Sängerinnen. Auch sie öffnen den Mund bei einer höheren Tonlage stärker. Eine Technik, die man auch Klanganpassung der Stimme nennt. Dadurch kann der Ton besser verstärkt werden und klingt lauter und voller. Die Indris nutzen diesen Trick offensichtlich ganz automatisch, damit ihre Rufe möglichst weit durch den dichten Regenwald hallen und das ganz ohne Gesangsausbildung.
2: Sie hörten einen Bericht von Elke Ziegler. Das Wichtigste vom Sport jetzt mit Christoph Ott.
4: Die Auslosung für die Tennis-Davis-Cup-Finals in Bologna beschert Österreich ein Hammerlos. Das ÖTV-Team trifft nach dem 3:1-Erfolg gegen Belgien vergangenes Wochenende nun im Viertelfinale auf den 6-fachen Davis-Cup-Sieger Spanien. Das Finalturnier mit den besten 8 Nationen der Welt findet dann Ende November statt. Bei den Frauen hat Tschechien zum Auftakt des Billie Jean King Cup-Finalturniers in Shenzhen mit 2:0 gegen Großbritannien gewonnen und steht im Halbfinale. Die Formel 1 hat heute offiziell beschlossen, dass die Rennen ab der kommenden Saison um 2 bis 3 Runden kürzer werden, also werden statt 305 künftig 290 Kilometer gefahren. Zusätzlich soll ab 2027 eine feste Endzeit festgelegt werden, zu der das Rennen unabhängig von Unterbrechungen und der bis dahin zurückgelegten Distanz beendet wird. Und FIFA-Präsident Gianni Infantino zeigt sich nach der Kritik an seiner Amtsführung zu Reformen bereit. Der Schweizer schlägt eine unabhängige externe Überprüfung der Entscheidungsprozesse des Weltfußballverbands vor. Gleichzeitig macht Infantino klar, dass er die FIFA weiterführen und bei der Präsidentenwahl im März 2027 erneut antreten will.
2: Noch zum Wetter mit Thomas Wostal.
5: Heute Nacht um 2.05 Uhr ist astronomischer Herbstbeginn und dazu gibt es gleich in vielen Regionen die kälteste Nacht seit Mitte Mai. Bei Sonnenaufgang hat es morgen zwischen minus 1 Grad im Lungau und 11 Grad in den Innenbezirken von Wien. Die Sonne scheint morgen überall, ein paar dichte Wolken ziehen zeitweise in der Osthälfte von Österreich durch. Mit der Sonne kommen die Temperaturen einigermaßen in Schwung. Am Nachmittag hat es 14 bis 21 Grad und um die 23 im Inntal. Am Donnerstag, besonders im Norden und im Osten, zeitweise Regen.
2: Damit endet das Nachtjournal. Auf Wiederhören.
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1: Am Mikrofon Daniela Nicolai. In New York findet die diesjährige Vollversammlung der UNO statt. Der scheidende Generalsekretär Guterres hat seine Abschiedsrede gehalten, in der er die Staatschefs eindringlich zur Regulierung der künstlichen Intelligenz aufrief.

0: Brief. Und US-Präsident Trump teilte wieder aus gegen den Iran und Kuba, aber auch den Internationalen Strafgerichtshof. Nicht zu kurz kam das Eigenlob, wie USA-Korrespondent Markus Müller berichtet.
1: Amerika ist zurück. So beginnt US-Präsident Donald Trump seine Rede bei der UNO-Generalversammlung.
2: America is back and our country is stronger today than ever before.
1: Und hält eine Rede, die ein erster Teil eigentlich innenpolitisch ist. Die Arbeitslosenrate sei so niedrig wie nie, Auslandsinvestitionen auf Rekordhoch und so weiter. Daten, die nur zum Teil stimmen oder aus dem Zusammenhang gerissen sind. Dann schwenkt er zur Außenpolitik.
2: Iran will never have a nuclear weapon.
1: Er werde nie zulassen, dass der Iran eine Atomwaffe entwickle. Bei der Generalversammlung der UNO treffen im September jedes Jahr Vertreter aller 193 Mitgliedstaaten zusammen. Österreich wird dabei heuer von Bundespräsident, Bundeskanzler und Außenministerin vertreten.
0: Am Rande der UNO-Vollversammlung ist auch das Grönland-Abkommen unterzeichnet worden. US-Präsident Trump, die dänische Regierungschefin Frederiksen und Grönlands Ministerpräsident Nielsen setzten ihre Unterschrift unter die Sicherheitsvereinbarung, die unter anderem den Bau neuer US-Militärbasen auf Grönland vorsieht. Die Menschen in Österreich sind heuer im ersten Halbjahr weniger und kürzer auf Urlaub gefahren. Das zeigen Daten der Statistik Austria. Befragt wurden 3.500 Menschen. Details von Celine Burran.
3: Die Zahl der Reisen ist im Vergleich zum Vorjahr um knapp 2% auf 11,6 Millionen gesunken. Dazu zählen auch Besuche bei Verwandten und Bekannten. Im Durchschnitt dauerte eine Reise 4,5 Tage. Beliebtestes Auslandsziel war Italien, gefolgt von Deutschland, Kroatien, Spanien und Ungarn. In Österreich wurde die Steiermark am häufigsten besucht. Jeweils etwa die Hälfte der Urlaubsaufenthalte wurde im In- und im Ausland verbracht. Daran hat sich gegenüber den Vorjahren nichts verändert. Bei knapp 6 von 10 Urlaubsreisen wurde für die An- und Abreise das Auto genutzt. Das Auto bleibt damit das wichtigste Verkehrsmittel für Urlaubsreisen, besonders im Inland.
0: In Südtirol ist ein Wanderer aus Deutschland tödlich verunglückt. Der 57-Jährige war auf einem Dolomitenhöhenweg unterwegs, als er aus ungeklärten Gründen in Stolpern geriet und 200 Meter abstürzte. Für ihn kam jede Hilfe zu spät. Seine Frau musste das Unglück mit ansehen. Sie wurde von den Rettungskräften ins Tal gebracht. Das waren die Nachrichten. Und jetzt zum Wetter.
4: Die Nacht wird kalt, die Temperaturen sinken größtenteils unter 10 Grad. In den Alpen ist stellenweise auch leichter Frost möglich, zum Beispiel im Lungau. Morgen am Mittwoch scheint überall zumindest für einige Stunden die Sonne. Ein paar dichte Wolken ziehen zeitweise in der Osthälfte von Österreich durch. Die Temperaturen liegen morgen Nachmittag zwischen 14 und 21 Grad und bei 23 im Inntal. Am Donnerstag in vielen Regionen zeitweise Regen, trocken am ehesten im Westen und im Süden. Soviel zum Wetter mit Thomas Wostal.
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1: Mittwoch, der 23. September. Im Studio begrüßt Sie Daniela Nicolai. Bundespräsident Alexander Van der Bellen hat in New York klare Worte zum Vorgehen Israels in den besetzten Palästinensergebieten gefunden. Bei einer Pressekonferenz am Rande der UNO-Generalversammlung sprach Van der Bellen von Kriegsverbrechen im Gazastreifen und im Westjordanland.
2: Das Existenzrecht Israels steht für uns selbstverständlich außer Frage. Aber das, was hier passiert in Gaza einerseits beziehungsweise von der Weltöffentlichkeit derzeit leider relativ unbeachtet in der Westbank, das war früher ein schleichender Prozess, wie König Abdallah sagte, once a creeping development, hat jetzt an Geschwindigkeit zugenommen. Das sind Verletzungen des Völkerrechts, das ist Gewalt gegen die ansässigen Palästinenser, Forced Displacement, erzwungene Absiedlung, das läuft unter Kriegsverbrechen, das muss man offen aussprechen.

0: sagt Bundespräsident van der Bellen. Die Lebensmitteleinkäufe in Österreich sind im ersten Halbjahr 2026 um 5% gesunken. Laut der Agrarmarkt Austria sind dafür zwei Gründe verantwortlich: die Hitze und die finanzielle Lage vieler Familien. Maria Kern.
1: Wer ins Lebensmittelgeschäft geht, kauft meist nur noch das ein, was am Einkaufszettel steht. Spontaneinkäufe gehen zurück. Schon ein Drittel der Lebensmittel wird in Aktion gekauft, sagt AMA-Marketingchefin Christina Mutenthaler-Siepeck.
2: Der Schluss daraus ist, dass die Menschen sparsamer mit ihrem vorhandenen Budget umgehen. Das betrifft vor allem größere Familien mit mehreren Kindern und im mittleren Einkommensbereich.
1: Aber auch aufgrund der Hitze sind laut AMA im ersten Halbjahr weniger Lebensmittel eingekauft. Bei Rindfleisch gab es ein Minus von 10%. Deutliche Zuwächse wurden dagegen etwa bei grünem Salat, Vollkornbrot und Joghurt verzeichnet. Auch der Bio-Anteil ist etwas gestiegen. Derzeit liegt er bei knapp 13%.
0: Eine Delegation der AfD aus Sachsen-Anhalt ist zu Besuch bei der FPÖ in Wien. Man wolle von den Erfahrungen der Freiheitlichen für die eigene Regierungsarbeit lernen, sagte der mögliche künftige Ministerpräsident von Sachsen-Anhalt, Ulrich Siegmund. Die AfD hat in dem deutschen Bundesland vor zwei Wochen überlegen die Landtagswahlen gewonnen. Einem Migranten ist auf waghalsige Weise die Flucht von Ceuta nach Spanien gelungen. Der junge Marokkaner klammerte sich mehr als 100 Kilometer an der Hinterachse des Teambusses eines spanischen Fußballclubs fest. So gelang dem 17-Jährigen die Überfahrt auf der Fähre über die Straße von Gibraltar und die Weiterreise auf einer Fernstraße. Als seine Kräfte schwanden, machte er sich durch Klopfen und Rufen bemerkbar. Der Teenager war unterkühlt, aber ansonsten unverletzt. In Großbritannien bringt ein neues Buch König Charles unter Druck. Darin erhebt Earl Spencer, der Bruder von Lady Diana, schwere Vorwürfe gegen den König. Der soll sich unmittelbar nach dem Unfalltod seiner Ex-Frau abschätzig über sie geäußert haben, was Charles zurückweist. Aus London, Jörg Winter.
3: Was Earl Spencer in seinem Buch behauptet, hat es in sich. Charles, damals noch der Thronfolger, habe demnach in den Tagen nach der Todesnachricht von Lady Diana fast euphorisch gewirkt. Wir werden sie früh genug vergessen, soll er damals am Telefon auch gesagt haben, behauptet Dianas Bruder.
4: And then he said, we'll forget her soon enough.
3: Die Aussage fiel während einer Streiterei zwischen den beiden, wo es um Details des Begräbnisses ging. Stimmt alles nicht, lässt der König öffentlich ausrichten. Ungewöhnlich und gegen das royale Motto, das da lautet, niemals klagen, niemals erklären. Earl Spencer bleibt jedenfalls bei seinen Aussagen. Warum er sein Buch fast 30 Jahre nach dem Tod Dianas gerade jetzt veröffentlicht, sorgt für Spekulationen. Dass es sich gut verkaufen wird, das steht fest.
0: Die Suche nach einer vermissten 85-Jährigen in der Wiener Innenstadt ist bisher erfolglos geblieben. Die Frau wird unter den Trümmern des teilweise eingestürzten Hauses vermutet. Ihr Handy ist dort geortet worden. Das waren die Nachrichten. Das Wetter.
5: Der Mittwoch beginnt kalt, mit Temperaturen größtenteils unter 10 Grad, in einigen Alpentälern sogar knapp unter 0 Grad. Es wird aber ein recht sonniger Mittwoch mit zeitweise ein paar dichteren Wolken in der Osthälfte von Österreich. Der Wind ist deutlich schwächer als in den letzten Tagen. Mit der Sonne kommen heute die Temperaturen einigermaßen in Schwung. Am Nachmittag hat es 14 bis 21 Grad, im Inntal bei 23. Am Donnerstag in vielen Regionen zeitweise Regen, trocken und länger sonnig, am ehesten im Westen und im Süden. Soviel zum Wetter mit Thomas Wostal.
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0: Zivilcourage. Das heißt, eine Frau, die von Gewalt betroffen ist, traut sich eher, über die Gewalt zu sprechen.
1: Und Hilfe wird immer öfter auch angenommen. Die Folge ist aber auch, die Einrichtungen sind stark ausgelastet.
0: Gleichzeitig möchte ich aber auch hier dazu sagen, dass jede Frau, die sich an uns wendet, dass wir einen Platz finden. Das heißt, auch wenn wir voll sind, wir finden einen Platz. Wir weisen keine Frauen ab und das ist uns ganz, ganz wichtig.
1: Allein im letzten Jahr mussten über 2000 Frauen und Kinder in einem der 32 Frauenhäuser in Österreich Schutz finden.
2: Scharfe Kritik an der israelischen Regierung kommt von Bundespräsident Alexander Van der Bellen am Rande der UNO-Vollversammlung in New York. Er wirft der israelischen Regierung wegen ihrem Vorgehen in Gaza und im Westjordanland Kriegsverbrechen vor.
3: Das ist Gewalt gegen die ansässigen Palästinenser, erzwungene Absiedlung, das läuft unter Kriegsverbrechen. Das muss man offen aussprechen.
2: Und die Grünen haben am Abend in Wien ihre Herbstkampagne gestartet. Sie wollen in den kommenden 5 Wochen in ganz Österreich an Türen klopfen und mit den Menschen ins Gespräch kommen, berichtet Stefan Kappacher.
4: An 800 Wohnungstüren haben die Grünen zum Auftakt ihrer Kampagne gestern Abend geklopft. Zuvor erinnerte Parteichefin Leonore Gewessler an den New Yorker Bürgermeister Soran Mamdani und dessen Wahlsieg im Vorjahr.
5: Der hat das gewonnen, weil tausende Freiwillige an 1 Million Türen geklopft haben und gefragt haben, was braucht's denn ihr gerade?
4: Genau das mache man jetzt auch. Schwarz und Rot seien dem Blauen mit deren einfachen Antworten nicht gewachsen. Grün sei die einzige Alternative.
5: Genau aus diesem Grund sind wir ja gegründet worden als die grüne Alternative, weil die anderen auslassen haben. Heimburg, Zwentendorf, you name it.
4: So Grünen-Chefin Gewessler beim Kampagnenstart in Wien-Erdberg.
2: Und jetzt zum Wetter mit Thomas Wostal.
6: Sehr frisch geht es in diesem Mittwoch. Die Temperaturen sind jetzt größtenteils einstellig. In einigen Tälern ist es sogar leicht frostig. Tagsüber scheint überall in Österreich die Sonne in etwa 8 bis 12 Stunden lang. In der Osthälfte Österreichs ziehen zeitweise ein paar dichte Wolken durch. Der Wind ist deutlich schwächer als in den letzten Tagen. Die Temperaturen liegen am Nachmittag bei 14 bis 21 Grad, im Inntal bei 23. Am Donnerstag in vielen Regionen Wolken und zeitweise Regen, trocken und länger sonnig, am ehesten im Westen und Süden.
7: Okay, danke dir.
1: Da spielt die.

0: Ende der Vollversammlung nun ein Sicherheitsabkommen mit Grönland und Dänemark unterzeichnet. Der Deal sei für alle gut, auch für die NATO und Europa, meint die dänische Premierministerin Mette Frederiksen.
1: Reisende aufgepasst, derzeit häuft sich eine Betrugsmasche mit Booking.com. Die Arbeiterkammer warnt vor gefälschten E-Mails vermeintlicher Unterkünfte, die man über die Plattform gebucht hat, berichtet Nina Walli.
2: In dem E-Mail wird man aufgefordert, über einen Link Buchungs- oder Kreditkartendaten zu bestätigen bzw. eine Vorauszahlung zu leisten. Andernfalls werde die Reservierung storniert. Meist sind die E-Mails nur schwer als Fälschung zu erkennen, warnt Gerda Heilegger, Konsumentenschützerin der Arbeiterkammer.
3: Es schreibt scheinbar die Unterkunft und zwar stehen in dem Mail die konkreten Reisedaten drinnen, von wann bis wann, genaues Datum, persönliche Daten. Und deshalb wirkt das Ganze so vertrauenserweckend. Das ist das Problem.
2: Tatsächlich haben die Betrüger die Accounts der Hotels von Booking.com gehackt. Die Arbeiterkammer warnt, niemals auf Links in E-Mails klicken und im Zweifelsfall direkt beim Hotel selbst oder bei Booking.com anrufen.
3: Und zwar von den Originalkontaktdaten, die sie haben, nicht die Kontaktdaten aus der zweifelhaften Mail verwenden.
2: So die AK-Konsumentenschützerin.
1: Und nach einem E-Scooter-Unfall mit Fahrerflucht hat sich ein 14-Jähriger der Polizei gestellt. Er war in Wien-Donaustadt gemeinsam mit einem 12-jährigen Buben auf einem E-Scooter unterwegs. Dabei sind die beiden gestürzt und der 12-Jährige hat sich am Kopf verletzt. Er schwebt in Lebensgefahr. Der ältere Bub hat ihn liegen gelassen und ist davongefahren, aus Angst vor Konsequenzen, wie er der Polizei sagt. Der 14-Jährige wird angezeigt. Und jetzt zum Wetter mit Thomas Wostal.
4: Der Mittwoch beginnt kalt, mit Temperaturen größtenteils unter 10 Grad, in einigen Alpentälern sogar knapp unter 0 Grad. Es wird aber ein recht sonniger Mittwoch mit zeitweise ein paar dichteren Wolken in der Osthälfte von Österreich. Der Wind ist deutlich schwächer als in den letzten Tagen. Mit der Sonne kommen heute die Temperaturen einigermaßen in Schwung. Am Nachmittag hat es 14 bis 21 Grad, im Inntal bei 23. Am Donnerstag in vielen Regionen zeitweise Regen.